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1: Um 3 Uhr mit Juliette Groß. Deutschland steht vor einer neuen Hitzewelle. In zahlreichen Regionen werden Temperaturen von mehr als 35 Grad erwartet. Die Trockenheit macht seit Wochen Probleme, zum Beispiel in der Landwirtschaft. Aus der Nachrichtenredaktion Thorsten Lange.
2: Der Deutsche Bauernverband rechnet mit starken Ernteeinbußen bis hin zu Totalausfällen. Bauernpräsident Rugwied geht von einer unterdurchschnittlichen Ernte vor allem bei Weizen und Raps aus. Besonders kritisch sei die Lage im Süden, sagte Rugwied im Redaktionsnetzwerk Deutschland. Zunehmende Probleme auch bei der Schifffahrt. Am Rhein werden heute neue Pegeltiefstände erwartet. Schon gestern Abend hat die Trockenheit für Chaos auf der A1 zwischen Hamburg und Bremen gesorgt. Am Seitenstreifen brach ein Feuer aus und die Flammen griffen auf ein angrenzendes Waldgebiet über.
1: Der Iran hat nach Angaben der Vereinigten Arabischen Emirate 2 Schiffe in der Straße von Hormus angegriffen. Laut dem Außenministerium in Abu Dhabi gehören sie zum staatlichen Ölkonzern ADNOC. Die Emirate kritisierten das iranische Vorgehen scharf und sprachen von Piraterie. Dies sei eine unmittelbare Bedrohung für die Stabilität der Region und für die weltweite Energiesicherheit. Die Kontrolle über die Straße von Hormus ist einer der größten Streitpunkte zwischen den USA und dem Iran im Bemühen um ein mögliches Kriegsende. US-Präsident Trump hat Zölle auf die Einfuhr von Drohnen und deren Bauteile verhängt. Nach Angaben des Weißen Hauses werden Drohnen unter anderem aus EU-Staaten, der Schweiz oder Japan mit 15% Abgaben belegt. Für besonders große oder sicherheitsrelevante Fluggeräte sollen 100% Zoll erhoben werden. Als Begründung hieß es, die USA seien zu abhängig von ausländischen Anbietern. Bei der Leichtathletik-EM in England hat das deutsche Team mehrere Medaillen geholt. Höhepunkt war der Doppelsieg der Zehnkämpfer Neugebauer und Kaul. Aus Birmingham, Claudia Hogestrat.
3: Wie Leon Neugebauer im Schlussspurt im Rennen über die 1500 Meter über die Ziellinie getaumelt ist und damit seinen Vorsprung auf Niklas Kaul gerettet hat, das war schon sensationell. Und damit hat er sich zu Europas König der Athleten gekrönt, sein 2. großer Titel nach WM-Gold im vergangenen Jahr. Silber ist auch für Niklas Kaul ein ganz toller Erfolg, aber auch die 3000 Meter Hindernis waren spektakulär. Gesa Krause mit ihrem 3. EM-Titel vor ihrer Teamkollegin Olivia Gürth auf Platz 3. Und für den perfekten Abschluss hat dann noch Henrik Jansen gesorgt mit Bronze im Diskuswurf.
1: Das waren die Nachrichten. Das Wetter in Deutschland. Tagsüber sonnig und trocken, Höchstwerte 31 bis 38 Grad, an der See etwas kühler. Am Samstag viel Sonne, auch Wolken, später von Westen her Schauer und Gewitter. Es ist gleich 3.03 Uhr.
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1: Um 4 Uhr mit Juliette Groß. Der Deutsche Bauernverband befürchtet massive Ernteeinbuße wegen der anhaltenden Trockenheit. Das könne bis zum Totalausfall in manchen Bereichen gehen, sagt der Präsident Rugwied dem Redaktionsnetzwerk Deutschland. Aus der Nachrichtenredaktion Simone Kienzle.
2: Bei Weizen und Raps gehen die Landwirte davon aus, dass die Ernte überall unter dem Durchschnitt bleibt. Und auch für die Herbstkulturen zeichnen sich laut Bauernpräsident Rugwied schon Einbrüche ab. Im Norden habe es noch manchmal geregnet, aber in Süddeutschland könne der Ertrag ganz ausfallen. Betroffen sind da zum Beispiel Kartoffeln, Gemüse oder Zuckerrüben. Und jetzt schon gibt es das Problem, dass keine Futterpflanzen für die Tiere mehr nachwachsen. Zuvor hatte Rugwied bereits kurzfristige Unterstützung aus der Politik gefordert, etwa EU-Hilfe früher auszuzahlen oder die Steuern auf Diesel zu senken.
1: Der Iran hat nach Angaben der Vereinigten Arabischen Emirate 2 Schiffe in der Straße von Hormus angegriffen. Laut dem Außenministerium in Abu Dhabi gehören sie zum staatlichen Ölkonzern ADNOC. Die Emirate kritisierten das iranische Vorgehen scharf und sprachen von Piraterie. Dies sei eine unmittelbare Bedrohung für die Stabilität der Region und für die weltweite Energiesicherheit. Die Kontrolle über die Straße von Hormus ist einer der größten Streitpunkte zwischen den USA und dem Iran im Bemühen um ein mögliches Kriegsende. US-Präsident Trump hat Zölle auf die Einfuhr von Drohnen und deren Bauteile verhängt. Nach Angaben des Weißen Hauses werden Drohnen unter anderem aus EU-Staaten, der Schweiz oder Japan mit 15% Abgaben belegt. Für besonders große oder sicherheitsrelevante Fluggeräte sollen 100% Zoll erhoben werden. Als Begründung hieß es, die USA seien zu abhängig von ausländischen Anbietern. Bei der Leichtathletik-EM in England hat das deutsche Team mehrere Medaillen geholt. Höhepunkt war der Doppelsieg der 10-Kämpfer Neugebauer und Kaul. Aus Birmingham Claudia Hogestraat.
3: Wie Leon Neugebauer im Schlussspurt im Rennen über die 1500 Meter über die Ziellinie getaumelt ist und damit seinen Vorsprung auf Niklas Kaul gerettet hat, das war schon sensationell. Und damit hat er sich zu Europas König der Athleten gekrönt, sein 2. großer Titel nach WM-Gold im vergangenen Jahr. Silber ist auch für Niklas Kaul ein ganz toller Erfolg, aber auch die 3000 Meter Hindernis waren spektakulär. Gesa Krause mit ihrem 3. EM-Titel vor ihrer Teamkollegin Olivia Gürth auf Platz 3. Und für den perfekten Abschluss hat dann noch Henrik Jansen gesorgt mit Bronze im Diskuswurf.
1: Das waren die Nachrichten. Das Wetter in Deutschland. Tagsüber sonnig und trocken, Höchstwerte 31 bis 38 Grad, an der See etwas kühler. Am Samstag viel Sonne, auch Wolken, später von Westen her Schauer und Gewitter, 21 bis 38 Grad. Es ist 4.03 Uhr.
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1: Um 5 Uhr mit Juliette Groß. Der Deutsche Bauernverband befürchtet massive Ernteeinbuße wegen der anhaltenden Trockenheit. Das könne bis zum Totalausfall in manchen Bereichen gehen, sagt der Präsident Hochwied dem Redaktionsnetzwerk Deutschland. Aus der Nachrichtenredaktion Simone Kinzle.
2: Bei Weizen und Raps gehen die Landwirte davon aus, dass die Ernte überall unter dem Durchschnitt bleibt. Und auch für die Herbstkulturen zeichnen sich laut Bauernpräsident Ruckwied schon Einbrüche ab. Im Norden habe es noch manchmal geregnet, aber in Süddeutschland könne der Ertrag ganz ausfallen. Betroffen sind da zum Beispiel Kartoffeln, Gemüse oder Zuckerrüben. Und jetzt schon gibt es das Problem, dass keine Futterpflanzen für die Tiere mehr nachwachsen. Zuvor hatte Ruckwied bereits kurzfristige Unterstützung aus der Politik gefordert, etwa EU-Hilfe früher auszuzahlen oder die Steuern auf Diesel zu senken.
1: Der Iran hat nach Angaben der Vereinigten Arabischen Emirate 2 Schiffe in der Straße von Hormus angegriffen. Laut dem Außenministerium in Abu Dhabi gehören sie zum staatlichen Ölkonzern ADNOC. Die Emirate kritisierten das iranische Vorgehen scharf und sprachen von Piraterie. Dies sei eine unmittelbare Bedrohung für die Stabilität der Region und für die weltweite Energiesicherheit. Die Kontrolle über die Straße von Hormus ist einer der größten Streitpunkte zwischen den USA und dem Iran im Bemühen um ein mögliches Kriegsende. US-Präsident Trump hat Zölle auf die Einfuhr von Drohnen und deren Bauteile verhängt. Nach Angaben des Weißen Hauses werden Drohnen unter anderem aus EU-Staaten, der Schweiz oder Japan mit 15% Abgaben belegt. Für besonders große oder sicherheitsrelevante Fluggeräte sollen 100% Zoll erhoben werden. Als Begründung hieß es, die USA seien zu abhängig von ausländischen Anbietern. Bei der Leichtathletik-EM in England hat das deutsche Team mehrere Medaillen geholt. Höhepunkt war der Doppelsieg der 10-Kämpfer Neugebauer und Kaul. Aus Birmingham, Claudia Hogestraat.
3: Wie Leon Neugebauer im Schlussspurt im Rennen über die 1500 Meter über die Ziellinie getaumelt ist und damit seinen Vorsprung auf Niklas Kaul gerettet hat, das war schon sensationell. Und damit hat er sich zu Europas König der Athleten gekrönt, sein 2. großer Titel nach WM-Gold im vergangenen Jahr. Silber ist auch für Niklas Kaul ein ganz toller Erfolg, aber auch die 3000 Meter Hindernis waren spektakulär. Gesa Krause mit ihrem 3. EM-Titel vor ihrer Teamkollegin Olivia Gürt auf Platz 3. Und für den perfekten Abschluss hat dann noch Henrik Jansen gesorgt mit Bronze im Diskuswurf.
1: Das waren die Nachrichten. Das Wetter in Deutschland. Tagsüber sonnig und trocken, Höchstwerte 31 bis 38 Grad, an der See etwas kühler. Am Samstag viel Sonne, auch Wolken, später von Westen her Schauer und Gewitter. Es ist 5.03 Uhr.
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3: Um 6 Uhr mit Michael Hafke. Deutschland steht vor einer neuen Hitzewelle. In zahlreichen Regionen werden Temperaturen von mehr als 35 Grad erwartet. Die Trockenheit sorgt schon seit Wochen für Probleme, zum Beispiel in der Landwirtschaft. Aus der NDR Nachrichtenredaktion Thorsten Lange.
4: Der Deutsche Bauernverband rechnet mit starken Ernteeinbußen bis hin zu Totalausfällen. Bauernpräsident Ruckwied geht von einer unterdurchschnittlichen Ernte vor allem bei Weizen und Raps aus. Besonders kritisch sei die Lage im Süden, sagte Ruckwied im Redaktionsnetzwerk Deutschland. Zunehmende Probleme auch bei der Schifffahrt. Am Rhein werden heute neue Pegeltiefstände erwartet. Schon gestern Abend hat die Trockenheit für Chaos auf der A1 zwischen Hamburg und Bremen gesorgt. Am Seitenstreifen brach ein Feuer aus und die Flammen griffen auf ein angrenzendes Waldgebiet über.
3: An anderen Orten Deutschlands sind aufgrund der Trockenheit größere Waldbrände ausgebrochen. Im Kreis Düren in der Eifel in Nordrhein-Westfalen ordneten die Behörden in der Naht an, einen Ortsteil zu evakuieren. Betroffen sind demnach etwa 1.800 Menschen. Im Landkreis Harz in Sachsen-Anhalt ist ein größeres Feuer inzwischen unter Kontrolle. Etwa 250 Einsatzkräfte sind aber noch vor Ort. Und auch im Saarland und in Rheinland-Pfalz kämpft die Feuerwehr gegen Waldbrände. Der Iran hat nach Angaben der Vereinigten Arabischen Emirate 2 Schiffe in der Straße von Hormus angegriffen. Laut dem Außenministerium in Abu Dhabi gehören sie zum staatlichen Ölkonzern ADNOC. Die Emirate kritisierten das iranische Vorgehen scharf und sprachen von Piraterie. Dies sei eine unmittelbare Bedrohung für die Stabilität der Region und für die weltweite Energiesicherheit. Die Kontrolle über die Straße von Hormus ist einer der größten Streitpunkte zwischen den USA und dem Iran im Bemühen um ein mögliches Kriegsende. Um zu verhindern, dass erneut tausende Flüchtlinge von Marokko aus in die spanische Exklave Ceuta gelangen, hat die EU Maßnahmen ergriffen. Im Mittelpunkt dabei stehen Social-Media-Plattformen. Sabrina Fritz in Brüssel mit den Einzelheiten.
5: Die EU hat in den letzten 2 Wochen die großen Plattformen, also vor allem TikTok und Instagram und Facebook, an den Tisch gebracht und gesagt, wir müssen jetzt eine Lösung finden, dass Falschmeldungen, dass die nicht mehr verbreitet werden oder zumindest gekennzeichnet oder von euch entfernt werden. Grundlage ist der sogenannte DSA, der Digital Services Act. Und nach dem haben eben die Plattformen, zumindest in Europa, auch eine Mitverantwortung für die Informationen, die sie verbreiten. Und das sieht jetzt wie folgt aus, dass nämlich die großen Plattformen mit Faktenchecker vor Ort, also zum Beispiel in Spanien oder Marokko, zusammenarbeiten. Und wenn die sagen, schaut mal, da ist jetzt ein Reel, das verspricht, dass sie alle nach Europa kommen können, dann wollen eben die Plattformen das entweder entfernen oder kennzeichnen, dass es eine Falschinformation ist.
3: Wegen der Erneuerung des Stellwerks fahren am Lübecker Hauptbahnhof an diesem Wochenende keine Züge. Die Sperrung gilt von heute Abend 22 Uhr bis Montag früh. Es werden Ersatzbusse eingesetzt. Trotz des Ersatzverkehrs müssen sich Reisende laut Bahn auf längere Fahrzeiten einstellen. Es wird auch mit einem erhöhten Reiseaufkommen gerechnet. Morgen findet in Lübeck der Christopher Street Day statt. Außerdem enden an diesem Wochenende in Schleswig-Holstein die Ferien. Am 4. Tag der Leichtathletik-Europameisterschaften in Birmingham hat das deutsche Team 5 Medaillen gewonnen. Im Zehnkampf sicherte sich Leo Neugebauer den EM-Titel. Aus Birmingham, Irina Kneep.
6: Im abschließenden Rennen über die 1500 Meter rettete er seinen Vorsprung auf Niklas Kaul in einem packenden Finish gerade so ins Ziel. Für Neugebauer ist es nach WM-Gold im Vorjahr der 2. große Titel seiner Karriere. Kaul holte Silber. Den deutschen Doppelsieg rundete Youngster Amadeus Gräber mit einem starken 8. Platz ab. Über die 3000 Meter Hindernis hatte zuvor Gesa Krause die erste Goldmedaille für das deutsche Team gewonnen. Es war bereits ihr 3. EM-Titel. Platz 3 sicherte sich Krauses Teamkollege Olivia Gürt. Den deutschen Medaillenabend rundete Henrik Janssen mit Bronze im Diskuswurf ab.
3: Und das waren die Nachrichten. Das Wetter in Norddeutschland, es ist sonnig und trocken bei Höchstwerten von 30 bis 37 Grad. An den Küsten etwas kühler, 25 bis 30 Grad. Morgen dann ist es teils länger heiter, teils wolkig und von Westen her kommen stellenweise Schauer und Gewitter. Die Werte dann 20 bis 34 Grad. Deutlich kühler wird es am Sonntag, dazu kommen teils Schauer und Gewitter, aber auch Sonne und 19 bis 25 und am Montag schließlich ein Wechsel aus Sonne, Wolken und dazu einzelne Schauer und 18 bis 24 Grad. Es ist 6.05 Uhr.
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1: Um 7 Uhr mit Michael Hafke. Hitze und Trockenheit in Deutschland könnten zu deutlichen Ernteausfällen führen. Bauernpräsident Ruckwied erwartet bei vielen Produkten unterdurchschnittliche Erträge. Aus der NDR Nachrichtenredaktion Petra Mittermeier.
2: Getreide, vor allem Raps und Weizen, aber auch Herbstprodukte wie Kartoffeln und Zuckerrüben sind laut Ruckwied betroffen. Vor allem im Süden Deutschlands brechen wegen Hitze und Trockenheit auch die Futterbestände ein und zwingen Bauern, Tiere früher als geplant schlachten zu lassen. In der Tendenz rechnet Bauernpräsident Ruckwied auch im Norden mit Ernten unter dem Durchschnitt. Dort werden heute Temperaturen bis zu 37 Grad erwartet. Deshalb steigt auch die Waldbrandgefahr. Ein Feuer war gestern nahe der A1 zwischen Dippersen und Rade ausgebrochen und breitete sich auf einen Wald aus. Die Autobahn war zwischen Hamburg und Bremen gesperrt.
1: An anderen Orten Deutschlands sind aufgrund der Trockenheit größere Waldbrände ausgebrochen. Im Kreis Düren in der Eifel in Nordrhein-Westfalen ordneten die Behörden in der Nacht an, einen Ortsteil zu evakuieren. Betroffen sind demnach etwa 1.800 Menschen. Im Landkreis Harz in Sachsen-Anhalt ist ein größeres Feuer inzwischen unter Kontrolle. Etwa 250 Einsatzkräfte sind aber noch vor Ort. Und auch im Saarland und in Rheinland-Pfalz kämpft die Feuerwehr gegen Waldbrände. Der Iran hat nach Angaben der Vereinigten Arabischen Emirate zwei Schiffe in der Straße von Hormus angegriffen. Laut dem Außenministerium in Abu Dhabi gehören sie zum staatlichen Ölkonzern ADNOC. Die Emirate kritisierten das iranische Vorgehen scharf und sprachen von Piraterie. Dies sei eine unmittelbare Bedrohung für die Stabilität der Region und für die weltweite Energiesicherheit. Die Kontrolle über die Straße von Hormus ist einer der größten Streitpunkte zwischen den USA und dem Iran im Bemühen um ein mögliches Kriegsende. Um zu verhindern, dass erneut tausende Flüchtlinge von Marokko aus in die spanische Exklave Ceuta gelangen, hat die EU Maßnahmen ergriffen. Im Mittelpunkt dabei stehen Social-Media-Plattformen. Sabrina Fritz in Brüssel mit den Einzelheiten.
3: Die EU hat in den letzten zwei Wochen die großen Plattformen, also vor allem TikTok und Instagram und Facebook, an den Tisch gebracht und gesagt, wir müssen jetzt eine Lösung finden, dass Falschmeldungen, dass die nicht mehr verbreitet werden oder zumindest gekennzeichnet oder von euch entfernt werden. Grundlage ist der sogenannte DSA, der Digital Services Act. Und nach dem haben eben die Plattformen, zumindest in Europa, auch eine Mitverantwortung für die Informationen, die sie verbreiten. Und das sieht jetzt wie folgt aus, dass nämlich die großen Plattformen mit Faktenchecker vor Ort, also zum Beispiel in Spanien oder Marokko, zusammenarbeiten. Und wenn die sagen, schaut mal, da ist jetzt ein Reel, das verspricht, dass sie alle nach Europa kommen können, dann wollen eben die Plattformen das entweder entfernen oder kennzeichnen, dass es eine Falschinformation ist.
1: Wegen der Erneuerung des Stellwerks fahren am Lübecker Hauptbahnhof an diesem Wochenende keine Züge. Die vollständige Sperrung gilt von heute Abend bis Montag früh. Aus der NDR Nachrichtenredaktion Betül Sarikaya.
4: Gerade an diesem Wochenende werden viele Menschen in Lübeck erwartet. Grund ist die große Christopher Street Day Demonstration morgen. Außerdem enden an diesem Wochenende in Schleswig-Holstein die Ferien. Deshalb wird auch mit mehr Reisenden gerechnet. Auch die Straßen könnten voller werden. Was die Züge betrifft, von heute 22 Uhr bis Montag früh werden Ersatzbusse eingesetzt. Das hat die Deutsche Bahn mitgeteilt. Sie halten vor den Lindenarkaden. Trotz des Ersatzverkehrs müssen sich Reisende auf längere Fahrzeiten als sonst einstellen.
1: Am vierten Tag der Leichtathletik-Europameisterschaften in Birmingham hat das deutsche Team 5 Medaillen gewonnen. Im Zehnkampf sicherte sich Leo Neugebauer den EM-Titel. Aus Birmingham, Irina Gneb.
5: Im abschließenden Rennen über die 1500 Meter rettete er seinen Vorsprung auf Niklas Kaul in einem packenden Finish gerade so ins Ziel. Für Neugebauer ist es nach WM-Gold im Vorjahr der zweite große Titel seiner Karriere. Kaul holte Silber. Den deutschen Doppelsieg rundete Youngster Amadeus Gräber mit einem starken 8. Platz ab. Über die 3000 Meter Hindernis hatte zuvor Gesa Krause die erste Goldmedaille für das deutsche Team gewonnen. Es war bereits ihr dritter EM-Titel. Platz 3 sicherte sich Krauses Teamkollegin Olivia Gürth. Den deutschen Medaillenabend rundete Henrik Janssen mit Bronze im Diskuswurf ab.
1: Und das waren die Nachrichten. Das Wetter in Norddeutschland, es ist sonnig und trocken, heiß bei 30 bis 37 Grad, an den Küsten etwas kühler, 25 bis 30 Grad. Morgen dann ist es teils länger heiter, auch teils wolkig. Von Westen her sind stellenweise Schauer und Gewitter möglich bei 20 bis 34 Grad. Deutlich kühler wird es am Sonntag, dazu kommen teils Schauer und Gewitter und aber auch Sonne, 19 bis 25 Grad. Ähnlich sieht es am Montag aus, ein Wechsel aus Sonne und Wolken und einzelnen Schauern und dann 18 bis 24 Grad. Es ist 7:05 Uhr.
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1: Um 8 Uhr mit Michael Hafke. Hitze und Trockenheit in Deutschland könnten zu deutlichen Ernteausfällen führen. Bauernpräsident Ruckwied erwartet bei vielen Produkten unterdurchschnittliche Erträge. Aus der NDR Nachrichtenredaktion Petra Mittermeier.
2: Getreide, vor allem Raps und Weizen, aber auch Herbstprodukte wie Kartoffeln und Zuckerrüben sind laut Ruckwied betroffen. Vor allem im Süden Deutschlands brechen wegen Hitze und Trockenheit auch die Futterbestände ein und zwingen Bauern, Tiere früher als geplant schlachten zu lassen. In der Tendenz rechnet Bauernpräsident Ruckwied auch im Norden mit Ernten unter dem Durchschnitt. Dort werden heute Temperaturen bis zu 37 Grad erwartet. Deshalb steigt auch die Waldbrandgefahr. Ein Feuer war gestern nahe der A1 zwischen Dippersen und Rade ausgebrochen und breitete sich auf einen Wald aus. Die Autobahn war zwischen Hamburg und Bremen gesperrt. In der Gemeinde Hürtgenwald in der Eifel musste in der Nacht wegen eines Waldbrands ein Ortsteil, in dem etwa 1.800 Menschen leben, evakuiert werden.
1: Der Iran hat nach Angaben der Vereinigten Arabischen Emirate 2 Schiffe in der Straße von Hormus angegriffen. Laut dem Außenministerium in Abu Dhabi gehören sie zum staatlichen Ölkonzern ADNOC. Die Emirate kritisierten das iranische Vorgehen scharf und sprachen von Piraterie. Dies sei eine unmittelbare Bedrohung für die Stabilität der Region und für die weltweite Energiesicherheit. Die Kontrolle über die Straße von Hormus ist einer der größten Streitpunkte zwischen den USA und dem Iran im Bemühen um ein mögliches Kriegsende. 5 Jahre nach der Machtübernahme der Taliban hat Entwicklungsministerin Alabali Radovan die Lage in Afghanistan als bedrückend bezeichnet, besonders für Frauen und Mädchen. Laut der SPD-Politikerin lehnt die Bundesregierung eine Zusammenarbeit mit den Taliban weiter ab, lasse die Menschen aber nicht allein. Aus Berlin, Gabor Hallas.
3: Ihr Haus arbeite nicht mit den Taliban zusammen, erreiche die Menschen über unabhängige Partner, zum Beispiel die Vereinten Nationen oder die Weltbank. Die Politik der Taliban könne man nicht ändern, aber dafür sorgen, dass die Hilfe vor allem Frauen erreiche bei Ernährung, Gesundheit und Bildung. Die Bundesregierung erkennt die Taliban-Regierung in Afghanistan nicht an, unterhält aber technische Kontakte. Das heißt, sie führt Gespräche auf Arbeitsebene, um nach Afghanistan abschieben zu können. Dazu stellt Rehm Alabadi Radovan klar, die Bundesregierung habe hier unterschiedliche Aufgaben und Zuständigkeiten. Für ihren Bereich sei die Linie klar, Entwicklungszusammenarbeit finde nicht mit den Taliban statt. Die grüne Shahina Gambia findet, dass Deutschland nicht genug tue, weil es Hilfe kürze. Außerdem mache sich die Bundesregierung erpressbar, weil sie mit den Taliban über Abschiebungen spreche.
1: In Großbritannien zieht der Vorsitzende der rechtspopulistischen Partei Reform UK Farage wieder ins Parlament ein. Er gewann die Nachwahl in seinem Wahlkreis Clacton, die er selbst herbeigeführt hatte. Größter Konkurrent um das Abgeordnetenmandat war ein Satiriker. Alle etablierten Parteien hatten aus Protest keine Kandidaten aufgestellt. Sie warfen Farage ein Ablenkungsmanöver vor. Der Reform UK-Chef war als Abgeordneter zurückgetreten, weil eine parlamentarische Untersuchung gegen ihn eingeleitet worden war. Hintergrund ist, dass er ein Millionengeldgeschenk angenommen hat, das er nicht als Spende angezeigt hat. Wegen der Erneuerung des Stellwerks fahren am Lübecker Hauptbahnhof an diesem Wochenende keine Züge. Die Sperrung gilt von heute Abend 22 Uhr bis Montag früh. Es werden Ersatzbusse eingesetzt. Trotz des Ersatzverkehrs müssen sich Reisende laut Bahn auf längere Fahrzeiten einstellen. Es wird auch mit einem erhöhten Reiseaufkommen gerechnet. Morgen findet in Lübeck der Christopher Street Day statt. Außerdem enden an diesem Wochenende in Schleswig-Holstein die Ferien. Am 4. Tag der Leichtathletik-Europameisterschaften in Birmingham hat das deutsche Team 5 Medaillen gewonnen. Im Zehnkampf sicherte sich Leo Neugebauer den EM-Titel. Aus Birmingham, Irina Gneb.
4: Im abschließenden Rennen über die 1500 Meter rettete er seinen Vorsprung auf Niklas Kaul in einem packenden Finish gerade so ins Ziel. Den deutschen Doppelsieg rundete Youngster Amadeus Gräber mit einem starken 8. Platz ab. Über die 3000 Meter Hindernis hatte zuvor Gesa Krause die erste Goldmedaille für das deutsche Team gewonnen. Es war bereits ihr 3. EM-Titel. Platz 3 sicherte sich Krauses Teamkollegin Olivia Gürt. Den deutschen Medaillenabend rundete Henrik Janssen mit Bronze im Diskuswurf ab.
1: Und das waren die Nachrichten. Das Wetter Norddeutschlands ist sonnig und trocken bei Höchstwerten von 30 bis 37 Grad. Etwas kühler ist es an den Küsten, 25 bis 31 Grad. Morgen dann teils länger heiter, teils wolkig. Von Westen her sind stellenweise Schauer und Gewitter möglich und das bei 20 bis 34 Grad. Etwas kühler wird's am Sonntag, dazu kommen teils Schauer und Gewitter, aber auch Sonne und 19 bis 25 Grad und ähnlich sieht's am Montag aus, ein Wechsel aus Sonne, Wolken und einzelnen Schauern und 18 bis 23 Grad. Es ist 8.05 Uhr.
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1: Um 9 Uhr mit Klaas Christoffersen. Hitze und Trockenheit in Deutschland könnten zu deutlichen Ernteausfällen führen. Bauernpräsident Ruckwied erwartet bei vielen Produkten unterdurchschnittliche Erträge. Aus der NDR Nachrichtenredaktion Petra Mittermeier.
2: Getreide, vor allem Raps und Weizen, aber auch Herbstprodukte wie Kartoffeln und Zuckerrüben sind laut Ruckwied betroffen. Vor allem im Süden Deutschlands brechen wegen Hitze und Trockenheit auch die Futterbestände ein und zwingen Bauern, Tiere früher als geplant schlachten zu lassen. In der Tendenz rechnet Bauernpräsident Ruckwied auch im Norden mit Ernten unter dem Durchschnitt. Dort werden heute Temperaturen bis zu 37 Grad erwartet. Deshalb steigt auch die Waldbrandgefahr. Ein Feuer war gestern nahe der A1 zwischen Dippersen und Rade ausgebrochen und breitete sich auf einen Wald aus. Die Autobahn war zwischen Hamburg und Bremen gesperrt.
1: Wegen eines großen Waldbrandes mussten in Hürtgenwald in der Eifel etwa 1.800 Menschen ihre Häuser und Wohnungen verlassen. Die Feuerwehr ist mit etwa 200 Leuten vor Ort und bekommt jetzt auch Unterstützung von der Bundeswehr, um den Brand einzudämmen. Benedikt Herfs in Hürtgenwald schildert die aktuelle Lage.
3: Die Bundeswehr ist im Einsatz. Mit zwei Panzern versuchen die jetzt Schneisen in den Wald zu schlagen, damit man da besser löschen kann. Außerdem wird auf einen Löschhubschrauber gewartet und weitere sind auch noch bestellt. Mittlerweile soll eine Fläche von 300 Hektar betroffen sein. Und das Wetter, das macht der Feuerwehr Sorgen. Es ist nämlich nicht ideal, um einen Waldbrand zu löschen. Die Temperatur ist zu hoch, die Luftfeuchtigkeit ist zu hoch und der Wind ist auch nicht ganz passend dafür. Gute Nachrichten gibt es aber aus dem Ort Hürtgenwald-Gai. Der ist nahezu leer, hat mir vorhin der Landrat des Kreises Düren gesagt. Also die Personen sind dort evakuiert. Akute Gefahr für den Ort besteht aber wohl aktuell nicht.
1: NATO-Kampfflugzeuge haben in der vergangenen Nacht über Lettland eine Drohne abgeschossen. Das unbemannte Fluggerät war nach Angaben der lettischen Streitkräfte im Nordosten des Landes nahe der Grenze zu Russland in den Luftraum eingedrungen. Aus Stockholm Arne Bartram.
4: Die Bevölkerung wurde aufgefordert, sich in Sicherheit zu bringen. Woher die Drohne genau kam, ist offiziell noch unklar. In den vergangenen Monaten waren häufiger Drohnen in die baltischen Staaten Lettland, Estland und Litauen geflogen. Die Behörden vermuten, dass sie aus dem Ukraine-Krieg stammen und Russland sie gezielt in die NATO-Staaten umlenkt, um zu provozieren. Vor einigen Tagen hatte der litauische Geheimdienst gewarnt, Russland könnte erbeutete ukrainische Drohnen einsetzen, um Angriffe im Baltikum vorzutäuschen.
1: In Großbritannien zieht der Vorsitzende der rechtspopulistischen Partei Reform UK, Farage, wieder ins Parlament ein. Er gewann die Nachwahl in seinem Wahlkreis Clacton, die er selbst herbeigeführt hatte. Größter Konkurrent um das Abgeordnetenmandat war ein Satiriker. Alle etablierten Parteien hatten aus Protest keine Kandidaten aufgestellt. Sie warfen Farage ein Ablenkungsmanöver vor. Der Reform UK-Chef war als Abgeordneter zurückgetreten, weil eine parlamentarische Untersuchung gegen ihn eingeleitet worden war. Hintergrund ist, dass er ein Millionengeldgeschenk angenommen hat, das er nicht als Spende angezeigt hat. Wegen der Erneuerung des Stellwerks fahren am Lübecker Hauptbahnhof an diesem Wochenende keine Züge. Die Sperrung gilt von heute Abend an und dauert bis Montag früh. Aus der NDR Nachrichtenredaktion Betül Sarikaya.
5: Gerade an diesem Wochenende werden viele Menschen in Lübeck erwartet. Grund ist die große Christopher Street Day Demonstration morgen. Außerdem enden an diesem Wochenende in Schleswig-Holstein die Ferien. Deshalb wird auch mit mehr Reisenden gerechnet. Auch die Straßen könnten voller werden. Was die Züge betrifft, von heute 22 Uhr bis Montag früh werden Ersatzbusse eingesetzt. Das hat die Deutsche Bahn mitgeteilt. Sie halten vor den Lindenarkaden. Trotz des Ersatzverkehrs müssen sich Reisende auf längere Fahrzeiten als sonst einstellen.
1: Am vierten Tag der Leichtathletik-Europameisterschaften in Birmingham hat das deutsche Team 5 Medaillen gewonnen. Im Zehnkampf sicherte sich Leo Neugebauer den EM-Titel. Aus Birmingham Irina Kneep.
6: Im abschließenden Rennen über die 1500 Meter rettete er seinen Vorsprung auf Niklas Kaul in einem packenden Finish gerade so ins Ziel. Den deutschen Doppelsieg rundete Youngster Amadeus Gräber mit einem starken 8. Platz ab. Über die 3000 Meter Hindernis hatte zuvor Gesa Krause die erste Goldmedaille für das deutsche Team gewonnen. Es war bereits ihr dritter EM-Titel. Platz 3 sicherte sich Krauses Teamkollegin Olivia Gürt. Den deutschen Medaillenabend rundete Henrik Janssen mit Bronze im Diskuswurf ab.
1: Das waren die Nachrichten. Das Wetter in Norddeutschland: sonnig und trocken, Höchstwerte 30 bis 37 Grad, an den Küsten 25 bis 31 Grad. Morgen teils länger heiter, teils wolkig und von Westen her stellenweise Schauer und Gewitter möglich, Höchstwerte 20 bis 34 Grad. Es ist 9.05 Uhr.
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1: Um 10 Uhr mit Klaas Christoffersen. Hitze und Trockenheit in Deutschland könnten zu deutlichen Ernteausfällen führen. Bauernpräsident Ruckwied erwartet bei vielen Produkten unterdurchschnittliche Erträge. Aus der NDR Nachrichtenredaktion Petra Mittermeier.
2: Getreide, vor allem Raps und Weizen, aber auch Herbstprodukte wie Kartoffeln und Zuckerrüben sind laut Ruckwied betroffen. Vor allem im Süden Deutschlands brechen wegen Hitze und Trockenheit auch die Futterbestände ein und zwingen Bauerntiere, früher als geplant schlachten zu lassen. In der Tendenz rechnet Bauernpräsident Ruckwied auch im Norden mit Ernten unter dem Durchschnitt. Dort werden heute Temperaturen bis zu 37 Grad erwartet. Deshalb steigt auch die Waldbrandgefahr. Ein Feuer war gestern nahe der A1 zwischen Dippersen und Rade ausgebrochen und breitete sich auf einen Wald aus. Die Autobahn war zwischen Hamburg und Bremen gesperrt.
1: Auch in anderen Teilen Deutschlands kämpft die Feuerwehr gegen größere Waldbrände. Betroffen ist unter anderem ein Gebiet in der Eifel. In der Gemeinde Hürtgenwald mussten etwa 1.800 Menschen ihre Häuser und Wohnungen verlassen. Die Feuerwehr ist mit etwa 200 Leuten vor Ort und bekommt jetzt auch Unterstützung von der Bundeswehr, um den Brand einzudämmen. Benedikt Herfs in Hürtgenwald schildert die aktuelle Lage.
3: Die Bundeswehr ist im Einsatz. Mit zwei Panzern versuchen die jetzt Schneisen in den Wald zu schlagen, damit man da besser löschen kann. Außerdem wird auf einen Löschhubschrauber gewartet und weitere sind auch noch bestellt. Mittlerweile soll eine Fläche von 300 Hektar betroffen sein. Und das Wetter, das macht der Feuerwehr Sorgen. Es ist nämlich nicht ideal, um einen Waldbrand zu löschen. Die Temperatur ist zu hoch, die Luftfeuchtigkeit ist zu hoch und der Wind ist auch nicht ganz passend dafür. Gute Nachrichten gibt es aber aus dem Ort Hürtgenwald-Gai. Der ist nahezu leer, hat mir vorhin der Landrat des Kreises Düren gesagt. Also die Personen sind dort evakuiert. Akute Gefahr für den Ort besteht aber wohl aktuell nicht.
1: Volkswagen bereitet sich einem Medienbericht zufolge darauf vor, seine milliardenschwere Mehrheitsbeteiligung am Lkw-Hersteller Traton zu verringern. Hintergrund sind die Sanierungspläne bei VW. Traton-Vorstandschef Levin sagte der Nachrichtenagentur Bloomberg News, es gebe einen zunehmenden Druck bei Volkswagen, äußerst umsichtig mit Geld, Kosten und Investitionen umzugehen. Traton produziert unter anderem Lkw der Marken MAN und Scania sowie Neoplan-Reisebusse. In der Aufarbeitung des Cum-Ex-Steuerskandals muss sich offenbar zum ersten Mal eine Vertreterin des Staates verantworten. Nach Informationen des WDR hat das Oberlandesgericht Köln den Fall um eine Hamburger Finanzbeamtin zur Hauptverhandlung zugelassen. Sie soll der Warburg Bank geholfen haben, 90 Millionen Euro zu Unrecht eingenommenes Steuergeld erstmal behalten zu dürfen. Die Summe stammt aus sogenannten Cum-Ex-Geschäften der Bank. Dabei wurden vom Staat Steuern erstattet, die gar nicht gezahlt worden waren. Die Warburg Bank hat ihre Cum-Ex-Gelder erst nach einem Gerichtsurteil zurückgezahlt. 5 Jahre nach der Machtübernahme der Taliban hat Entwicklungsministerin Alabali Radovan die Lage in Afghanistan als bedrückend bezeichnet, besonders für Frauen und Mädchen. Laut der SPD-Politikerin lehnt die Bundesregierung eine Zusammenarbeit mit den Taliban weiter ab, lasse die Menschen aber nicht allein. Aus Berlin Gabor Hallas.
4: Ihr Haus arbeite nicht mit den Taliban zusammen, erreiche die Menschen über unabhängige Partner, zum Beispiel die Vereinten Nationen oder die Weltbank. Die Politik der Taliban könne man nicht ändern, aber dafür sorgen, dass die Hilfe vor allem Frauen erreiche bei Ernährung, Gesundheit und Bildung. Die Bundesregierung erkennt die Taliban-Regierung in Afghanistan nicht an, unterhält aber technische Kontakte. Das heißt, sie führt Gespräche auf Arbeitsebene, um nach Afghanistan abschieben zu können. Dazu stellt Rehm Alabadi Radovan klar, die Bundesregierung habe hier unterschiedliche Aufgaben und Zuständigkeiten. Für ihren Bereich sei die Linie klar, Entwicklungszusammenarbeit finde nicht mit den Taliban statt. Die grüne Shahina Gambia findet, dass Deutschland nicht genug tue, weil es Hilfe kürze. Außerdem mache sich die Bundesregierung erpressbar, weil sie mit den Taliban über Abschiebungen spreche.
1: Wegen der Erneuerung des Stellwerks fahren am Lübecker Hauptbahnhof an diesem Wochenende keine Züge. Die Sperrung gilt von heute Abend 22 Uhr an und dauert bis Montag früh. Es werden Ersatzbusse eingesetzt. Trotz des Ersatzverkehrs müssen sich Reisende laut Bahn auf längere Fahrzeiten einstellen. Es wird auch mit einem erhöhten Reiseaufkommen gerechnet. Morgen findet in Lübeck der Christopher Street Day statt. Außerdem enden an diesem Wochenende in Schleswig-Holstein die Ferien. Das waren die Nachrichten. Das Wetter in Norddeutschland: sonnig und trocken, Höchstwerte 30 bis 37 Grad, an den Küsten 25 bis 31 Grad. Morgen teils länger heiter, teils wolkig und von Westen her stellenweise Schauer und Gewitter möglich, Höchstwerte 20 bis 34 Grad. Es ist 10.05 Uhr.
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6: Und er wurde jetzt Lektor in den 80er Jahren beim berühmten Verlag Faber & Faber. Ich wunderte mich, ich war vollkommen verblüfft, als ich davon hörte. Später, als ich ihn auch interviewte, habe ich ihn danach gefragt und er sagte, ja, nein, ich war da wirklich im Büro täglich.

0: Herzlich willkommen bei Urban Pop. Das ist Musik von Pete Townshend aus einem seiner Soloalben. Und genau diese Soloalben und die Geschichte seiner Band The Who, das ist beides das Thema heute bei Urban Pop. Mein Name ist Oke Bandixen. Herzlich willkommen, Peter Orban.
1: Hallo Oke. We gotta show the show.
0: Bevor wir starten mit dieser Folge, es gibt schon zwei Folgen über The Who, über die Anfänge und die großen Erfolge und bahnbrechenden Alben dieser Band, wie zum Beispiel Tommy aus den 70er Jahren. Beide zu finden natürlich, wie alle Folgen von Urban Pop, in der ARD Audiothek. Und wir setzen jetzt an Ende der 70er Jahre, als man eigentlich dachte, die Geschichte von The Who sei vorbei, denn ihr Schlagzeuger, der geniale Keith Moon, war gestorben, sehr tragisch, mit nur 31 Jahren.
2: Die Band ist trotzdem sofort danach, ja, hat sich, sagen wir mal, beholfen mit Kenny Jones als Drummer, ist auf Tournee auch gegangen.
3: Also ja, der Drummer, der Faces, frühere Drummer von den Faces, ist Schlagzeuger geworden und die sind dann auf Tournee gegangen, weil sie, es ist ja folgendes, sie, Tourneen waren aber auch immer die Sache, wo sie auch viel Geld verdienen konnten. Insofern haben sie dauernd immer wieder Tourneen gemacht.

0: Genau, und das war auch etwas offenbar, wo John Entwistle und Roger Daltrey auch, na sagen wir mal, bei ihrem Lebensstil vermutlich auch darauf angewiesen waren. Genau. Weil die Tantiemen gingen ja doch an Pete,
1: ja,
0: weil er eben das Ganze oder hauptsächlich genau das Zeug geschrieben hatte. Ne? Das genau muss man eben auch mal bedenken.
1: So ist das nun. Und dann gingen sie nun 78, 79 wieder auf Tour. Dann gab es dieses tragische Unglück in Cincinnati.
0: Ja.
1: Im Dezember 79 starben 11 Menschen vor einem Konzert von The Who, weil die Menge in den Saal drängte, die Türen waren aber noch geschlossen. Also ein absoluter Organisationsfehler.
0: Also damit hatte The Who übrigens als Band
1: nichts zu tun. Ja. Aber trotzdem haben sie sich extreme Vorwürfe gemacht. Und auch, ich weiß nicht, Roger sicherlich auch, aber Pete auch, der sich später wirklich, er sagt, das ist der Grund der gewesen, dass ich die nächsten 2 Jahre nur noch mich mit betäubt habe mit Alkohol und Drogen, um wirklich diese Gedanken, dass wir schuld sind, eventuell an dem Tod dieser Leute, dieser Menschen zu verdrängen. Und also das war, glaube ich, ein ganz, ganz furchtbarer Vorfall.
0: Ja, und das ist natürlich auch so ein, sagen wir mal, nach dem Tod von Keith Moon für so eine Band, dann so ein Erlebnis zu haben, ein Jahr später, ein bisschen mehr als ein Jahr war das ja später, extrem belastend und natürlich auch so ein Tiefpunkt. Roger Daltrey schreibt in seiner Autobiografie, dass sie lange sich um die Familien bemüht haben, Kontakt gesucht haben. Daraus führt er nicht weiter aus. Es ist ja dann auch deren Sache, aber es war ihnen überhaupt nicht egal. Und sie haben da auch das Ihre getan. Womöglich kann das nie genug sein, aber es war ihnen, menschlich ist es ihnen sehr, sehr nahe gegangen.
1: Ja. So, Pete hat dann auch wieder Solo-Alben aufgenommen, hat dann angefangen, Empty Glass aufzunehmen, das auch wirklich voller Anspielungen ist, auch auf seinen Alkoholismus.
0: Ja, er sitzt ja auch auf dem Cover, sieht man ihn so an der Bar
1: an der
0: sitzen.
1: Bar.
0: Und das erste Lied ist ja auch, das ist ja auch dann, Empty Glass ist klar, er hat dann irgendwie versucht, ja eben von der Sauferei wegzukommen. Das ist
1: aber
0: schon irgendwie so.
1: Es sind aber auch wirklich großartige Songs drauf. Zum Beispiel Rough Boys ist dann ein Song oder Let My Love Open the Door.

0: Und später kam der Vorwurf, sicherlich zu Recht, auch von Roger Daltrey, Pete hätte die besseren Songs für sein Album genommen. Denn das nächste Album, Face Dance heißt es, ne? Genau, Face Dance.
1: Das kommt ja ein Jahr später schon.
0: Das ein Jahr 81, später kommt, ja. Ist, da fehlen vollkommen gute Songs. Total. Eindeutig, es ist schon richtig. Der einzige gute Song auf Face Dance 81 ist dann You Better You Bet. Das ist schon noch okay.

0: You Better You Bet ist ein starker Song. Da gibt es ein interessantes Cover. Da sind ja so Miniaturen von den Musikern drauf. Die hatten zeitgenössische Malerinnen und Maler gefragt in Großbritannien, ob sie nicht The Who malen wollten. Und das ist dann auch gelungen. Zum Beispiel David Hockney hat ein Bild davon gemalt.
1: Ja, genau. Peter Blake hat das Ganze, glaube ich, konzipiert.
0: Ganz und genau.
1: Dann gab es gleich im Jahr danach schon wieder ein neues Album. Und da habe ich mich gefragt, warum machen sie das? Und das war also sehr, sehr eilig eigentlich. Und hatten die denn genug Songs, um das zu machen? Aber

0: Ach, sie mussten liefern einfach.
1: Genau, sie hatten also auch einen neuen Vertrag bei Club Warner abgeschlossen und mussten auch liefern. Und mir fiel auf, bei den Alben, auch schon bei Face Dance, da ist ein Stück drauf, das klingt wie Police. Also sie waren schon beeinflusst von Dingen, die um sie herum passierte. Das hatte auch so diesen bisschen, den Stuart Copeland Reggae Beat und war so ein bisschen ähnlich, auch solche Gitarren. Und auf diesem Album It's Hard, da ist ein Stück drauf, da denkst du, Piano so, dum, dum, dum, Springsteen.

0: Das merkte man deutlich. Die Beeinflussung kam dann doch. Und das ist ja ungewöhnlich. The Who sind eigentlich selten von so anderen Kollegen beeinflusst worden. Die hatten schon immer ihren eigenen Stil. Und das zeigt ja auch, wenn dir nichts selbst einfällt, dann hörst du auch mal, was machen andere so, und dann spielst du ein bisschen so in der Art. Also das fiel mir bei beiden Alben auf. Face Dance, einmal Police, einmal Springsteen Einflüsse. Ja, und auch bei It's Hard nicht so toll, denn es gibt in dem Album auch ein Soloalbum von Pete. Das ist ein paar Monate vorher oder nachher erschienen.
1: Achso, in 82, ne?
0: Ja, ja. Das The Best Cowboy ist das. Das ist doch gleichzeitig erschienen beinahe. Das macht man ja auch nicht. 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

0: In der Zeit habe ich die live gesehen in Birmingham. Da haben sie Live-Konzerte gemacht und das waren einige der, also mit Kenny Jones am Schlagzeug. Und ich muss leider sagen, das war schon langweiliger. Also der Kenny Jones ist so ein gerader Schlagzeuger. Der versuchte so zu spielen wie Keith, kann er aber nicht. Und kann diese dynamischen Rolls nicht machen, diese Steigerungen. Und insofern, das war also schon kein solches Erlebnis, wenn ich das vergleiche mit der Tommy-Aufführung in der Oper 1969. Nein, das war nicht so toll. Und es war auch, glaube ich, eine der letzten Tourneen mit Kenny Jones, den Roger nie gemocht hatte. Der immer gesagt, das war immer der falsche Schlagzeuger für uns.
1: Man denkt ja zwischendurch auch immer mal, Pete Townsend ist ein komplizierter Typ, aber Roger Daltrey ist auch jetzt kein ganz einfacher Geselle irgendwie, ne?
0: Er ist sehr ungeduldig, sagt auch Pete. Und es dauert bei Pete manchmal ein bisschen länger, bis er die Songs fertig hat und sowas. Und dann wartet er immer, ja, was soll.
1: Und er hat auch so leichte Umgangsform, wo man irgendwie denkt, das ist eine recht raue Gesellschaft irgendwie.
0: Eine Episode gibt's, da hat mal in der Zeit, wo sie sich oft gestritten haben, in Mitte der 70er, hat dann Townsend irgendwie ein bisschen rumgenörgelt und so und ihn Kant genannt. Ich möchte das jetzt nicht übersetzen. This little Kant. Und da hat ihm der Daltrey einfach auf die Nuss gehauen. Also, bong, er war so ein guter Boxer und Townsend wachte im Krankenwagen wieder auf. Da hielt ihm Daltrey aber die Hand, um ihn zu trösten. Ich tut mir leid. Aber wenn du sowas in der Band hast, das ist schon,
1: sag mal, okay. Er wusste sich zu wehren.
0: Komisch.
1: Ja. Ne? Eine gute Trefferquote, sagte ich ja schon mal in der ersten Folge.

0: Die 80er gingen aber so weiter, denn Townsend hatte Folgendes gemacht. Er hatte zwei Verträge, einen mit The Who und einen als Solokünstler. Und er entschloss sich nun, weil ihm auch für The Who nichts mehr richtig einfiel, die Band zu stoppen. Er hat seinen Ausstieg verkündet, 83. Und das war, er sagte nachher im Nachhinein, es war ein großer Fehler und es war leichtsinnig, weil er musste, sie hatten ja den Vertrag für 5 Alben nicht erfüllt und hatten, glaube ich, nur 2 oder 3 Alben gemacht. Er musste Geld an Warner Brothers zurückzahlen, weil er den Ausstieg verkündet hatte und hat Geld aufgenommen, sich Geld geliehen, um sich freizukaufen praktisch. Daran hat er lange abzahlen müssen und die Band hatte auf einmal kein Einkommen mehr, weil die Band lebte eigentlich von den Live-Auftritten, ein bisschen auch von den Plattenverkäufen, aber die liefen ja auch nicht mehr so gut. Insofern war das ja, riskante Entscheidung, aber es war praktisch das Ende der Band. Und er kümmerte sich um seine Soloaufnahmen und machte nun auch noch Folgendes. Er war ja dauernd als Autor aktiv, schrieb Kurzgeschichten und schrieb Kolumnen. Und er wurde jetzt Lektor in den 80er Jahren beim berühmten Verlag Faber & Faber. Ein Mann, der ein Verlag mit großer literarischer Vergangenheit, T.S. Eliot und so weiter. Also ein wichtiger Literaturverlag in England und wurde Lektor. Ein Bürojob. Und er kümmerte sich um Popveröffentlichungen. Einfach die Autobiografie von Eric Burdon hat er betreut und andere. Aber auch ein Band mit den Reden von Prince Charles als Lektor. Also war da wirklich ständig im Büro und brachte Bücher raus und schrieb auch, veröffentlichte auch ein Buch von seinen eigenen Kurzgeschichten, Horseback. Also, ja.
1: Erstaunlich, ein Rockgitarristen, ja. Und zwar ein der Rockgitarristen dieser Zeit. Das muss man sich schon mal. Und war das bekannt? Hast du das gewusst?
0: Ja, es war bekannt. Ich wunderte mich, ich war vollkommen verblüfft, als ich davon hörte, aber es ist, und das Ausmaß war mir aber gar nicht so bekannt. Ich dachte, er schaut da nur mal kurz vorbei, aber später, als ich ihn auch interviewte, habe ich ihn danach gefragt und er sagte, nein, ich war da wirklich im Büro, täglich. Er war da, hatte eigentlich einen Fulltime-Job über einige Jahre, dann hat er aber wieder aufgehört damit, weil er eben auch sich musikalisch wieder orientiert hat.
1: Aber er hat offenbar ja auch da sehr genossen, also das schreibt er zumindest, dass er eben auch viele Leute, sehr interessante Autorinnen und Autoren kennenlernte, dahin fahren konnte, mit denen Projekte entwickeln konnte. Also er wuchs an dieser Aufgabe offenbar sehr. Es hat ihm sehr gefallen.
0: Und die Leute haben auch wirklich sich wunderbar mit ihm verstanden, weil er ist ja auch ein intellektuell hochstehender, interessanter Typ, der sich wunderbar unterhalten kann. Er hat sich zum Beispiel mit einem der berühmtesten englischen Lyriker, Ted Hughes, angefreundet, der Ehemann von Sylvia Plath, der frühere, die ja früher gestorben ist, tragisch gestorben ist. Und ja, mit dem hat er sich angefreundet und hat auch später ein Stück von Ted Hughes musikalisch The Iron Man bearbeitet und daraus gebracht als Musical. Also er hat Kontakte gefunden und das war eine ganz neue Welt für ihn. Und sagte mir ja dann auch in dem Interview, Roger Daltrey, der hatte ja nur The Who oder so, sonst hat er ja nichts. Ne? Aber ich hatte ja nur noch diese ganzen anderen Sachen. Meine Soloalben plus die literarische Tätigkeit.
1: Offenbar, ja. Sehr eindrucksvoll. 85 sind die auch bei Live Aid aufgetreten. Ich muss zugeben, ich habe da kein richtiges Bild vor. Wie ist das gewesen?
0: Ja, also es ist so gewesen. Es war schon sehr überraschend. Eigentlich eine Band, die nicht existierte, haben dann doch so einen Auftritt gemacht. Eben wegen dieser großen Sache, dieser großen Wohltätigkeitsveranstaltung. Das fand ich auch dann sehr würdevoll und gut. Der Ausschnitt war in Ordnung. War also mit Kenny Jones nochmal, der dann auch 88 noch bei irgendeinem Konzert mitgemacht hat. Das war dann aber der letzte Auftritt mit ihm. Das war dann also nicht mehr so spannend und nicht mehr so interessant, mit dem auf Tournee zu gehen. Auf die Idee kamen sie nicht. Es gab keine Tourneen in der Zeit, sondern nur so diese Einzelauftritte. Und weil auch Townsend ja sich sehr aktiv um ein sehr interessantes Soloalbum bemühte, das auch 85 schon erschien.
1: Ja, ich habe das hier vor mir liegen. Das ist White City, a Novel heißt es auch. Das geht ja sicher auch mit in diese literarische Geschichte, aber es ist keine Novel, es ist eben ein Album und es sollte auch, ich glaube, es gibt auch einen Film dazu, der aber für das Album eigentlich keine richtige Rolle spielt. Es ist aber trotzdem eine zusammenhängende Geschichte, die da offenbar erzählt wird.
0: Aber ich habe das gar nicht so verstanden. Ey.

Ich habe mir das Album angehört, musikalisch richtig spannend, ganz toll, weil er spielte mit einer sehr groovigen Rhythmusgruppe, die sehr R&B-mäßig soulig klang, mit Bläsern, was auch unheimlich gut zusammenpasste mit und Townsend als Sänger sehr, sehr sich verbessert hat.

Früher klang er immer so ein bisschen weich, machte immer nur die hohen Stimmen, aber jetzt klang er auch, singt er auch mit voller Stimme, nicht nur mit Kopfstimme. Und das war eine fantastische Platte, also die ich selbst auch in Radiosendungen rauf und runter gespielt habe.

0: die in Deutschland auch sehr erfolgreich wurde, in England seltsamerweise gar nicht. Give Blood, Face the Face, das waren super, super Nummern. Und David Gilmour von Pink Floyd war auch dabei bei White City Fighting und anderen Stücken. Also
1: in der Autobiografie, auf die ich ja schon mehrfach verwiesen habe, sagte offenbar jemand, ein Berater zu ihm, die Leute wissen gar nicht mehr, was du alles so machst. Du machst so viel verschiedene Sachen.
0: Ja.
1: Das finde ich ist eigentlich erstaunlich, so eine Aussage, weil das steht ja für sich. Ja. Face to Face ist ja ein unglaublich treibender Song, hat eine ganz großartige Dynamik und auch diese Gitarrenarbeit bei Give Blood und so, das zeigt, was der kann und das wirkt sehr modern, finde ich.
0: Also es war absolut so eine Mischung aus 80er Jahre Soul-Funk, so ein bisschen Ska drin, mit den Bläsern setzen und es klingt noch heute, also wenn man es jetzt anhört, absolut aktuell.

0: hatte auch nicht diese synthetisch klingenden 80er-Produktionen, die sehr ganz furchtbar gewesen sind, sondern es klingt absolut harmonisch, natürlich, analog und ganz toll, wirklich.
1: Auf jeden Fall hat Pete Townshend weiter als Solo-Künstler gearbeitet. The Who sind aber dann auch schon wieder auf Tournee gegangen,
0: ja,
1: Ende der
0: also
1: 80er-Jahre, komischerweise.
0: Es gab ja dann also eine Art Reunion auf der Bühne. Und zwar der Grund war einfach finanzielle Gründe. Die brauchten einfach Geld. Roger, vor allen Dingen John Entwistle, denn dessen Sohn stellte fest bei einer Buchprüfung, der übernahm die Finanzen von John, dass praktisch jeden Monat 25.000 Pfund oder verschwanden. Der Grund war Kokain. Und dass das wirklich den Mann ruiniert hatte. Er hatte Schulden ohne Ende. Und deswegen sind The Who wieder auf Tournee gegangen. Das war eigentlich der Hauptgründe. Pete sagte aber auch er brauchte das Geld, denn er hatte sie ja von diesem Vertragsbruch, den er begangen hatte, bewusst, hatte er ja diese Riesenschulden. Also auch er war bemüht, Geld zu verdienen. Aber es gab noch keine neue Platte. Es gab wirklich nur Tourneen. Das lief dann immer wieder. In den 90ern gab es immer wieder Tourneen. Dazwischen gab es, wie gesagt, ein Musical, Iron Man, das ich vorhin schon erwähnt hatte, von das aber milder nicht

0: Ich kann mich daran erinnern, vielleicht liege ich auch falsch, aber ich meine, das war so, dass einer dieser Auftritte, da wurde dann auch ganz viel aus Tommy gespielt und aber auch sehr viele von den anderen großen Hits im Radiokonzert bei NDR 2 gelaufen ist. Das klang wirklich toll. Die waren auch damals als Band wirklich gut beieinander.
1: Ja, das war Simon Phillips war jetzt der Schlagzeuger, der auch wirklich sehr besser, sehr ähnlicher spielen konnte wie Keith. Insofern, die klangen sehr, sehr gut. Ja, das ist richtig. Ja.
0: Also deswegen war das nicht nur irgendeine Art von aufgewärmter Band, sondern sie waren wirklich auf dem Punkt und sie waren wirklich als Band immer noch ziemlich gut.
1: Genau.
0: Ja, Pete Townsend macht dann eben noch ein Solowerk, ein Musical. Da denkt man, da wundert man sich schon gar nicht mehr, dass es eben dieses The Iron Man, von dem du gesprochen hast. 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Auch da ist es ja so, dass das auf einer Geschichte beruht, und aber als Musical hat das eigentlich nicht so richtig funktioniert.
1: Auch die Bühnenfassung sollte am Broadway aufgeführt worden, lief dann nur ein paar Wochen lang, wurde dann eingestellt. Auf der Platte, da singen dann Nina Simone, John Lee Hooker oder auch Roger Daltrey mit. Also das hat schon seine Qualitäten, aber es sind keine Songs, die hängen bleiben dabei. Also das fließt so einfach weg. Es ist einfach ein Musical. Dann gibt es also so ein 93 ein weiteres Solo-Album Psycho Derelict.

0: Das klingt mir wieder auch sehr kompliziert.
1: Ja, ist es auch. Also das ist wieder, auch das hat eine Geschichte dahinter und das ist irgendwie was, wo man denkt, ah, das habe ich jetzt eigentlich auch schon ziemlich oft von Pete Townsend gehört. Es geht da um einen Rockstar und eine Art von Missbrauchsandeutung und Sinnsuche. Meher Baba kommt wieder, der Guru kommt wieder drin vor. Es ist irgendwie, ich finde es
0: zu intellektuell.
1: Es funktioniert nicht. Es ist keine richtig gute Geschichte.

0: man kann diese Songs mögen oder nicht. Ich finde, es funktioniert überhaupt nicht, ehrlich gesagt.
1: Dann ein wichtiger Termin ist noch im Jahr 96 gewesen. Da gab es zum ersten Mal seit 20 Jahren wieder ein Open-Air-Konzert im Hyde Park, ein riesiges, wo immer dann über 150 bis 200.000 Menschen kommen. Und da wurden The Who gefragt, ob sie nicht auch mit anderen Künstlern auch da auftreten wollen. Und dann hat Pete gesagt, nein, wir wollen nicht als The Who hier auftreten, sondern wir treten auf, wir führen Quadrophenia auf und haben Quadrophenia auf die Bühne gebracht. Das war 96 und das war ein ganz, ganz wichtiges Konzert, auch sehr, sehr erfolgreich. Und ja, aber es stand nicht als The Who da, es stand da Aufführung von Quadrophenia. Und ja,
0: okay, das mal komisch, aber ich meine, das muss man auch immer noch mit sehen, dass Pete Townsend bei allen Aktivitäten hatte inzwischen seine Süchte soweit im Griff. Er hatte da verschiedene Beziehungen. Er hatte aber auch beim Therapeuten gewesen. Er hat sich da auch wirklich helfen lassen bei seinen psychischen Problemen. Das sind auch Dinge, die ihn natürlich ständig auch beschäftigt haben über die Jahre immer noch.
1: Klar.
0: Ne? Also.
1: Er hat immer Therapien gemacht, genau. Und dann haben sie weiter neue Welttourneen geplant, auch durchgeführt und eine Amerika-Tournee geplant für das Jahr 2002. Und ja, dann ist ganz überraschend dann John Entwistle gestorben. Am Tag, bevor sie eigentlich die Premiere beginnen wollten, in Las Vegas. Und das Irre ist ja Folgendes. Es war ja bekannt, dass John sehr ungesund lebte. Es wurde auch eine ärztliche Untersuchung gemacht, von der Versicherung her. Weil wenn du eine Tournee unternimmst mit so einer Band, dann fragt die Versicherung, wie ist der Zustand, der Gesundheitszustand.
0: Okay.
1: Der wurde gesundheitlich untersucht und es wurde nichts gefunden. Es wurde gesagt, alles okay, aber es wurde kein EKG gemacht. Man kann sich das heute gar nicht vorstellen. Eine solche Untersuchung ohne EKG. Hätte man das EKG gemacht, hätte man festgestellt, da waren drei Arterien zu seinem Herzen verstopft. Das wurde dann nach seinem Tod festgestellt. Er fuhr nach Las Vegas, flog hin, nahm Kokain, lud sich Prostituierte auch noch ein aufs Zimmer. Egal, die haben nicht an seinem Tod Schuld. Aber sicherlich das Kokain und die verstopften Arterien. Das wurde nämlich nach dem Tod festgestellt.
0: Ja, wie tragisch. Das ist ja furchtbar.
1: Ein tragischer, unnötiger Tod. Ja, und was machte die Band? Die Band sagte dann auch, ja, wir machen trotzdem weiter. Und da haben sie immer einen unheimlichen Durchhaltewillen. Da kann man drüber streiten, aber ich glaube, es ist schon sinnvoll und auch im Sinne.
0: Sie haben auch offenbar mit dem Sohn oder mit den Angehörigen von John Entwistle gesprochen darüber und eben auch, wie es mit der Marke sozusagen The Who weitergehen sollte. Mhm. Und aber diese Tournee haben die gesagt, das wäre oder sei im Sinne von John Entwistle gewesen.
1: Ja.
0: Ich finde auch, man kann da Teil der Meinung sein, aber ich glaube auch, dass das hat so seine eigene Richtigkeit, glaube ich.
1: Sie haben dann Pino Palladino angerufen, der unterwegs mit anderen Künstlern auf Tournee war.
0: Also ein Bassisten eben auch.
1: Bassisten, ne? Einen bekannten Bassisten, der wirklich grandios war, genauso grandios wie John Entwistle und der genau das spielen kann. Und der hat dann ja gesagt, der hat schon öfters auch auf Solokonzerten von Townsend gespielt. Also da war gerade auch, gehörte der auch zur Band. Und der kannte auch das Repertoire. Er sagte, er hätte alle Platten schon geübt und gekannt. Und seit einigen Jahren war nun auch ein anderer Schlagzeuger dabei.
0: Ja, das hört man als Fan natürlich gerne. Zach Starkey sitzt da an den Schlagzeug, am Schlagzeug. Das ist der Sohn von Ringo Starr.
1: Ja.
0: Also der ist ja, heißt ja ein bisschen anders, aber also weil Ringo ja auch...
1: Ringo heißt eigentlich Starkey.
0: Starkey heißt und Zach ist sein ältester Sohn und der hat offenbar auch das Schlagzeug als Kind geschenkt bekommen, also sein erstes von Keith Moon.
1: Ja.
0: Es bleibt da so ein bisschen in der Familie.
1: Ja, man, ne? Als Elfjähriger hat er dann angefangen Schlagzeug zu spielen, also schon vorher wahrscheinlich. Und ist ein fantastischer Schlagzeuger geworden, der also mit vielen Bands gespielt hat, der auch schon 96 bei dieser Quadrophenia-Sache dabei war und der auch schon relativ früh mit The Who gespielt hat. Und der wirklich, er sagte auch, ich habe alle Stücke, ich habe nur zu The Who geübt. Ich habe alles, was Keith Moon gespielt hat, habe ich gespielt. Er konnte das alles. Also er brauchte kaum eine Probe. Er konnte da mitspielen und er ist wirklich eine große, große, wichtige Verstärkung für The Who gewesen auf der Bühne. Auf jeden Fall seitdem immer noch ihr Drummer. Und ja, großartiger Mann, der aber auch so gefragt ist, dass er von vielen anderen Bands begehrt wird. Dann gab es, wie gesagt, erst 2006 die offizielle Reunion. Wir machen eine neue Platte. Also für Townsend war es eigentlich immer so, The Who können auf Tour gehen, können dann auch irgendwie, aber richtig eine Band existiert erst, wenn es eine neue Platte gibt. Und die wurde dann 2006 veröffentlicht. Endless Wire heißt sie.
0: Und wie findest du die?
1: Ja, nicht so toll. Also da finde ich zwei, drei Songs ganz gut. Black Widow, sehr düster eigentlich.

aber auch keine richtig ausufernden, richtig Songs, die auch von Dauer sind. Eine seltsame kleine Mini-Oper ist drauf. Mit kurzen Stücken von 1:30 Länge, alle verbunden, die ich nicht so richtig begreife. Und da hat Townsend

0: endlich mal eine Platte aufnehmen. Und das kam nicht. Und dann ist er eben auf Tournee gegangen mit diesen anderen Anfragen, die er immer hatte. Und da nahmen sie dann gerade auf. Insofern spielt der Schlagzeuger der Band von Rachel, der neuen Frau von Pete Townsend, auch eine,
1: Rachel Fuller,
0: eine Musikerin, deren Band einen sehr guten Schlagzeuger hatte. Und der spielte auf der Platte drauf. Aber live ist es doch immer wieder Zach Starkey gewesen. Und die haben dann weiter große Tourneen gemacht.

0: ging weiter und kulminierte dann, also 2010 waren sie die Halftime-Show bei der Super Bowl. Also größer geht's ja kaum.
1: Und die haben auch echt, echt abgeliefert, ja, muss man sagen. Haben es wirklich Wahnsinn. Toll gemacht. Ich meine, du hattest ja nur ein paar Minuten Zeit, so 12, 14 Minuten oder so. Ja. Und das war natürlich alle großen Hits, aber echt überzeugend.
0: Ja, und sie waren natürlich schon längst in der Rock'n'Roll Hall of Fame. Da waren sie schon 1990 als eine der ersten Gruppen, wären sie überhaupt aufgenommen worden, logischerweise. Wen willst du aufnehmen in die Rock'n'Roll Hall of Fame, wenn nicht The Who? Und das war schon lange vorbei, aber dann gab es noch ein großes Konzert, einen großen Auftritt, der auch zeigte, welches Standing, welche Bedeutung diese Band auch international, aber auch im UK, in England hatte.
1: Ja, das war bei den Olympischen Spielen, nehme ich an, das meinst du, 2012, genau. Also zwei Tage später, ja. zwei Jahre später nach der Halftime-Show.
0: Beim Abschlusskonzert. Als Höhepunkt praktisch der Abschlussfeier, die ja immer noch, also eine der allergrößten ist, auch die Eröffnung und die Abschlussfeier, die möchte ich mir eigentlich mal, gibt's die eigentlich auf DVD? Also ich würde die gerne nochmal sehen, übrigens inszeniert von diesem Regisseur Boyle.
1: Ja, Danny Boyle. Der ist wirklich sensationell, finde ich.
0: Unfassbar.
1: Auch. Es sind auch ganz viele tolle
0: Wunderbare
1: Anspielungen.
0: Künstler. Ja. Und auch dieser Flug, die Queen landet per Fallschirm mit James Bond zusammen. Also wunderbar.
1: Ja, und auch tolle Verneigungen, möchte man ja sagen, vor der Musikszene der britischen. Genau. Also vor Ray Davis zum Beispiel oder den Spice Girls oder so. Das waren ja ganz tolle, auch bewegende Auftritte. Und da merkt man wirklich, The Who sind so ein nationaler Schatz. So werden die gehalten.
0: Und das ist auch wunderschön. We'll be right back.

0: Ja, dann gab es noch ein Konzert dann später im Hyde Park. Das kann man immer noch sehen.
1: Ja, das, ne, kann man auf Arte immer noch sehen, der Mitschnitt. Da wird es langsam dunkel in London und die beiden haben es wirklich drauf. Und das ist ja eine unüberschaubare Masse von Menschen, die, ja, die alle mitsingen und die auch das Gefühl haben, das sind unsere Leute da auf der Bühne. Das ist schon irgendeine Verbindung, die sie haben zu den Menschen.
0: Und das ist umso beeindruckender, wenn man weiß, dass Pete Townshend schwere Hörprobleme hat. Er hat eine Zeit lang hat er nur hinter so Glaswänden gespielt, weil er einfach von der Lautstärke seiner Verstärker hat er sich seine Ohren kaputt gemacht oder auch vielleicht von der Explosion von Keith Moons Schlagzeugtrommel damals 1967. Aber er hat dann auch eine teilweise nur noch akustische Gitarre auf der Bühne gespielt, weil er die elektrischen Geräte nicht mehr ertragen konnte.
1: Also die galt ja auch als die lauteste Band der Welt die ganze Zeit lang. Ne?
0: Und er hat eben so viele Rollen mit seinem Gitarrenspiel erfüllt. Also laute

Dinge, dann wieder leise, akustische. Also mittlerweile treten The Who ja auch mit mehreren Musikern auf, einem Keyboarder oder einem zweiten Gitarristen, Simon Townsend, sein Bruder ist der zweite Gitarrist. Und um auch diese Rolle ein bisschen zu verteilen, aber er ist wirklich, man kann das gar nicht genug würdigen, so ein einflussreicher Gitarrist gewesen, weil er eben so anders spielt als die anderen Gitarristen. Weil er nicht Soli macht, stundenlange Soli sich da dauernd ergibt, sondern er spielt Melodien, er spielt praktisch wie ein Komponist. Er komponiert Dinge, Phasen in seinen Gitarren.

0: Aber das ist ja nicht erstaunlich, finde ich, dass er gerade an einer Zeit, sagen wir mal so in den 70er Jahren, wo ja gerade diese ausufernden virtuosen Soli ja auch so angesagt waren. Mhm. Also weil das eben so Leute wie Clapton oder Jeff Beck oder Jimmy Page ja auch zelebrierten. Mhm. Also auch sich dafür so feiern ließen, dass da hat er sich ja offenbar nicht von, na, vielleicht beeindrucken lassen, aber nee. Hat das ja nicht auch probiert, sagen wir mal. Nee,
1: genau. Er sagt auch, ich kann es auch gar nicht. Ich kann auch zum Beispiel keinen Blues spielen. Kann er auch nicht. Du hörst also keine Blues-Solo von. Also diese gebogenen Saiten, das macht er nicht. Das ist wirklich typisch, aber er hat nun seinen Stil und er ist großartig und auch irgendwo einzigartig.
0: Und sofort erkennbar, finde ich.
1: Genau, sofort erkennbar.
0: Das ist so ein Akkord, wie den nur Pete Townsend anschlägt.
1: Genau, er hat auch sehr viel zwölfseitige Gitarren gespielt, um diese akustischen vollen Klänge zu spielen. Und das ist wirklich das wirklich einzigartige Originelle an Pete Townsend gewesen, das man wirklich nicht unterschätzen kann. Außer seinen Kompositionen und seinen intellektuellen Ideen natürlich. Ja, das ging ja dann und weiter. Roger Daltrey machte Folgendes, auch sehr, sehr Bewegendes. Er nahm ein Album mit einem krebskranken Musiker auf, mit Wilco Johnson von Dr. Feelgood, der an Bauchspeicheldrüsenkrebs erkrankt war, erst 2020 dann gestorben ist. Aber er hat mit dem 2014 ein Album veröffentlicht von Dr. Feelgood Klassikern, die er dann gesungen hat, was sehr schön war. Er hat dann an einem Soloalbum gearbeitet, erkrankte dann an Meningitis, Gehirnhautentzündung, und wollte gar nicht das Album weitermachen. Dann hat Pete, also doch alte Freunde, die sich doch jetzt zusammengefunden haben, das hat Pete schon in den 2000er Jahren gesagt, nach dem Tod von John Entwistle sind er und Roger viel enger zusammengerückt. Ihre Beziehung, ihre Probleme sind in den Hintergrund gerückt, sondern einfach die Liebe und die Fürsorge und Freundschaft sind größer geworden. Und das merkte man hier auch. Dann hat ihn Townsend unterstützt bei der Arbeit an diesem Soloalbum, hat ganz viele Gitarren gespielt und gesagt, er soll das unbedingt weitermachen. Und das ist dann auch 2018 erschienen, dieses Soloalbum von Daltrey. Und das ist wirklich ausgezeichnet. Das ist also eigentlich das beste Solowerk, das er gemacht hat. As Long As I Have You.

0: Davor, muss ich nochmal einfügen, hatte er 85, also so lange ist das her, hatte er ein Soloalbum gemacht, das hieß Under a Raging Moon und das einen bewegenden Tribut an Keith Moon enthielt. Das war das Stück Under a Raging Moon, unter einem wilden Mond, und das endet mit Schlagzeugsoli von 6 oder 7 prominenten Schlagzeugern. Und das war 85 die erste Aufnahme von Zach Starkey. Da sind ganz bekannte Schlagzeuger dabei, also Cozy Powell und andere Top-Schlagzeuger der Rockgeschichte. Alle verbunden in diesem Stück, einer nach dem anderen spielten Solo. Unter anderem die erste Aufnahme von Zach. Da war er, sagte er, glaube ich, war er noch nicht mal 20, 17, glaube ich. Da hat er das aufgenommen. Und das ist einer seiner größten Momente. Musikalisch ist das begrenzt, aber da ist noch ein zweites gutes Stück auf diesem Album, Under a Raging Moon After the Fire. Das hat Townsend für Roger Daltrey geschrieben, das Stück. Ein sehr starkes Stück, das die auch live übrigens manchmal spielen bei In Who-Auftritten. Also das hatten wir beinahe unterschlagen, ja, sonst will ich aber nicht.
1: Nee, aber also bei allem, was da, man muss schon sagen, Roger Daltrey hat ja auch, das hast du ja schon gerade gesagt, zwischen diesen Soloalben einfach auch nicht viel andere Sachen gemacht. Er ist dann immer mal als Sänger irgendwo aufgetreten, aber ihm fehlt dann schon auch die Stärke von Pete's Songs.
0: Ja, also, das ist ja klar, dass er kann eben keine Songs schreiben, sagt er selbst. Also insofern, egal, aber die beiden kamen nun wieder sich näher und es gab immer Gerüchte über ein neues Who-Album dann und das erschien dann tatsächlich im Dezember 2019, hieß The Who, ganz einfach.

0: muss ja auch keine großen Titel sich ausdenken. Und das war auch schon wirklich sehr stark.
1: Ich finde es ganz toll, muss ich sagen. Ich habe auch gedacht, na, was ist da wohl zu hören? Und ich finde, die Songs sind sofort erkennbar. Who, und es ist auch trotzdem abwechslungsreich. Die sind toll produziert. Viel, viel besser als das Album davor, finde ich. Ist ganz erstaunlich. Und ich finde so, also Roger singt ganz super, finde ich, aber mich hat am meisten überrascht, aber es ist ein richtiges Liebeslied von Pete Townsend drauf. Ja. Das macht er sonst eigentlich nicht, sowas.

0: Auch wirklich sehr bewegend.
1: Ja, sehr bewegend. Das ganz, ganz toll. Funktioniert ganz toll als Song.
0: Und sonst singt auch Daughtry ausgezeichnet. Das Komische ist, dass sie, egal wie gut sie jetzt sich verstanden haben, immer noch kleine Animositäten im Studio haben. Das heißt, sie diskutieren dann zu viel. Daher haben sie getrennt aufgenommen. Townsend hat die Stücke ihm geschickt. Er hat sich die Stücke ausgesucht. Welche kann er singen? Wie kann er sie singen? Oder kann ich sie wirklich singen, hat er sich gefragt, Daughtry. Und dann hat Pete seinen Part genommen im Studio und getrennt ist dann Roger ins Studio gegangen und hat gesungen. Und dann hat wohl Pete noch seine Meinung dazu gesagt und gesagt, das ist gut, das ist nicht gut. Aber sie waren nicht zusammen im Studio, was ja auch lustig.

0: Das ist ein bisschen wie so eine Ehe ja. irgendwie, ne?
1: Das ja,
0: ist
1: aber sie, es ist besser, so verstehen sie sich besser. Manchmal sind ja Eheleute, die getrennt leben, viel glücklicher.
0: Ja, auf jeden Fall ist es eine echte Partnerschaft, die immer noch andauert, ein echtes Vertrauensverhältnis. Wenn man so viele Jahre miteinander verbracht hat, dann eben auch mit diesem Erfolg und dieser Öffentlichkeit ist das vielleicht so.

0: Ich finde, das ist ein starker Abschluss dieser Band.
1: Ja.
0: Also ich nehme nicht an, dass da noch was kommt.
1: Macht wenn auch es gar der nicht. Abschluss ist. Also Townsend sagt auch diese Fragen immer, weiß es nicht, kann sein. Naja gut, Daltrey wird 80, glaube ich.
0: Ja.
1: Ja, 79, Townsend wird 79. Also wer weiß, ob da noch was kommt. Ja, aber sie pflegen aber auch ihr Werk, oder Townsend pflegt das Werk auch. Tommy-Aufführungen gibt es überall. Dann wird Quadrophenia immer noch mal wieder aufgeführt. Oder es gibt Live-Alben bis in die 70er Jahre rein. Und es erhöht praktisch immer und verbreitert immer noch die große Bedeutung, die diese Band immer noch hat.
0: Also ganz viel so sind ja auch so quasi Archivmaterial, hat er ja auch Solo-Sachen veröffentlicht, oder der Mann merkt, so Songskizzen drauf oder so. Das ist schon, man kann das sehr gut nachvollziehen, wenn man dieses Universum betreten will.
1: Sie sind, das muss man auch sagen, sehr aktiv auch eben in der Wohltätigkeit. The Teenage Cancer Trust ist eine Stiftung, die sich um jugendliche Krebspatienten kümmert. Dann gab es natürlich große Ehren, Kennedy Center Honors, also das allergrößte, was du in Amerika bekommen kannst. Brit Awards, Tony Awards, Grammys und den Gershwin Prize. Also alles, was du haben willst und das du haben kannst. Was wir nicht erwähnt haben bis jetzt, ist diese Krise, die Anfang der 2000er Jahre herrschte, als auf einmal in den Schlagzeilen war, dass Pete Townsend verhaftet worden ist, weil er in seinem Internet recherchiert wurde nach Kinderpornografie.
0: Genau, das nimmt einen großen Teil in seiner Autobiografie ein. Auch bei Roger wird das natürlich erwähnt, und es ist offenbar so gewesen. Also Pete Townsend hat recherchiert in diesem Zusammenhang. Er wollte aber auch aufgrund seiner eigenen Missbrauchserfahrung, hat er dieses Feld betreten, sagen wir mal vorsichtig, und hat dann auch, sagen wir mal mit einem Ehrgeiz, der ihm eigentlich doch irgendwie über den Kopf gewachsen ist, versucht, über eine Homepage, sagen wir mal, an Adressen von Leuten zu kommen über Kreditkartennummern, die eben so die mit Kinderpornografie handeln, also mit Bildern handeln sozusagen.
1: Ja, er wollte ein Buch darüber schreiben. Genau. Er wollte einfach auch aus seiner eigenen Erfahrung darüber schreiben, und es ist natürlich so unvorsichtig und blöd gewesen, das einfach so zu machen, weil dann gerätst du natürlich voll über die Kreditkarte in die Aufmerksamkeit und wurde dann auch erstmal angeklagt und wurde auch kurzzeitig festgenommen. Das wurde dann natürlich fallen gelassen, nachdem die Erklärungen auch logisch waren.
0: Und es wurde auch nichts bei ihm gefunden. Also es ist in der Tat total glaubwürdig.
1: In der Tat, ja. Das ist nicht aus eigenem Interesse. Er wollte wirklich forschen, recherchieren und hat natürlich hier etwas einfach, das musst du anders machen, wenn du machst, über offizielle Kanäle das machen oder das anmelden oder sowas. Das hatte er nicht getan. Das war sein großer Fehler. Aber das hat ihn Jahre doch gekostet und auch bis das aus der Welt geschaffen war. Also das war schon schwierige Zeit für ihn.
0: Er ist nach wie vor aktiv auch gewesen als Autor. Er hat auch sogar einen Roman inzwischen, den er, glaube ich, im Internet auch zuerst veröffentlichte. Der ist inzwischen auch als Buch erschienen. Der hieß Age of Anxiety. Ich habe ihn nicht gelesen, muss ich zugeben. Er ist auch auf Deutsch erschienen, aber es ist ein offenbar sehr umfangreiches, also das weiß ich schon, es ist ein total dickes Buch, aber es ist irgendwie auch eine recht komplizierte Sinnsuchen-Geschichte. Also, ja.
1: Und man kann aber jedenfalls seine künstlerischen und seine intellektuellen Tätigkeiten verfolgen. Zum Beispiel auch diesen Internetroman, den man immer noch abrufen kann auf seiner Webseite. www.ptownsend in einem Wort .co.uk, also UK. Das ist die Adresse, und da kann man also ganz viel sehen. Da ist es eine sehr gepflegte Seite, also wie andere große Künstler wie Joni Mitchell oder so weiter, die ihre, oder Dylans Seite oder so. Also bei Townsend, da weißt du, der hat auch selbst dran gesessen und arbeitet auch dran.
0: Ich finde so schön den Schlusssatz aus seiner Autobiografie. Da sagt er nämlich eigentlich als Schlussbotschaft: Hört nie auf zu spielen. Und irgendwie gilt das für ihn selbst ja auch.
1: Ja, obwohl er manchmal ihm auch wirklich gönnen möchte, dass er es einfach mal entspannt laufen lassen kann, ohne großen Ehrgeiz und Eifer. Aber vielleicht hat er das jetzt im hohen Alter.
0: Es ist ihm zu gönnen.
1: Ja.
0: Das war diese Folge Urban Pop, dem Musiktalk mit Peter Urban. Unser Thema war heute Pete Townsend, seine Soloalben und auch die späten Jahre von The Who. Viele haben es bestimmt schon gehört, es gibt über die ersten Jahre der Band schon zwei Folgen, über die Anfangsjahre in den 60er Jahren und dann über die 70er Jahre mit den großen Rockopern zum Beispiel. Die findet ihr in der ARD Audiothek. Mein Name ist Oke Bandixen und ich bin aus der NDR Kulturredaktion. Wir freuen uns über Post, Anregungen und Kritik unter urbanpop@ndr.de. Und ich sage vielen Dank für heute, Peter.
1: Danke, Uke. Bis bald.

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1: Um 11 Uhr mit Klaas Christoffersen. Heute werden in Norddeutschland erneut Temperaturen von bis zu 37 Grad erreicht. Hitze und Trockenheit wirken sich unter anderem auf die Landwirtschaft aus. Bauernpräsident Ruckwied befürchtet hohe Ernteausfälle. Aus Berlin Jim Bob Nikschas.
2: Vor allem beim Getreide rechnet der Bauernverband in diesem trockenen Jahr mit einer Ernte deutlich unter dem Durchschnitt. Gerade beim Weizen, sagt der Verbandspräsident Joachim Ruckwied dem Redaktionsnetzwerk Deutschland. Größere Einbußen wird es demnach wohl auch bei Raps, Kartoffeln, Gemüse und Zuckerrüben geben. Ebenso bei Körnermais und Sojabohnen. Der Bauernpräsident warnt, dass die wirtschaftliche Lage für viele Betriebe schon jetzt brutal angespannt ist. Ruckwied fordert deshalb Unterstützung von der Politik. Die könnte zum Beispiel die Zuschüsse der EU an die Bauern früher auszahlen. Oder die Steuern auf Diesel senken, schlägt Ruckwied im TV-Sender Phoenix vor.
1: In mehreren Teilen Deutschlands kämpft die Feuerwehr gegen größere Waldbrände. Betroffen ist unter anderem ein Gebiet in der Eifel. In der Gemeinde Hürtgenwald mussten etwa 1.800 Menschen ihre Häuser und Wohnungen verlassen. Die Feuerwehr ist mit etwa 200 Kräften vor Ort und bekommt jetzt auch Unterstützung von der Bundeswehr, um den Brand einzudämmen. Benedikt Herfs in Hürtgenwald schildert die aktuelle Lage.
3: Die Bundeswehr ist im Einsatz. Mit zwei Panzern versuchen die jetzt Schneisen in den Wald zu schlagen, damit man da besser löschen kann. Außerdem wird auf einen Löschhubschrauber gewartet und weitere sind auch noch bestellt. Mittlerweile soll eine Fläche von 300 Hektar betroffen sein. Und das Wetter, das macht der Feuerwehr Sorgen. Es ist nämlich nicht ideal, um einen Waldbrand zu löschen. Die Temperatur ist zu hoch, die Luftfeuchtigkeit ist zu hoch und der Wind ist auch nicht ganz passend dafür. Gute Nachrichten gibt es aber aus dem Ort Hürtgenwald-Gai. Der ist nahezu leer, hat mir vorhin der Landrat des Kreises Düren gesagt. Also die Personen sind dort evakuiert. Akute Gefahr für den Ort besteht aber wohl aktuell nicht.
1: Volkswagen bereitet sich einem Medienbericht zufolge darauf vor, seine milliardenschwere Mehrheitsbeteiligung am Lkw-Hersteller Traton zu verringern. Hintergrund sind die Sanierungspläne bei VW. Traton-Vorstandschef Levin sagte der Nachrichtenagentur Bloomberg News, es gebe einen zunehmenden Druck bei Volkswagen, äußerst umsichtig mit Geld, Kosten und Investitionen umzugehen. Traton produziert unter anderem Lkw der Marken MAN und Scania sowie Neoplan-Reisebusse. NATO-Kampfflugzeuge haben in der vergangenen Nacht über Lettland eine Drohne abgeschossen. Das unbemannte Fluggerät war nach Angaben der lettischen Streitkräfte im Nordosten des Landes nahe der Grenze zu Russland in den Luftraum eingedrungen. Aus Stockholm, Arne Bartram.
4: Die Bevölkerung wurde aufgefordert, sich in Sicherheit zu bringen. Woher die Drohne genau kam, ist offiziell noch unklar. In den vergangenen Monaten waren häufiger Drohnen in die baltischen Staaten Lettland, Estland und Litauen geflogen. Die Behörden vermuten, dass sie aus dem Ukraine-Krieg stammen und Russland sie gezielt in die NATO-Staaten umlenkt, um zu provozieren. Vor einigen Tagen hatte der litauische Geheimdienst gewarnt, Russland könnte erbeutete ukrainische Drohnen einsetzen, um Angriffe im Baltikum vorzutäuschen.
1: In der Aufarbeitung des Cum-Ex-Steuerskandals muss sich offenbar zum ersten Mal eine Vertreterin des Staates verantworten. Nach Informationen des WDR hat das Oberlandesgericht Köln den Fall um eine Hamburger Finanzbeamtin zur Hauptverhandlung zugelassen. Sie soll der Warburg Bank geholfen haben, 90 Millionen Euro zu Unrecht eingenommenes Steuergeld erstmal behalten zu dürfen. Die Summe stammt aus sogenannten Cum-Ex-Geschäften der Bank. Dabei wurden vom Staat Steuern erstattet, die gar nicht gezahlt worden waren. In Niedersachsen gibt es mit dem Start des neuen Schuljahrs zum ersten Mal smartphonefreie fünfte Klassen. Mindestens 11 Schulen wenden dieses Modell an, zum Beispiel in Osnabrück, Hannover und Lilienthal. Aus Osnabrück, Susanne Schäfer.
5: Die Eltern der Kinder in einer smartphonefreien Klasse unterschreiben eine Selbstverpflichtung, dass ihr Kind ein Schuljahr lang kein internetfähiges Handy erhält und nutzt. Der Knackpunkt? Sie haben auch zu Hause keins und können nicht am Nachmittag in den sozialen Medien rumscrollen. An vielen Schulen war das Interesse größer als erwartet und nicht alle Kinder konnten angenommen werden. Auch die Wissenschaft blickt gespannt auf dieses Vorhaben. Schulforscher der Universität Osnabrück begleiten den Jahrgang am Ratsgymnasium. Dieses Konzept sehen durchaus einige kritisch, zum Beispiel, weil es die Klassenzusammensetzung erschwert. Andere fürchten, dass sich da eine Eliteklasse bildet. Und dann gibt es auch Schulen, die wollen das Smartphone nicht verteufeln und bilden stattdessen Social-Media-freie Klassen.
1: Das waren die Nachrichten. Das Wetter in Norddeutschland: sonnig und trocken, Höchstwerte 30 bis 37 Grad, an den Küsten 25 bis 31 Grad. Morgen teils länger heiter, teils wolkig und von Westen her stellenweise Schauer und Gewitter möglich, Höchstwerte 20 bis 34 Grad. Es ist 11.05 Uhr.
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8: Und willkommen. Bis 21 Uhr sind wir hier an diesem besonderen Abend zusammen. Und ihr habt ja gerade den Hinweis gehört, nicht direkt in die Sonne schauen, unbedingt diese Sonnenschutzbrillen haben und auch nicht nur eine Sonnenbrille. Das reicht nicht, aber das ist ja erst in einer guten Stunde soweit. Hier ist Musik von Tampa City, Muriel und von der neuen amerikanischen, naja, Sensation ist immer ein großer Begriff, Ash, Stop the Wedding. Viel Spaß.

0: mit einem Beitrag von Juri Grascht von der Evangelischen Radiokirche aus Hamburg.
1: Ich bin übers Wochenende bei Freunden gewesen und komme wieder zu Hause an. Ich öffne die Tür und erlebe diesen magischen Moment. Ich rieche meine Wohnung. Das funktioniert nur, wenn ich länger weg gewesen bin. Wenn ich nur kurz draußen einkaufen war, rieche ich gar nichts. Mein Geruchssinn muss sich entwöhnen. Und wenn ich dann zurückkomme mit der Nase eines quasi Fremden, dann rieche ich den Duft des eigenen Zuhauses. In der biblischen Geschichte vom verlorenen Sohn hat einer die Nase voll von seinem eigenen Zuhause. Er bittet den Vater um seinen Anteil am Erbe und zieht damit raus in die Welt. Weit weg von zu Hause steckt er seine Nase zu tief in zwielichtige Geschäfte und verzockt alles, was er hat. Verlottert und geschlagen muss er den Heimweg antreten. Und als er ankommt, da steigt dieser vertraute Geruch wieder in seine Nase. Der Duft des eigenen Zuhauses. Zu Hause kann es richtig schön sein. Nur manchmal merke ich das nicht. Dann geht im Strudel des Alltags alles unter. Erst wenn ich mal Abstand habe, merke ich, was mir fehlt. Der verlorene Sohn hat das auf die harte Tour herausgefunden. Aber auch für ihn hält Gott die Tür wieder auf. In der Geschichte darf der Sohn zu Hause wieder neu anfangen. Denn manchmal braucht es Abstand, um wieder einen besseren Riecher für das Selbstverständliche zu bekommen.
0: Das war ein Beitrag von Juri Grascht von der Evangelischen Radiokirche aus Hamburg.

0: Hier ist NDR 2 mit dem kolumbianischen Superstar Karol G mit einem Duettpartner, nämlich Bruno Mars. Hier kommt Danger Dan.
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1: Und da geht's weiter mit St. Lundy und Alaska. Das Lied über die hohen weißen Berge. Und danach Bonobo aus London mit Jay Crooks. Always on your side.

Ditch, so heißt dieser Song von Willie J. Healy, ein junger Singer-Songwriter aus der Gegend von Oxford. Oxfordshire ist die Grafschaft, das County, aus der er kommt, in der Nähe von London also. Und London ist jetzt die Heimat von Sebastian Schub, ein Mann, der in Deutschland geboren ist. Er stammt aus Hamburg und ist dann so mit 16, 17 nach London gegangen und dort geblieben. Und ich weiß nicht, was er dort gefunden hat. I haven't found love, singt er jedenfalls. Aber Musik macht er, Sebastian Schub.

Toten Hosen. Hier treffen sich ja die Spitzen der ehemaligen deutschen Punk-Szene, die Premier League sozusagen. Die Hosen und jetzt von den Ärzten Fahr in Urlaub mit Kein Pardon.

Wunderschöne Musik ist das. Aus Island kommt der Mann. Ásgeir wird er ausgesprochen, geschrieben wird er Ásgeir. Und sein Song heißt Skiabor. Das muss wohl eine Stadt oder eine tolle Stelle sein. Vielleicht auch ein Schloss, wer weiß das schon. Ja, hier kommt nun der krasse Gegensatz aus London. Eine ziemlich punkige Band. Sie heißen Fat Dog, der fette Hund. Und der Song heißt Cancel Me.

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1: Um 12 Uhr mit Astrid Fietz. Der Deutsche Bauernverband rechnet wegen Hitze und Trockenheit mit einer deutlich schlechteren Getreideernte. Lobbypräsident Ruckwied nannte als Beispiele Weizen und Raps. Im Süden drohen demnach sogar Totalausfälle. In Niedersachsen fällt die Ernte aber wohl nicht so schlecht aus, berichtet Sophie Mühlmann aus Hannover.
2: Hier sind zum Beispiel die Futterlager noch gut gefüllt, sagt das Landwirtschaftsministerium. Aber die ersten Dürreanzeichen machen sich nach vielen Tagen ohne Regen auch hier bemerkbar. Es ist sichtbar, dass alles verbrennt, sagt Konrad Westphale vom Landvolk. Aber landesweite Prognosen, die will er nicht abgeben. Dafür sei der Regen regional zu unterschiedlich runtergekommen. Die Höfe versuchen schon seit einigen Jahren, ihre Produkte dem Klimawandel anzupassen. In diesen Bereich müsse man noch viel mehr investieren, sagt Landwirtschaftsministerin Staute. Einen speziellen Notfonds für die Dürre plane das Land aber nicht.
1: In mehreren Teilen Deutschlands kämpft die Feuerwehr gegen größere Waldbrände. Betroffen ist unter anderem ein Gebiet in der Eifel. In der Gemeinde Hürtgenwald mussten etwa 1.800 Menschen ihre Häuser und Wohnungen verlassen. Die Feuerwehr ist mit etwa 200 Leuten vor Ort und bekommt jetzt auch Unterstützung von der Bundeswehr, um den Brand einzudämmen. Benedikt Herfs in Hürtgenwald schildert die aktuelle Lage.
3: Die Bundeswehr ist im Einsatz. Mit zwei Panzern versuchen die jetzt Schneisen in den Wald zu schlagen, damit man da besser löschen kann. Außerdem wird auf einen Löschhubschrauber gewartet und weitere sind auch noch bestellt. Mittlerweile soll eine Fläche von 300 Hektar betroffen sein. Und das Wetter, das macht der Feuerwehr Sorgen. Es ist nämlich nicht ideal, um einen Waldbrand zu löschen. Die Temperatur ist zu hoch, die Luftfeuchtigkeit ist zu hoch und der Wind ist auch nicht ganz passend dafür. Gute Nachrichten gibt es aber aus dem Ort Hürtgenwald-Gai. Der ist nahezu leer, hat mir vorhin der Landrat des Kreises Düren gesagt. Also die Personen sind dort evakuiert. Akute Gefahr für den Ort besteht aber wohl aktuell nicht.
1: In der Aufarbeitung des Cum-Ex-Steuerskandals muss sich offenbar zum ersten Mal eine Vertreterin des Staates verantworten. Nach Informationen des WDR hat das Oberlandesgericht Köln den Fall um eine Hamburger Finanzbeamtin zur Hauptverhandlung zugelassen. Sie soll der Warburg Bank geholfen haben, 90 Millionen Euro zu Unrecht eingenommenes Steuergeld erstmal behalten zu dürfen. Die Summe stammt aus sogenannten Cum-Ex-Geschäften der Bank. Dabei wurden vom Staat Steuern erstattet, die gar nicht gezahlt worden waren. Die Warburg Bank hat ihre Cum-Ex-Gelder erst nach einem Gerichtsurteil zurückgezahlt. Volkswagen bereitet sich einem Medienbericht zufolge darauf vor, seine milliardenschwere Mehrheitsbeteiligung am Lkw-Hersteller Traton zu verringern. Hintergrund sind die Sanierungspläne bei VW. Traton-Vorstandschef Levine sagte der Nachrichtenagentur Bloomberg News, es gebe einen zunehmenden Druck bei Volkswagen, äußerst umsichtig mit Geld, Kosten und Investitionen umzugehen. Traton produziert unter anderem Lkw der Marken MAN und Scania sowie Neoplan-Reisebusse. Italien hat nach Medienberichten die Rücknahme von drei Flüchtlingen aus Deutschland verweigert. Darüber habe die italienische Regierung die deutschen Stellen jetzt offiziell informiert. Aus Rom, Nikolaus Nützel.
4: Im Mittelpunkt steht der Fall einer 22-jährigen Frau aus Somalia. Sie war im Frühjahr mit einem Flüchtlingsboot auf der italienischen Insel Lampedusa angekommen und anschließend nach Deutschland weitergereist, wo Familienangehörige von ihr bereits seit mehr als 1,5 Jahrzehnten leben. Nach den sogenannten Dublin-Regeln muss grundsätzlich jeweils das Land, über das Flüchtlinge in die EU einreisen, entsprechende Anträge bearbeiten. Doch das Dublin-Verfahren sei lange Zeit faktisch außer Kraft gewesen, argumentiert die italienische Regierung. Erst internationale Vereinbarungen von Anfang Juni hätten es wieder funktionsfähig gemacht. Der Fall der jungen Somalierin und zweier weiterer Flüchtlinge, die Deutschland zurück nach Italien bringen will, sei aber älter.
1: Das waren die Nachrichten. Das Wetter in Norddeutschland. Viel Sonne bei 30 bis 37 Grad, an den Küsten etwas kühler. Morgen teils heiter, teils wolkig, von Westen ein paar Schauer und Gewitter. Höchstwerte 20 Grad auf Sylt und bis 35 Grad in Greifswald. Am Sonntag einzelne Schauer bei 19 bis 25 Grad. Am Montag vereinzelt Regen bei 18 bis 23 Grad. Es ist 12.04 Uhr.
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7: Ja, in einigen Minuten ist es soweit. Die partielle Sonnenfinsternis. Und denkt bitte dran, nicht einfach so reinschauen, sondern auch nicht nur die Sonnenbrille aufsetzen. Das reicht nicht. Es muss eine spezielle Schutzbrille sein. Und sonst könnt ihr euren Augen großen Schaden zufügen. Aber trotzdem, ihr könnt es ja auch bei ndr.de im Netz verfolgen oder wie gesagt mit einer Schutzbrille. Und wir begrüßen diese Sonnenfinsternis mit einem passenden Song von Police. Über die unsichtbare Sonne. Invisible Sun. Teilweise jedenfalls.

hört NDR 2 mit Sam Smith und diesem wunderbar souligen Titel My Guy. Mein Gott, das klingt überzeugend. Nicht weniger überzeugend Lotte mit ihrem neuen Song Mein Baby. Das ist auch der Titel ihres nächsten Albums, das in zwei Wochen erscheint. Hier Lottes neuer Song. Mein

Flooded, so heißt dieser Song von New Constellation, seiner Band aus Portland, Oregon. Und ein paar alte Synthes, ein paar Sequenzer drunter gelegt, à la Anfang der 80er oder Ende der 70er. Und dann geht das auch gut zusammen. Hier kommen Kitschkrieg und das ist natürlich das bekannte Hip-Hop-Produzentenduo aus Berlin. Sehr, sehr erfolgreich auch für Trettmann. Und hier sind sie mit Blumengarten und Shirin David und ihr großartiger Titel Gut Genug. Mhm.

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Isaac und sein neuer Titel We Had It All. Und der nächste Mann heißt Tucker Pillsbury. Und da kann man nicht so richtig Karriere machen, dachte er. Und er nennt sich ganz einfach Role Model.

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1: Weiter geht's mit Nessa Barrett. Too fast to live, too young to die. Und dann fällt die Liebe. Ja, wohin? Jupiter Jones. Ich sage immer Jupiter. Vielleicht sprechen Sie ja doch lieber Jupiter aus. Egal wie, wo die Liebe hinfällt.

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Wednesday, so heißt der neue Titel von Soft Love, einer Band aus Zürich, aus der Schweiz. Jurina Stamm heißt die Sängerin. Pohlmann, der kommt ursprünglich aus Ostwestfalen, aber er lebt schon seit vielen, vielen Jahren in Hamburg und wir kennen ja alle seinen Überhit. Und es gibt jetzt ein neues Album, das erscheint Ende des Monats und daraus hören wir schon mal vorab diesen Titel, Easy Sein von Pohlmann.

Snow Patrol ist das mit Kylie Minogue, die sehr beschäftigt ist im Moment. These Alarms heißt der Song, denn wir hören sie gleich dahinter als Partnerin von Madonna. Love Sensation in einem neuen Mix. Madonna und Kylie.

Rioluá, so heißt dieser wunderbare Song der Brasilianerin Maria Froesch. Und hier kommt Ellie Goulding mit ihrem neuen Song Four Seasons.

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1: Um 13 Uhr mit Astrid Fietz. Für heute haben die Meteorologen für Norddeutschland noch einmal hohe Temperaturen vorausgesagt. Sie erwarten Werte bis zu 37 Grad. Aus der NDR Nachrichtenredaktion Petra Mittermeier.
2: Für Teile Niedersachsens gilt bis zum Abend eine Hitzewarnung des Deutschen Wetterdienstes. Aber auch in anderen Gebieten im Norden ist es noch mal heiß. Das steigert auch die Waldbrandgefahr. Deshalb weisen die Behörden auf die Brandschutzregeln hin, zum Beispiel kein offenes Feuer im Wald. Die anhaltende Trockenheit stellt die Landwirtschaft vor Probleme. Bauernpräsident Ruckwied geht von einer unterdurchschnittlichen Getreideernte aus, vor allem in Süddeutschland. Etwas besser sieht es seinen Angaben zufolge für die Bauern im Norden aus, wo es in den vergangenen Wochen immer mal wieder wenigstens etwas geregnet hat.
1: Der große Brand in Hürtgenwald in der Eifel hat sich seit gestern nicht weiter ausgebreitet. Die Behörden hoffen, auf weitere Evakuierungen verzichten zu können. Der Landrat der Region wies aber darauf hin, dass auffrischende Winde die Lage jederzeit wieder ändern können. In der Nacht mussten rund 1.800 Einwohner des Ortsteils Gay ihre Häuser verlassen. Hauptaufgabe der Einsatzkräfte ist derzeit, ein Ausbreiten der Flammen zu verhindern. Erschwert werden die Löscharbeiten durch Munitionsreste aus dem Zweiten Weltkrieg. Im Hürtgenwald südöstlich von Aachen gab es 1944 und 1945 heftige Kämpfe. Im Zusammenhang mit dem Cum-Ex-Steuerskandal muss sich offenbar erstmals eine Vertreterin des Staates verantworten. Nach Informationen des WDR hat das Oberlandesgericht Köln einen entsprechenden Fall zur Hauptverhandlung zugelassen. Aus der NDR Nachrichtenredaktion Christoph Johansen.
3: Hintergrund ist der Fall der Hamburger Warburg Bank, die jahrelang an Cum-Ex-Geschäften beteiligt war. Bei diesen Geschäften haben sich die Verantwortlichen Steuern vom Staat erstatten lassen, die sie gar nicht gezahlt hatten. Ab 2016 stand die Frage im Raum, ob die Warburg Bank zu Unrecht eingestrichenes Geld zurückzahlen muss. Es ging um rund 90 Millionen Euro. Und hier soll eine Hamburger Finanzbeamtin der Bank bei dem Versuch geholfen haben, genau diese Rückzahlung zu verhindern. Laut Anklage hat die Beamtin ihren Vorgesetzten unvollständige und teils falsche Informationen geliefert. Der Verteidiger der Frau hat das zurückgewiesen.
1: Volkswagen bereitet sich einem Medienbericht zufolge darauf vor, seine milliardenschwere Mehrheitsbeteiligung am Lkw-Hersteller Traton zu verringern. Hintergrund sind die Sanierungspläne bei VW. Traton-Vorstandschef Levine sagte der Nachrichtenagentur Bloomberg News, es gebe einen zunehmenden Druck bei Volkswagen, äußerst umsichtig mit Geldkosten und Investitionen umzugehen. Traton produziert unter anderem Lkw der Marken MAN und Scania sowie Neoplan-Reisebusse. In Thüringen will sich die BSW-Fraktion am Montag mit der Aufforderung des Bundesvorstands beschäftigen, Ministerpräsident Vogt die Unterstützung zu entziehen. Das teilte der parlamentarische Geschäftsführer der Fraktion Vogawa mit. Der Bundesvorstand des BSW hatte den Thüringer Landesverband aufgefordert, Regierungschef Vogt von der CDU die Unterstützung zu entziehen. Der Vorstand begründet die Forderung damit, dass die TU Chemnitz Vogt den Doktortitel entzogen hat. Hintergrund sind Plagiatsvorwürfe. Vogt hat gegen die Entscheidung Klage eingereicht. Italien hat nach Medienberichten die Rücknahme von 3 Flüchtlingen aus Deutschland verweigert. Darüber habe die italienische Regierung deutsche Stellen jetzt offiziell informiert. Aus Rom, Nikolaus Nützel.
4: Im Mittelpunkt steht der Fall einer 22-jährigen Frau aus Somalia. Sie war im Frühjahr mit einem Flüchtlingsboot auf der italienischen Insel Lampedusa angekommen und anschließend nach Deutschland weitergereist, wo Familienangehörige von ihr bereits seit mehr als 1,5 Jahrzehnten leben. Nach den sogenannten Dublin-Regeln muss grundsätzlich jeweils das Land, über das Flüchtlinge in die EU einreisen, entsprechende Anträge bearbeiten. Doch das Dublin-Verfahren sei lange Zeit faktisch außer Kraft gewesen, argumentiert die italienische Regierung. Erst internationale Vereinbarungen von Anfang Juni hätten es wieder funktionsfähig gemacht. Der Fall der jungen Somalierin und zweier weiterer Flüchtlinge, die Deutschland zurück nach Italien bringen will, sei aber älter.
1: Das waren die Nachrichten. Das Wetter in Norddeutschland. Viel Sonne bei 30 bis 37 Grad, an den Küsten etwas kühler. Morgen teils heiter, teils wolkig, von Westen ein paar Schauer und Gewitter. Höchstwerte 20 Grad auf Sylt und bis 35 Grad in Greifswald. Am Sonntag einzelne Schauer bei 19 bis 25 Grad. Und am Montag dann vereinzelt Regen bei 18 bis 23 Grad. Es ist 13.04 Uhr.
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7: Und wir machen weiter. Die Musik zur Sonnenfinsternis. Street of Dreams von U2.

Standby, ganz, ganz feiner Titel von den Eels. Neuer Song. Hier kommt ein neues Album von Michelle and the Giocello. Es erscheint erst, glaube ich, im September, Oktober. Aber zwei Songs sind schon draußen und dieser ist ein Cover von Human League. Denn das Prinzip dieses neuen Albums von Michelle ist Coverversionen von berühmten Pop-Hits auf ihre ganz, ganz eigene Art und Weise. Und hier ist sie zusammen mit Cat Power und hat das hier aus Human League's Don't You Want Me gemacht.

Garden. So heißt dieser neue Song von Alabama Shakes, Brittany Howard, die also wieder zusammen sind. Und nun kommen wir zu einem Album, das in den letzten Tagen erschienen ist. Und zwar ein Album für Stoppock mit seinen Songs. Die Songs von Stoppock, das Ganze heißt 26/70 und viele tolle Künstler sind drauf und singen die Songs von Stefan Stoppock, die ja wirklich eine solche Qualität haben. Wenn man sie alle hintereinander hört, dann denkt man, wow, das hat der alles gemacht? Ja, er hat zum Beispiel diesen Song hier, Wetterprophet, und wir hören die Version von Phil Siemers, Pohlmann und Lina Marley. Alles auf dem Album 26/70, die Songs von Stoppock.

Das ist Tanz. Ebenfalls ein Song von Stoppock in der Version von Fury in the Slaughterhouse auf dem Tributalbum The Songs, die Songs von Stoppock 2670. Hier kommen Jan Plewka und Marco Schmädje. Und auch dieser ist ein Stoppock-Song zwischen Twem Tours und Seniorenpass. Keine Überraschung, ne?

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1: Und hier geht's weiter mit einem Song von Lake. Die haben ja vor einigen Wochen ein neues Album gemacht nach ewiger Pause. Es heißt Lake 4 und hat wieder die alte Mannschaft zusammen unter der Leitung von Detlef Petersen als Produzent, Komponist, Pianist und Sänger, Co-Sänger. Und dieser Song hier heißt The Road is Long von Lake und ihrem Album 4.

Wie tief kann man sehen? Einer der besten Songs von Stefan Stoppock. In dieser Version von Niedeckens Bab. Und was für eine tolle Version ist das. Meine Güte. Besonders die Gitarren von Uli Rode. Fantastisch, wirklich. Große Musik, Niedeckens Bab von dem Sampler 2670, die Songs von Stoppock. Und da bleiben wir gleich mit Tukumbo, der Sängerin, die in Hannover lebt, und ihre Version von Leise.

Und Kebab ist dieser Song von Stefan Stoppock. Und der ist auch auf diesem Sampler, die Songs von Stoppock, das Tribute-Album 2670. Und diese Version nicht überraschend von den 17 Hippies. Und wenn die am Werk sind, ist es immer wieder überraschend. Bei diesen Jungs erlebt man nicht so große Überraschungen, aber auch besonders schöne Songs. Auf dem neuen Album Foreign Tongues, die Stones mit Back in Your Life.

Es ist 20.50 Uhr, NDR2 Verkehrsservice. Achtung, Falschfahrer auf der A7 Fulda-Hannover. Zwischen Dreieck Kassel-Süd und Kassel-Nord kommt Ihnen ein Falschfahrer entgegen. Fahren Sie äußerst rechts, überholen Sie nicht. Auf der A7 Fulda-Hannover zwischen Dreieck Kassel-Süd und Kassel-Nord ist ein Falschfahrer unterwegs. Vorsicht in beiden Richtungen.

Die Stones, Back in Your Life. Und auch diese Sendung möchte ich beenden im Gedenken, im Andenken an den vor 2 Wochen tödlich verunglückten Glenn Hansard. Ein Mann, den wir nicht vergessen werden. Leave a light. Bis dann. Macht's gut.

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1: Um 14 Uhr mit Astrid Fietz. Heute werden in Norddeutschland erneut Temperaturen bis zu 37 Grad erreicht. Hitze und Trockenheit wirken sich unter anderem auf die Landwirtschaft aus. Bauernpräsident Ruckwied befürchtet hohe Ernteausfälle. Aus Berlin, Jim Bob Nikschas.
2: Vor allem beim Getreide rechnet der Bauernverband in diesem trockenen Jahr mit einer Ernte deutlich unter dem Durchschnitt. Gerade beim Weizen, sagt der Verbandspräsident Joachim Ruckwied dem Redaktionsnetzwerk Deutschland. Größere Einbußen wird es demnach wohl auch bei Raps, Kartoffeln, Gemüse und Zuckerrüben geben. Ebenso bei Körnermais und Sojabohnen. Der Bauernpräsident warnt, dass die wirtschaftliche Lage für viele Betriebe schon jetzt brutal angespannt ist. Ruckwied fordert deshalb Unterstützung von der Politik. Die könnte zum Beispiel die Zuschüsse der EU an die Bauern früher auszahlen oder die Steuern auf Diesel senken, schlägt Ruckwied im TV-Sender Phoenix vor.
1: Der große Brand in Hürtgenwald in der Eifel hat sich seit gestern nicht weiter ausgebreitet. Die Behörden hoffen, auf weitere Evakuierungen verzichten zu können. Der Landrat der Region wies aber darauf hin, dass auffrischende Winde die Lage jederzeit wieder ändern können. In der Nacht mussten rund 1.800 Einwohner des Ortsteils Gai ihre Häuser verlassen. Hauptaufgabe der Einsatzkräfte ist derzeit, ein Ausbreiten der Flammen zu verhindern. Erschwert werden die Löscharbeiten durch Munitionsreste aus dem Zweiten Weltkrieg. Im Hürtgenwald, südöstlich von Aachen, gab es 1944 und 1945 heftige Kämpfe. Im Cum-Ex-Steuerskandal muss sich eine Hamburger Finanzbeamtin offenbar in einem Prozess verantworten. Das Oberlandesgericht Köln hat nach Informationen des WDR ihren Fall zur Hauptverhandlung zugelassen. Aus Köln Andreas Braun.
3: Es geht im konkreten Fall um die Hamburger Finanzbeamtin Daniela P. und die Frage, ob sie der Warburg Bank geholfen hat, 90 Millionen Euro zu Unrecht vereinnahmtes Steuergeld erstmal behalten zu dürfen. Geld, das aus Cum-Ex-Geschäften der Bank stammte. Zum ersten Mal in der Aufarbeitung des Cum-Ex-Steuerskandals würde damit eine Vertreterin des Staates auf der Anklagebank sitzen. Bislang mussten sich Banker, Steueranwälte und Aktienhändler mehrerer Firmen verantworten. Mit den Cum-Ex-Geschäften haben sich die Akteure Steuern erstatten lassen, die nie jemand gezahlt hat.
1: Volkswagen bereitet sich einem Medienbericht zufolge darauf vor, seine milliardenschwere Mehrheitsbeteiligung am Lkw-Hersteller Traton zu verringern. Hintergrund sind die Sanierungspläne bei VW. Traton-Vorstandschef Levine sagte der Nachrichtenagentur Bloomberg News, es gebe einen zunehmenden Druck bei Volkswagen, äußerst umsichtig mit Geld, Kosten und Investitionen umzugehen. Traton produziert unter anderem Lkw der Marken MAN und Scania sowie Neoplan-Reisebusse. Italien hat nach Medienberichten die Rücknahme von 3 Flüchtlingen aus Deutschland verweigert. Darüber habe die italienische Regierung die deutschen Stellen jetzt offiziell informiert. Aus Rom Nikolaus Nützel.
4: Im Mittelpunkt steht der Fall einer 22-jährigen Frau aus Somalia. Sie war im Frühjahr mit einem Flüchtlingsboot auf der italienischen Insel Lampedusa angekommen und anschließend nach Deutschland weitergereist, wo Familienangehörige von ihr bereits seit mehr als 1,5 Jahrzehnten leben. Nach den sogenannten Dublin-Regeln muss grundsätzlich jeweils das Land, über das Flüchtlinge in die EU einreisen, entsprechende Anträge bearbeiten. Doch das Dublin-Verfahren sei lange Zeit faktisch außer Kraft gewesen, argumentiert die italienische Regierung. Erst internationale Vereinbarungen von Anfang Juni hätten es wieder funktionsfähig gemacht. Der Fall der jungen Somalierin und zweier weiterer Flüchtlinge, die Deutschland zurück nach Italien bringen will, sei aber älter.
1: Die Mieter des einsturzgefährdeten Mehrfamilienhauses in Hamburg-Altona haben am Mittag für kurze Zeit wieder ihre Wohnungen betreten dürfen. So konnten sie wichtiges Hab und Gut retten. Mit Koffern und Schulranzen beladen verließen sie nach etwa 10 Minuten die Räume. Der hintere Teil des Hauses ist bereits abgerissen worden. Ob der Rest noch stabilisiert werden kann, ist offen. Die Mieter hatten das Haus kurzfristig verlassen müssen, ohne persönliche Gegenstände mitnehmen zu können. Das waren die Nachrichten. Das Wetter in Norddeutschland. Viel Sonne bei 30 bis 37 Grad. An den Küsten ist es etwas kühler. Morgen dann teils heiter, teils wolkig. Von Westen ein paar Schauer und Gewitter. Höchstwerte 20 Grad auf Sylt und bis 35 Grad in Greifswald. Am Sonntag einzelne Schauer bei 19 bis 25 Grad. Und am Montag dann vereinzelt Regen bei 18 bis 23 Grad. Es ist 14.04 Uhr.
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7: Die die besten neuen Tracks in einer Show ab jetzt bis 21 Uhr. Unter anderem von Rapper Chivo. Der hat einen neuen Track released, 01099. Die gehen irgendwie mit ihrem neuen Song auf einen ganz anderen Sound. Und Alex Warren teased auf sein upcoming Album mit einer Liebeserklärung an seine Frau. Mal wieder. Da gehen wir gleich ganz ramontisch rein. Nach drei Songs saugt die Sonne auf.

0: Also Cheesy Kitsch incoming. Alex Warren hat schon wieder einen Song für seine Frau geschrieben.
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0: Und man muss sagen, Alex Warren als Mensch eigentlich schon so too good to be true, ne? Also das, was wir als Mensch bei Social Media mitkriegen, natürlich ist ja nur so ein ganz geringer Teil. Aber selbst da, er wirkt immer sehr, sehr sympathisch, kann krass über sich selbst lachen, auch super bodenständig irgendwie. Und als so Person wirkt er sehr, sehr warm, als ein sehr liebevoller Mensch. Und dann schreibt er auch noch Songs für seine Frau. Ordinary zum Beispiel, sein absoluter krasser Überhit, ja, war zum Beispiel auch eine Liebeserklärung an sie. Und auch sein neuer Track Rescuer ist ihr gewidmet. Alex sagt selbst, als ich an meinem absoluten Tiefpunkt war, hat sie mich gerettet. Nichts ist möglich gewesen ohne sie. Also da schmelzen wir doch dahin, oder? Und der Song selbst ist auch wirklich sehr cute geworden.

Auch irgendwie sehr episch. So ein bisschen so mit den Geigen und so. In 2 Wochen kommt sein Album schon raus, Wild Child. So hat ihn sein Dad früher immer genannt, deshalb heißt es so. Und ihr kriegt ihn jetzt bei Enjoy Play ganz neu und seit Freitag draußen. Das ist Alex Warren für euch mit Rescuer. 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

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Und die letzten Jahre haben die Jungs von 1999 einfach stabile Sommertracks rausgehauen. Auch fast jedes Jahr ein neues Album gedroppt. Die so, das muss schneller. Nur am Rödeln, die Jungs. Auch diesen Sommer haben sie einen Track parat, noch so gerade jetzt released. Ich meine, wir haben ja auch noch Sommer, ne? Ist ja auch noch August. Und vom Sound merkt man schon, ist ein bisschen anders so. Also die gehen ein bisschen mehr so aus der Comfortzone, dass die so Techno und schneller machen, das kennen wir. Aber der neue Song Peeptoe, der ist so ein bisschen, ihr hört es schon, ne? So ein bisschen mehr so im Disco-Funk-Vibe. Bekommt ihr jetzt noch bei Enjoy Play, das ist in 1999 mit Peeptoe.

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Big Five mit White Keys hier bei Enjoy Play am Donnerstagabend. Nach dem Abi hat er sich ein Musikstudio in sein Zimmer gebaut und angefangen, Mucke zu machen. Mittlerweile ist er einer der erfolgreichsten Rapper im deutschen Hip-Hop-Game.

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1: Es geht um Chivo, kommt aus dem Ruhrpott, ist vor 4 Jahren mit diesem Track Weg von mir, habt ihr gerade eben kurz gehört, komplett viral gegangen, wurde einer der meistgehörten Songs bei Spotify in dem Jahr. Dadurch dann auch so direkt Label-Deal eingetütet. Davor hat er eigentlich ein sehr normales Leben gelebt, so hat an einer Tankstelle gearbeitet und er sagt selbst so, dann hat sich einfach sein Leben super krass verändert.
2: Eigentlich war ich voll der Normalo und hatte halt nichts und ich glaube, ich hatte auf Instagram 400 Follower oder 300, also ganz typisch halt. Ich habe bei Instagram ganz klassisch in Story reingepackt, irgendwas hier, da, ich bin im Studio, ich mache hier irgendwas. War halt alles so, ich hatte nicht so richtig einen Plan, ich wusste immer irgendwie, was ich machen

0: Young Pep, laut sein, immer hier bei Enjoy Play mit Insa. Und ich muss sagen, mein Herz hat gestern schon ein bisschen geblutet, ne, to be honest. Seit Januar wusste ich, dass im August, am 12. August diese fucking Sonnenfinsternis ist. Ich hatte das sogar im Kalender stehen und dann einfach vergessen, mir da freizunehmen. Ende vom Lied war, ich saß hier süß im Studio und habe einfach von der partiellen Sonnenfinsternis gar nichts einfach mitbekommen. Also so eine kleine Dämmerung, die hat man wohl schon, ja doch, die habe ich gefühlt, so ganz klein. Vielleicht habt ihr es auch nur so ein bisschen gefühlt, aber man muss auch sagen, gefühlt haben alle anderen das miterlebt, ne? Also wenn man so bei Insta guckt, ist gerade auch vielleicht nicht so ein guter Zeitpunkt, die ganzen Reels zu gucken, weil es geht natürlich nur um die Sonnenfinsternis und auch gefühlt alle Big DJs, die chillen generell ja die ganze Zeit auf Ibiza, weil sie da oft Gigs spielen. David Guetta hat bei Instagram gepostet, von der Sonnensichel ein Foto gemacht, ja. Diplo war auch, hat es auch gesehen, Medusa auch auf Ibiza, Martin Garrix auch auf Ibiza. Also ich würde sagen, wir nehmen zwei Sachen mit. Gern mal nach Ibiza und nächste Sonnenfinsternis August 2027 safe Urlaub nehmen.
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0: Neu bei Enjoy. 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Another und 54 Ultra. Talk to you.
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1: Um 15 Uhr mit Tarek Yozbashi. Heute werden in Norddeutschland erneut Temperaturen bis zu 37 Grad erreicht. Hitze und Trockenheit wirken sich unter anderem auf die Landwirtschaft aus. Bauernpräsident Ruckwied befürchtet hohe Ernteausfälle. Aus Berlin, Jim Bob Nikschas.
2: Vor allem beim Getreide rechnet der Bauernverband in diesem trockenen Jahr mit einer Ernte deutlich unter dem Durchschnitt. Gerade beim Weizen, sagte Verbandspräsident Joachim Ruckwied dem Redaktionsnetzwerk Deutschland. Größere Einbußen wird es demnach wohl auch bei Raps, Kartoffeln, Gemüse und Zuckerrüben geben. Ebenso bei Körnermais und Sojabohnen. Der Bauernpräsident warnt, dass die wirtschaftliche Lage für viele Betriebe schon jetzt brutal angespannt ist. Ruckwied fordert deshalb Unterstützung von der Politik. Die könnte zum Beispiel die Zuschüsse der EU an die Bauern früher auszahlen. Oder die Steuern auf Diesel senken, schlägt Ruckwied im TV-Sender Phoenix vor.
1: Der große Brand in Hürtgenwald in der Eifel hat sich seit gestern nicht weiter ausgebreitet. Die Behörden hoffen, auf weitere Evakuierungen verzichten zu können. Der Landrat der Region wies aber darauf hin, dass auffrischende Winde die Lage jederzeit wieder ändern können. In der Nacht mussten rund 1.800 Einwohner des Ortsteils Gai ihre Häuser verlassen. Hauptaufgabe der Einsatzkräfte ist derzeit, ein Ausbreiten der Flammen zu verhindern. Erschwert werden die Löscharbeiten durch Munitionsreste aus dem Zweiten Weltkrieg. Im Hürtgenwald südöstlich von Aachen gab es 1944 und 1945 heftige Kämpfe. Die deutsche Automobilindustrie baut immer mehr Arbeitsplätze ab. Nach Angaben des Statistischen Bundesamtes ist die Zahl der Beschäftigten in der Branche auf einen Tiefstand gefallen. Aus der NDR-Nachrichtenredaktion Fabian Schwarzbauer.
3: Ende Juni waren in der deutschen Autoindustrie knapp 692.000 Menschen beschäftigt. Dies sei der tiefste Stand seit Beginn der Statistikreihe im Jahr 2005, heißt es beim Bundesamt. Im Vergleich zum gleichen Zeitpunkt des Vorjahres hat die Branche demnach fast 6% der Stellen abgebaut. Und dieser Abbau wird noch weitergehen. Hersteller wie Volkswagen und BMW haben zuletzt angekündigt, tausende weitere Stellen zu streichen. Die IG Metall warnt vor einem schleichenden Sterben der Branche und macht dafür auch das Management der Konzerne verantwortlich. Die Automobilindustrie brauche keine endlosen Sparprogramme, sondern Investitionen in Forschung, Innovation und moderne Produktionsanlagen. Der Branchenverband VDA nennt hingegen hohe Kosten für Energie und Arbeit als Ursachen, ebenso wie Bürokratie und marode Infrastruktur.
1: In der Aufarbeitung des Cum-Ex-Steuerskandals muss sich offenbar zum ersten Mal eine Vertreterin des Staates verantworten. Nach Informationen des WDR hat das Oberlandesgericht Köln den Fall um eine Hamburger Finanzbeamtin zur Hauptverhandlung zugelassen. Sie soll der Warburg Bank geholfen haben, 90 Millionen Euro zu Unrecht eingenommenes Steuergeld erstmal behalten zu dürfen. Die Summe stammt aus sogenannten Cum-Ex-Geschäften der Bank. Dabei wurden vom Staat Steuern erstattet, die gar nicht gezahlt worden waren. Die Warburg Bank hat ihre Cum-Ex-Gelder erst nach einem Gerichtsurteil zurückgezahlt. Italien hat nach Medienberichten die Rücknahme von 3 Flüchtlingen aus Deutschland verweigert. Darüber habe die italienische Regierung die deutschen Stellen jetzt offiziell informiert. Aus Rom, Nikolaus Nützel.
4: Im Mittelpunkt steht der Fall einer 22-jährigen Frau aus Somalia. Sie war im Frühjahr mit einem Flüchtlingsboot auf der italienischen Insel Lampedusa angekommen und anschließend nach Deutschland weitergereist, wo Familienangehörige von ihr bereits seit mehr als 1,5 Jahrzehnten leben. Nach den sogenannten Dublin-Regeln muss grundsätzlich jeweils das Land, über das Flüchtlinge in die EU einreisen, entsprechende Anträge bearbeiten. Doch das Dublin-Verfahren sei lange Zeit faktisch außer Kraft gewesen, argumentiert die italienische Regierung. Erst internationale Vereinbarungen von Anfang Juni hätten es wieder funktionsfähig gemacht. Der Fall der jungen Somalierin und zweier weiterer Flüchtlinge, die Deutschland zurück nach Italien bringen will, sei aber älter.
1: Das waren die Nachrichten. Das Wetter in Norddeutschland: viel Sonne bei 30 bis 37 Grad, an den Küsten etwas kühler, nachts überall trocken bei Tiefstwerten von 19 bis 13 Grad, morgen teils heiter, teils wolkig, von Westen ein paar Schauer und Gewitter bei Höchstwerten von 20 Grad auf Sylt bis 35 Grad in Greifswald, am Sonntag einzelne Schauer bei 19 bis 25 Grad und am Montag dann vereinzelt Regen. Die Temperaturen liegen bei 18 bis 23 Grad. Es ist gleich 15.05 Uhr.
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6: Shakira und Burna Boy liefern 2026 einfach den offiziellen Sommerhit. Das ist seit letzter Woche klar. Dai Dai bekommt ihr gleich nach diesem Sommerbanger hier. DJ Goja mit Meet Chico. Saugt die Sonne draußen auf. Macht euch einen cuten Abend.

Ihr hört Enjoy Play. Und das ist der Song Hot-Blooded von New Constellations. Das ist ein Indie-Duo aus den USA. Harley und Josh, die stecken dahinter. Die kennen sich seit dem Kindergarten. Voll krass irgendwie. Machen seit ein paar Jahren schon Mucke und sind vor allem so in der Dreamy-Indie-Bubble schon eine gehypte Band, vor allem auch in Amerika. Hier bei uns können sie ruhig noch so ein bisschen mehr Aufmerksamkeit bekommen. Und dieser Song ist ihr mit Abstand erfolgreichster. Bekommt ihr jetzt bei Enjoy Play New Constellations mit Hit.

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0: 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Und Lunax bekommt ihr jetzt mit Summer Nights hier bei Enjoy Play.

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Ihr hört Enjoy Play und mit dem Bruder von Billie Eilish ist sie in einer Band. Es geht um US-Singer-Songwriterin Ash. Die hat mit Phineas, dem Bruder und Producer von Billie Eilish, ein Album zusammen rausgebracht als The Favors, so nennen die beiden sich. Das Ganze war so sehr vom Sound so im 70er-Pop, sehr so Vintage, sehr analog auch alles aufgenommen. Also da sind einige schöne melancholische Tracks auf jeden Fall bei, aber Ash ist als Solokünstlerin auch einfach krass erfolgreich. Dieser Song von ihr zum Beispiel hat bei Spotify einfach über 1 Milliarde

Also kurz gedacht, Samba war Sonntag im Volkspark in Hamburg. Ihr hört Enjoy Play und Sonntag war es ja einfach super warm und da bin ich erstmal Süßwald baden gegangen und dann ist da in diesem Wald im Volkspark, da ist so ein kleines Häuschen, ganz cute eigentlich, wo man sich so Kaffee und so holen kann und der Typ im Fenster, der einen dann so bedient hat, kein Scheiß, der sah komplett aus wie US New Rising Star Samba. Einfach sein Doppelgänger. So dunkle Locken, ein bisschen so verschmitztes Lächeln. Und selbst die Frauen vor mir in der Schlange flüsterten sich so leise zu. So, oh mein Gott, der sieht aus wie Samba. Also, ich finde die Vorstellung trotzdem cute, dass Samba Eis und Kaffee im Volkspark verkauft.

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5: Um 16 Uhr mit Tarek Yusbaschi. Im Kreis Düren in Nordrhein-Westfalen kämpfen hunderte Feuerwehrleute gegen einen großen Waldbrand. Nach Angaben des Landrats haben sich die Flammen bis auf 150 Meter dem Ortsteil Gai der Gemeinde Hürtgenwald genähert. Fast 2000 Menschen waren deshalb schon in der Nacht in Sicherheit gebracht worden. Insgesamt stehen etwa 300 Hektar Wald in Flammen. Starke Winde tragen zum Ausbreiten des Feuers bei. Nach Angaben des Landwirtschaftsministeriums von Nordrhein-Westfalen könnte es sich um den größten Waldbrand seit Jahrzehnten in dem Bundesland handeln. Angesichts der seit den 1960er Jahren zunehmenden Waldbrände fordert die Bundestagsfraktion der Grünen die Bundesregierung auf, mehr auf diesem Gebiet zu tun. Aus Berlin Birte Sönnigsen.
6: Dabei geht es aus Sicht der Grünen nicht nur darum, Feuer gut zu bekämpfen, sondern etwa auch um bessere Vorsorge. Durch neueste Drohnentechnik und die Auswertung von Satellitenbildern könnten gefährdete Gebiete und Brände schneller erkannt werden. Außerdem fordern die Grünen mehr Geld für die Länder und Kommunen, damit diese die Feuerwehren, das THW und Rettungskräfte besser ausstatten können. Die Grünen-Fraktionsvorsitzende Katharina Dröge sagte dem ARD-Hauptstadtstudio, Friedrich Merz muss jetzt handeln und erklären, wie er die Menschen in Zukunft besser vor den Folgen der Klimakrise schützen will. Der Bundeskanzler bedankte sich via Social Media bei den Einsatzkräften. Wo es möglich sei, würden Bundespolizei und Bundeswehr Hilfe leisten.
5: Bundeslandwirtschaftsminister Reiner hält staatliche Hilfen für die Landwirte wegen der starken Trockenheit für möglich. Der CSU-Politiker sagte dem Kölner Stadtanzeiger, die regenlose Zeit setze viele Betriebe unter Druck. Hinter verdorrten Feldern und knappen Futtervorräten stünden Familien, die um ihre Ernte und die Zukunft ihrer Höfe bangten. Ende August werde man auf Grundlage der amtlichen Erntedaten sehen, wie groß der Schaden tatsächlich ist. Dann werde die Regierung gemeinsam mit Ländern die notwendigen Schritte auf den Weg bringen. Bauernpräsident Ruckwied hatte angesichts befürchteter Ernteeinbußen Unterstützung durch die Politik gefordert. Die deutsche Automobilindustrie baut immer mehr Arbeitsplätze ab. Nach Angaben des Statistischen Bundesamtes ist die Zahl der Beschäftigten in der Branche auf einen Tiefstand gefallen. Aus der NDR-Nachrichtenredaktion Fabian Schwarzbauer.
7: Ende Juni waren in der deutschen Autoindustrie knapp 692.000 Menschen beschäftigt. Dies sei der tiefste Stand seit Beginn der Statistikreihe im Jahr 2005, heißt es beim Bundesamt. Im Vergleich zum gleichen Zeitpunkt des Vorjahres hat die Branche demnach fast 6% der Stellen abgebaut. Und dieser Abbau wird noch weitergehen. Hersteller wie Volkswagen und BMW haben zuletzt angekündigt, tausende weitere Stellen zu streichen.
5: In Frankreich hat der Verfassungsrat das Social-Media-Verbot für unter 15-Jährige gekippt. Das Gericht begründete sein Urteil damit, dass die geplante Regelung die Meinungs- und Kommunikationsfreiheit der Betroffenen verletze. Zudem sei das Verbot sehr weit gefasst und könne sich auch auf Online-Dienste beziehen, bei denen die Risiken für die Gesundheit und Sicherheit von Minderjährigen nicht nachgewiesen seien. Erst im Juli hatte Frankreich als erstes EU-Land das Verbot eingeführt. Dagegen hatten die beiden französischen Linksparteien geklagt. Das Bundeskriminalamt hat eine internationale Bande von Betrügern ausgehoben. Die Gruppe soll im November 2023 bei Bankkunden in Deutschland eine Vielzahl illegaler Abbuchungen vorgenommen haben. Der Schaden liegt im Millionenbereich. Wie das Bundeskriminalamt mitteilte, wurden in Europa 3 Tatverdächtige identifiziert, die jetzt in Spanien und Bulgarien angeklagt werden. In Brasilien wurden 4 mutmaßliche Mitglieder verhaftet. Weil auf ihrer Kreuzfahrt der FKK-Bereich zu klein war, hat ein Ehepaar erfolgreich gegen die Reederei AIDA Cruises geklagt. Das Rostocker Landgericht hat den beiden knapp 3.500 Euro zugesprochen. Das entspricht 5% der Reisekosten. Gefordert hatten sie deutlich mehr. Das Paar aus Dortmund hatte bei AIDA eine Weltreise gebucht, auf einem Schiff mit großem FKK-Bereich, inklusive Whirlpool und Sonnendach. Vor Beginn der Reise wurde die FKK-Zone an Bord von AIDA umgebaut und deutlich verkleinert. Damit wurde, so das Urteil, eine berechtigte Erwartung der Kunden nicht eingehalten. Das waren die Nachrichten. Das Wetter in Norddeutschland. Viel Sonne bei 30 bis 37 Grad, an den Küsten etwas kühler. Nachts überall trocken bei Tiefstwerten von 19 bis 13 Grad. Morgen teils heiter, teils wolkig. Von Westen ein paar Schauer und Gewitter. Höchstwerte 20 Grad auf Sylt bis 35 Grad in Greifswald. Am Sonntag einzelne Schauer bei 19 bis 25 Grad. Und am Montag dann vereinzelt Regen bei 18 bis 23 Grad. Es ist 16.05 Uhr.
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2: Seit gestern gibt's einfach einen fucking Kinofilm über die Girlband Cat's Eye. Und im Norden ist es nur Hamburg, wo man den sehen kann. Ein paar Termine gibt es jetzt die Tage. Checkt das auf jeden Fall aus, wenn ihr Bock habt auf diesen Film. Cat's Eye mit Animal bekommt ihr gleich nach Charlie XCX mit Camera. Macht's euch muckelig.

Er so kündigt Tour in China an und seine fünf ersten Shows einfach direkt ausverkauft. Ihr hört Enjoy Play und es geht um Wiz the MC, in Lüneburg aufgewachsen, We Won't Forget. Hat letztes Jahr mit Show Me Love alles abgerissen, wird mittlerweile international auch so, so doll gehypt. Hat auch einfach, das ist auch so crazy, für The Kid LAROI Support gespielt. Seinen neuen Track bekommt ihr jetzt, das Wiz the MC mit Fallen Star

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2: Sugar Factory Jam, Flim, Elisabeth Frey und Firstborn Unicorn. Vier Bands, die dieses Wochenende auf dem Teterock Festival in Mecklenburg-Vorpommern im Quadruxenpark in Rüggow auftreten. Das ist eines dieser kleinen Musikfestivals, auf denen noch Amateurbands auftreten. Festivals, die sich alle leisten können. Veranstaltet wird es von der katholischen Jugend Mecklenburg zum 20. Mal. Agnes Saul.
3: Vor 20 Jahren, 2006, auf dem ersten Teterock war ich dabei. Es war eine Idee unseres damaligen Jugendreferenten. Ja, und so gibt es das jetzt schon 20 Jahre. Und wir freuen uns, dass wir auch jedes Jahr wieder neue Bands engagieren. Wir haben dieses Jahr wieder viele Schülerbands dabei, also ganz dem Ursprung treu bleibend. Wir haben tolle Workshops mit von Siebdruck über einen Tätowierer bis zum Schnitzworkshop oder Graffiti-Sprayen. Bruder Gabriel wird dabei sein und Seelsorge machen. Ja, freuen wir uns riesig drauf.
2: So rund 400 Leute werden morgen bis Sonntag erwartet. Als reines Jugendfestival gestartet, bringen mittlerweile manche ihre kleinen Kinder
3: mit. Wir haben das Zirkus Fantasia da. Das ist ein inklusiver Akrobatik-Zirkus aus Rostock. Und die kümmern sich dann auch um die Kinderbespaßung. Wir haben Holzofenpizza da, für die Verpflegung ist gesorgt. Wir haben Bierwagen da, es wird Falafel geben. Also es ist wirklich für jede Altersgruppe mittlerweile. Es kostet 8 Euro Eintritt über 18 und unter 18 ist es kostenfrei.
2: Wo sonst bitte gibt es das noch? Infos einfach nach Katholische Jugend Mecklenburg suchen.
1: Das war ein Beitrag von Klaus Böllert für die katholische Kirche.
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0: Slater mit Dance hier bei Enjoy Play. Es ist kurz nach 8:30.
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1: Alex Warren, der hat schon wieder einen Song für seine Frau geschrieben. Und ich glaube wirklich, also der kleine Alex-Spatz, das ist irgendwie so ein richtiger Gutmensch, ne? Der ist so sympathisch, auch bei Social Media und so. Er wirkt zumindest immer sehr so auf dem Boden geblieben, kann ja auch krass über sich selbst so lachen und so. Und wirkt einfach wie ein sehr, sehr herzlicher, warmer Mensch. Und dann schreibt er auch noch Songs für seine Frau. Ordinary, sein Überbanger zum Beispiel, war auch eine Liebeserklärung an sie. Und auch sein neuer Track Rescuer ist ihr gewidmet. Alex sagt selbst, als ich an meinem absoluten Tiefpunkt war, da hat sie mich gerettet. Nichts ist möglich gewesen ohne sie. Und der Song, der ist einfach sehr, sehr, sehr cute geworden. Vor allem so mit den Streichern.

Chapo 102 mit Spinner hier bei Enjoy Play. Und in 10 Tagen spielt DJ Bund einfach auf der Trabrennbahn in Bahrenfeld in Hamburg. Und ich habe gerade eben nochmal gecheckt, es gibt noch Tickets und ich kann euch das wirklich nur empfehlen. Dieser Typ live, es ist einfach ein ganz krasses Erlebnis. Also Leute, zieht euch das rein. Das ist schon am 23.08. und gefühlt alle paar Wochen haut er einfach einen neuen Song raus. Auch jetzt schon wieder zusammen mit Lauren Spencer Smith bekommt ihr jetzt. Ich bin Insa und jetzt raus. Ich wünsche euch noch einen ganz, ganz cuten Abend. Macht's euch muckelig. Bye, bye.

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1: Um 17 Uhr mit Tarek Yusbaschi. Im Kreis Düren in Nordrhein-Westfalen kämpfen hunderte Feuerwehrleute gegen einen großen Waldbrand. Die Flammen rücken immer näher an die Gemeinde Hürtgenwald heran. Fast 2000 Menschen mussten sich in Sicherheit bringen. Aus Hürtgenwald berichtet Jens Eberl über die aktuelle Lage.
2: Die Lage ist nach wie vor sehr, sehr bedrohlich, muss man sagen. Der Landrat hat auch gesagt, dass das Feuer näher an den Ort heranrückt. Die letzte Zahl, die wir bekommen hatten, war wohl ungefähr 150 Meter sollen die Flammen vom Ort entfernt sein. Das Problem ist einfach, dass hier immer wieder ein ziemlich großer Wind aufwacht und dass es sich um einen sogenannten Baumwipfelbrand handelt. Das heißt, die Flammen sind ziemlich weit oben und so ein Brand kann sich deutlich schneller ausbreiten. Im Ortsteil wird natürlich jetzt um jeden Meter gekämpft, auf verschiedenen Wegen. Wir sehen hier immer wieder Wasserwerfer der Polizei vorbeifahren, die sich mit etwa 10.000 Liter Wasser betanken und dann versuchen, von der Seite aus die Brände zu löschen. Es sind auch viele Landwirte hier mit im Einsatz. Die versuchen eben auch mit Schneisen zu schlagen. Kettensägen sind im Einsatz, auch Panzer der Bundeswehr, um eben eine Schneise zum Ort zu schaffen. Insgesamt sind 8 Hubschrauber im Einsatz, die versuchen dann den Brand von oben ebenfalls zu bekämpfen.
1: Auch an anderen Orten in Deutschland lodern Waldbrände. Im Raum Zeven in Niedersachsen stehen 2 Hektar Wald und Felder in Flammen. Etwa 100 Kräfte sind im Einsatz und haben den Brand inzwischen unter Kontrolle gebracht. Ein Waldbrand in Bennekenstein im Oberharz konnte ebenfalls unter Kontrolle gebracht werden. Dort waren am Nachmittag noch 5 Feuerwehren mit Löscharbeiten beschäftigt. Zwischenzeitlich waren rund 900 Quadratmeter Wald in Brand. Bundeslandwirtschaftsminister Rainer hält staatliche Hilfen für die Landwirte wegen der starken Trockenheit für möglich. Der CSU-Politiker sagte dem Kölner Stadtanzeiger, die regenlose Zeit setze viele Betriebe unter Druck. Hinter verdorrten Feldern und knappen Futtervorräten stünden Familien, die um ihre Ernte und die Zukunft ihrer Höfe bangten. Ende August werde man auf Grundlage der amtlichen Erntedaten sehen, wie groß der Schaden tatsächlich ist. Dann werde die Regierung gemeinsam mit den Ländern die notwendigen Schritte auf den Weg bringen. Bauernpräsident Ruckwied hatte angesichts befürchteter Ernteeinbußen Unterstützung durch die Politik gefordert. In Frankreich hat der Verfassungsrat das Social-Media-Verbot für unter 15-Jährige gekippt. Die Regelung stelle einen unverhältnismäßigen Eingriff in die Meinungs- und Kommunikationsfreiheit dar, hieß es zur Begründung. Aus Paris, Kai Rinecker.
3: Der Gesetzgeber habe ein allgemeines Verbot für unter 15-Jährige eingeführt, das ihnen den Zugang zu zahlreichen Online-Kommunikationsdiensten entziehe, ohne dabei die individuelle Situation der Minderjährigen oder die spezifischen Risiken der jeweiligen Dienste zu berücksichtigen. Das Gesetz sei auch ein Verstoß gegen die Achtung des Privatlebens, da es zwangsläufig dazu führe, dass jede Person, auch volljährige Nutzer, ihr Alter nachweisen müssten, bevor sie auf Dienste zugreifen. Dafür fehlt nach Einschätzung des französischen Verfassungsrates bislang eine entsprechende gesetzliche Grundlage. Das Veto des obersten Verfassungsgremiums ist eine schwere politische Niederlage für Präsident Macron. Er hatte sich vehement für das Social-Media-Verbot ausgesprochen und sein Land zum Vorreiter in Europa machen wollen.
1: In der Aufarbeitung des Cum-Ex-Steuerskandals muss sich zum ersten Mal eine Vertreterin des Staates verantworten. Das Oberlandesgericht Köln hat den Fall um eine Hamburger Finanzbeamtin zur Hauptverhandlung zugelassen. Sie soll der Warburg Bank geholfen haben, 90 Millionen Euro zu Unrecht eingenommenes Steuergeld erstmal behalten zu dürfen. Die Summe stammt aus sogenannten Cum-Ex-Geschäften der Bank. Dabei wurden vom Staat Steuern erstattet, die gar nicht gezahlt worden waren. Die Warburg Bank hat ihre Cum-Ex-Gelder erst nach einem Gerichtsurteil zurückgezahlt. Weil auf ihrer Kreuzfahrt der FKK-Bereich zu klein war, hat ein Ehepaar erfolgreich gegen die Reederei AIDA Cruises geklagt. Das Rostocker Landgericht hat den beiden knapp 3.500 Euro zugesprochen. Das entspricht 5% der Reisekosten. Gefordert hatten sie deutlich mehr. Das Paar aus Dortmund hatte bei AIDA eine Weltreise gebucht, auf einem Schiff mit großem FKK-Bereich inklusive Whirlpool und Sonnendach. Vor Beginn der Reise wurde die FKK-Zone an Bord von AIDA umgebaut und deutlich verkleinert. Das waren die Nachrichten. Das Wetter in Norddeutschland. Heute Abend bleibt es trocken bei 30 bis 36 Grad, an den Küsten etwas kühler. Nachts klar und trocken bei Tiefstwerten von 19 bis 13 Grad. Morgen teils heiter, teils wolkig. Von Westen kann es Schauer und Gewitter geben. Die Höchstwerte liegen bei 20 bis 35 Grad. Am Sonntag teilweise sonnig, einzelne Schauer, 19 bis 25 Grad. Und am Montag bleibt die Wetterlage gleich, dann bei 18 bis 23 Grad. Es ist 17.05 Uhr.
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1: Um 18 Uhr mit Emily Seidel. Der Waldbrand in Hürtgenwald in der Eifel hat sich auf eine Fläche von rund 300 Hektar ausgebreitet. Nordrhein-Westfalens Innenminister Reul appellierte an die Bevölkerung, sich von dem Feuer fernzuhalten, um die Löscharbeiten nicht zu behindern. Die Regierung geht davon aus, dass es sich um den größten Brand in der Geschichte des Bundeslandes handelt. Ein Ortsteil musste in der vergangenen Nacht aus Sicherheitsgründen evakuiert werden. Etwa 2000 Menschen haben ihre Wohnungen verlassen. Angesichts der vermehrten Waldbrände in Deutschland fordert die Bundestagsfraktion der Grünen die Bundesregierung auf, sich dem Thema verstärkt zu widmen. Aus Berlin Birte Sönnigsen.
2: Dabei geht es aus Sicht der Grünen nicht nur darum, Feuer gut zu bekämpfen, sondern etwa auch um bessere Vorsorge. Durch neueste Drohnentechnik und die Auswertung von Satellitenbildern könnten gefährdete Gebiete und Brände schneller erkannt werden. Außerdem fordern die Grünen mehr Geld für die Länder und Kommunen, damit diese die Feuerwehren, das THW und Rettungskräfte besser ausstatten können.
1: Bundeslandwirtschaftsminister Rainer hält staatliche Hilfen für die Landwirte wegen der starken Trockenheit für möglich. Der CSU-Politiker sagte dem Kölner Stadtanzeiger, die regenlose Zeit setze viele Betriebe unter Druck. Hinter verdorrten Feldern und knappen Futtervorräten stünden Familien, die um ihre Ernte und die Zukunft ihrer Höfe bangten. Ende August werde man auf Grundlage der amtlichen Erntedaten sehen, wie groß der Schaden tatsächlich ist. Dann werde die Regierung gemeinsam mit den Ländern die notwendigen Schritte auf den Weg bringen. Bauernpräsident Ruckwied hatte angesichts befürchteter Ernteeinbußen Unterstützung durch die Politik gefordert. In Frankreich hat der Verfassungsrat das Social-Media-Verbot für unter 15-Jährige gekippt. Die Regelung stelle einen unverhältnismäßigen Eingriff in die Meinungs- und Kommunikationsfreiheit dar, hieß es zur Begründung. Aus Paris, Kai Rienecker.
3: Der Gesetzgeber habe ein allgemeines Verbot für unter 15-Jährige eingeführt, das ihnen den Zugang zu zahlreichen Online-Kommunikationsdiensten entziehe, ohne dabei die individuelle Situation der Minderjährigen oder die spezifischen Risiken der jeweiligen Dienste zu berücksichtigen. Das Gesetz sei auch ein Verstoß gegen die Achtung des Privatlebens, da es zwangsläufig dazu führe, dass jede Person, auch volljährige Nutzer, ihr Alter nachweisen müssten, bevor sie auf Dienste zugreifen. Das Veto des obersten Verfassungsgremiums ist eine schwere politische Niederlage für Präsident Macron.
1: Heute Abend wird der Hauptbahnhof Lübeck komplett gesperrt. Bis Montag früh fährt kein einziger Zug in und aus der Hansestadt. Die Sperrung fällt auf ein Wochenende, an dem auch auf den Straßen einiges los sein wird. Aus der NDR Nachrichtenredaktion Thomas Kuhlmann.
4: Der Lübecker Hauptbahnhof bekommt ein neues Stellwerk. Dafür muss der Zugverkehr komplett eingestellt werden. Macht Sinn, das in den Ferien zu machen, sagt Karl-Peter Naumann von ProBahn der Welle Nord. Stadt und Bahn hätten aber klären können, ob das letzte Ferienwochenende im Norden dafür wirklich ideal ist. Rückreiseverkehr von den Küsten und aus Dänemark, kein Lkw-Fahrverbot am Sonntag mehr. Der ADAC warnt wieder vor Staus auf der A7, A1 und A23. In Lübeck ist außerdem Christopher Street Day mit verkürzter Demostrecke zwar, aber verlängerte Anreise ohne Bahnhof. Wer hin will, muss auf Schienenersatzverkehr umsteigen. Ersatzbusse fahren unter anderem von und nach Kiel, Lüneburg oder Bad Oldesloe.
1: In diesem Sommer haben schon mehrere Hitzewellen für Diskussionen über Folgen gesorgt. Auch heute sind die Temperaturen an vielen Orten über 30 Grad gestiegen. Wie besonders das ist, ergibt eine Auswertung des NDR-Datenteams. Astrid Rolle mit den Einzelheiten.
5: Früher hätte die aktuelle Hitzewelle fast schon gereicht, um einen ganzen Sommer als heiß zu bezeichnen. Denn bis Mitte der 90er gab es in Städten wie Hamburg und Hannover immer wieder Sommer, an denen man Hitzetage an einer Hand abzählen konnte. Erst ab kurz vor der Jahrtausendwende wurden kühlere Sommer selten. Stattdessen sind mehr als 10 Tage über 30 Grad inzwischen fast normal. In Hamburg gab es dieses Jahr bislang sogar schon 15 solcher Hitzetage. Nur in 3 Jahren erlebte die Stadt häufiger Hitze.
1: Das waren die Nachrichten. Das Wetter in Norddeutschland. Heute Abend bleibt es trocken bei Temperaturen zwischen 30 bis maximal 36 Grad. An den Küsten ist es etwas kühler. Nachts bleibt es klar und trocken bei Tiefstwerten von 19 bis 13 Grad. Morgen dann teils länger heiter, teils aber auch wolkig. Von Westen kann es Schauer und Gewitter geben. Höchstwerte liegen dann zwischen 20 bis maximal 35 Grad. Am Sonntag ist es teilweise sonnig. Einzelne Schauer sind möglich. Temperaturen zwischen 19 bis 25 Grad. Und Montag bleibt die Wetterlage dann gleich bei Temperaturen zwischen 18 bis maximal 23 Grad. Es ist 18.05 Uhr.
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1: Um 19 Uhr mit Emily Seidel. NRW-Umweltminister Krischer hat sich bestürzt über das Ausmaß des Waldbrandes im Hürtgenwald im Kreis Düren geäußert. Krischer nannte es bitter zu sehen, was der Brand alles weggefressen habe und das in einer Dimension, die er sich nie hätte vorstellen können. Aus der NDR-Nachrichtenredaktion Thorsten Lange.
2: Die Folgen des Klimawandels treffen uns hier mit voller Wucht. Zugleich zeigte sich der Minister beeindruckt, wie schnell und mit welchem Einsatz Feuerwehr, Polizei, Bundeswehr und viele andere reagiert hätten. Zudem sind auch mehrere Löschhubschrauber in der Luft. Fast 2000 Menschen mussten ihre Häuser und Wohnungen verlassen. Es handelt sich um den bislang größten Waldbrand des Sommers in Deutschland. Die Flammen dehnten sich nach Behördenangaben bis auf 300 Hektar aus und bedrohten weiter den geräumten Ortsteil Gai.
1: Die Waldbrandgefahr in Deutschland hat sich seit den 1960er Jahren fast verdoppelt, das zeigen Daten des Deutschen Wetterdienstes. Die Bundestagsfraktion der Grünen fordert deshalb die Bundesregierung auf, mehr gegen Waldbrände zu unternehmen. Aus Berlin, Birte Sönnichsen.
3: Dabei geht es aus Sicht der Grünen nicht nur darum, Feuer gut zu bekämpfen, sondern etwa auch um bessere Vorsorge. Durch neueste Drohnentechnik und die Auswertung von Satellitenbildern könnten gefährdete Gebiete und Brände schneller erkannt werden. Außerdem fordern die Grünen mehr Geld für die Länder und Kommunen, damit diese die Feuerwehren, das THW und Rettungskräfte besser ausstatten können.
1: Die ab Oktober geplante Sanierung der Bahnstrecke zwischen Hannover und Berlin wird voraussichtlich zu weiteren Einschränkungen für Reisende führen. Die Deutsche Bahn kündigte, so wörtlich, Anpassungen für das Umleitungskonzept für den Fernverkehr für 2027 an. Die Fahrt zwischen beiden Städten dürfte sich so in beide Richtungen deutlich verlängern. Bislang war geplant, dass die Fernzüge während der Bauarbeiten im kommenden Jahr zumindest in einer Richtung ohne großen Zeitverlust über eine parallel verlaufende Strecke fahren. Das Bundeskriminalamt hat eine internationale Bande von Betrügern ausgehoben. Die Gruppe soll im November 2023 bei Bankkunden in Deutschland eine Vielzahl illegaler Abbuchungen vorgenommen haben. Der Schaden liegt im Millionenbereich. Wie das Bundeskriminalamt mitteilte, wurden in Europa 3 Tatverdächtige identifiziert, die jetzt in Spanien und Bulgarien angeklagt werden. In Brasilien wurden 4 mutmaßliche Mitglieder verhaftet. Das waren die Nachrichten. Das Wetter in Norddeutschland. Nachts meist klar und trocken bei Tiefstwerten von 19 bis maximal 13 Grad. Morgen teils länger heiter, teils wolkig. Von Westen kann es Schauer und Gewitter geben, Höchstwerte 20 bis 35 Grad. Am Sonntag teilweise sonnig, einzelne Schauer 19 bis 25 Grad. Und am Montag bleibt die Wetterlage dann gleich bei maximal 18 bis 23 Grad. Es ist 19.03 Uhr.
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1: Um 20 Uhr mit Emily Seidel. In der Eifel kämpfen weiter hunderte Einsatzkräfte gegen einen großen Waldbrand. Nach Einschätzung der Landesregierung handelt es sich um den wohl größten Waldbrand in der Geschichte Nordrhein-Westfalens. Zur aktuellen Lage Ingo Wagner aus Hürtgenwald.
2: Ja, der Pressesprecher der Feuerwehren hier im Kreis Düren, der spricht immer noch von einer sehr, sehr bedrohlichen Lage. Zum Glück hat man es jetzt abwenden können, dass die Flammen einen Ortsteil der Gemeinde Hürtgenwald, den Ortsteil Gai, erreichten. Da mussten ja heute Morgen schon 2000 Menschen evakuiert und nach Düren gebracht werden. Und die Flammen aber haben sich bis auf etwa 150 Meter an diesen Ortsteil herangearbeitet. Dann aber hat zum Glück der Wind gedreht und zusammen mit dem massiven Einsatz von Löschhubschraubern konnten die Flammen davon abgehalten werden, in diesen Ort einzudringen.
1: Auch an anderen Orten in Deutschland lodern Waldbrände. Im Raum Zeven in Niedersachsen stehen 2 Hektar Wald und Felder in Flammen. Etwa 100 Kräfte sind im Einsatz und haben den Brand inzwischen unter Kontrolle gebracht. Ein Waldbrand in Bennekenstein im Oberharz konnte ebenfalls unter Kontrolle gebracht werden. Dort waren am Nachmittag noch 5 Feuerwehren mit Löscharbeiten beschäftigt. Zwischenzeitlich waren rund 900 Quadratmeter Wald in Brand. In rund 2 Stunden wird der Hauptbahnhof Lübeck komplett gesperrt. Bis Montag früh fährt kein einziger Zug in und aus der Hansestadt. Die Sperrung fällt auf ein Wochenende, an dem auch auf den Straßen einiges los sein wird. Aus der NDR-Nachrichtenredaktion Thomas Kuhlmann.
3: Der Lübecker Hauptbahnhof bekommt ein neues Stellwerk. Dafür muss der Zugverkehr komplett eingestellt werden. Macht Sinn, das in den Ferien zu machen, sagt Karl-Peter Naumann von ProBahn der Welle Nord. Stadt und Bahn hätten aber klären können, ob das letzte Ferienwochenende im Norden dafür wirklich ideal ist. Rückreiseverkehr von den Küsten und aus Dänemark, kein Lkw-Fahrverbot am Sonntag mehr. Der ADAC warnt wieder vor Staus auf der A7, A1 und A23. In Lübeck ist außerdem Christopher Street Day mit verkürzter Demostrecke war, aber verlängerte Anreise ohne Bahnhof. Wer hin will, muss auf Schienenersatzverkehr umsteigen.
1: In Frankreich hat der Verfassungsrat das Social-Media-Verbot für unter 15-Jährige gekippt. Das Gericht begründete sein Urteil damit, dass die geplante Regelung die Meinungs- und Kommunikationsfreiheit der Betroffenen verletze. Zudem sei das Verbot sehr weit gefasst und könne sich auch auf Online-Dienste beziehen, bei denen die Risiken für die Gesundheit und Sicherheit von Minderjährigen nicht nachgewiesen seien. Erst im Juli hatte Frankreich als erstes EU-Land das Verbot eingeführt. Dagegen hatten die beiden französischen Linksparteien geklagt. Das waren die Nachrichten. Das Wetter in Norddeutschland: nachts meist klar und trocken bei Tiefstwerten von 19 bis 13 Grad, morgen teils länger heiter, teils wolkig. Es kann Schauer und Gewitter geben, Höchstwerte 20 bis 35 Grad. Es ist 20.03 Uhr.
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6: Du kannst alles nochmal ändern. Das geht. Mhm. Und hab da natürlich auch Gott und die Welt belügen müssen, damit dieses Konstrukt aufrecht bleibt.
7: Was war dann dein erstes Tattoo?
6: Ich musste mit meinen Füßen anfangen, weil ich noch zu Hause gewohnt habe und ich durfte nicht. Ich weiß, dass ich vor der Schule gestanden und geheult habe, weil ich einfach gedacht habe, Alter, was soll ich machen? Ne? Ja. Also,
7: wie wird es dir gehen, wenn deine Kinder was vor dir verheimlichen?
6: Das ist schon so.
7: Ja.
6: Ja.
8: Hallo, ich bin Eva Schulz und das ist Deutschland 3000. Hier verbringe ich jeden zweiten Mittwoch so eine gute Stunde mit Menschen aus ganz verschiedenen Bereichen, irgendwo zwischen Pop und Politik. Mein Ziel ist, diesen Leuten so zu begegnen, wie ihr sie vorher noch nie gehört habt. Deutschland 3000 soll euch, mich und meine Gäste auf neue Gedanken bringen. Weil man, wenn man jemand anderes kennenlernt, auch immer ein bisschen was Neues über sich selbst erfährt. Guckt euch mal um. Da, wo ihr gerade seid, was ist da alles aus Holz? Vielleicht sitzt ihr zu Hause auf einem Holzstuhl, der auf Parkett steht, vor einem hölzernen Regal oder an einem Eichentisch. Oder ihr seid draußen unterwegs mit lauter Bäumen um euch rum und womöglich einer verwitterten Parkbank. Wir alle sind von Holz umgeben, nur fällt uns das mitunter gar nicht mehr auf. Meinem heutigen Gast geht das aber nicht so. Er hat mehr oder weniger sein ganzes Leben diesem Material gewidmet und sagt: Wir Menschen haben so eine tiefe Verbindung dazu, man kann Holz gar nicht doof finden. Jonas Winkler ist Tischlermeister und mit fast 600.000 Abos einer der beliebtesten deutschsprachigen Handwerker auf YouTube. Seine Videos, in denen er Sägen reviewt oder Tricks verrät, wie man perfekt bohrt, haben hunderttausende Abrufe. Falls ihr selbst schon mal nach so einem Tutorial gesucht habt, ist er euch bestimmt begegnet. Ein Anfang 30-jähriger, komplett tätowierter Typ mit geschorenem Kopf und wachem Blick.
7: Dass er Holz als seine Leidenschaft entdeckt hat und damit heute so erfolgreich ist, war aber alles andere als selbstverständlich. Jonas sagt von sich selbst, dass er in seinem Leben enorm viele Fehler gemacht und Gott und die Welt belogen habe. In unserem Gespräch hat er erzählt, warum er weinend vor seiner Schule stand und lange viele Geheimnisse hatte. Ich habe einiges über ihn erfahren, das wir bei der Recherche vorher noch nicht herausgefunden hatten. Zum Beispiel, welcher Religion er angehört und wie die seinen Blick aufs Leben prägt. Es ging um eine unerwartete Freundschaft, ein Wassertrauma und seine scharfe Kritik an der eigenen Branche. Also, hier kommt eine gute Stunde mit Jonas Winkler, direkt aus seiner Werkstatt in einer Kleinstadt in Niedersachsen. Ja, guck mal, und jetzt sitzen wir hier in deiner Werkstatt. Viele Leute kennen die von YouTube. Du sitzt eigentlich genau vor mir, Wie das YouTube-Bild, mit dem ich mich die letzten Tage und Wochen auch auseinandergesetzt habe. Und natürlich war ich besonders neugierig drauf, wie das auf der anderen Seite ausschaut.
9: Du meinst das, was ich sehe?
7: Ja, genau, oder das, was niemand auf YouTube sonst sieht.
9: Ja, das sieht fürchterlich aus. Also wir haben natürlich extra Ecken, die wir nicht so oft filmen. Also einmal, was man natürlich vergisst, ist einmal Stauraum. Ne? Irgendwo muss alles auch liegen. Und wir haben auch Ecken, die sind einfach kaputt, wie diese eine schöne Ecke hier hinter mir.
7: Ja, die werde ich jetzt immer mitdenken. Also ja, man muss sagen, hinter dir ist eine Ecke, da ist so
9: da ist unser Raum vom Haus abgebrochen.
7: und dann habt ihr irgendwie Bauschaum reingedrückt und dann sieht
9: ich nehme es auf meine
7: noch.
9: Kappe. Ja. Ich habe das gemacht. Und mir ist aber auch in dem Moment aufgefallen, das wird es nicht lösen, deswegen habe ich noch nicht abgeschnitten.
7: Okay, ja, aber es hält noch.
9: Gehört natürlich dazu, ne? Also weil wir ja sozusagen, der Zuschauer kommt ja immer zu uns als Besucher. Mhm. Und so wie bei Oma und Opa auch, muss man natürlich, oder ist es mir wichtig zu sagen, es ist aufgeräumt, man fühlt sich wohl und kommt in ein bekanntes Bild, dass man sich aufgehoben fühlt. Nicht, dass man auf einmal denkt, wow, wo bin ich denn jetzt gelandet? Das ist manchmal ein schöner Effekt, wenn man mal so einen anderen Winkel hat. Aber fürs Reinkommen ist mal schön, wenn man weiß, wo man ist.
7: Mhm. Hier neben dir fackelt ein Ofen, der macht es hier schön warm. Und dann gibt es einen ganzen großen weiteren Raum, wo du wahrscheinlich ein bisschen mehr manövrieren kannst. Und groß.
9: Genau, also das hat sich so ergeben. Ne? Also wir haben ja eine Werkstatt, in der wir ganz normal arbeiten müssen. Aber wir haben auch eine Werkstatt, in der wir filmen können müssen. Und deswegen ist eigentlich alles so aufgebaut, dass wir um die Sachen rumlaufen können, damit ich einmal arbeiten kann, aber gleichzeitig eine Kamera auch irgendwo stehen kann. Ja, und deswegen haben wir diesen kleinen Raum, in dem sozusagen jedes YouTube-Video startet, der platztechnisch nicht ganz so gut genutzt ist. Aber
7: und was bedeutet dir diese Werkstatt?
9: Oh, das ist, die Frage habe ich mir noch nicht gestellt. Für mich ist das ganz normal, weil ich bin ja, also ich bin immer hier. Was natürlich, glaube ich, keiner sieht, ist, ich habe hier denselben Boden wie in meinem Wohnzimmer, weil ich wirklich einfach immer hier bin.
7: Es Parkett ist das, ne?
9: Ist Eiche massiv, schön dicke Diele. also das bedeutet mir natürlich schon was. Ne? Also es ist für mich zu Hause und deswegen versuche ich es natürlich auch in einem gewissen Rahmen schön für mich zu machen, einfach weil ich so oft hier bin. Und du hast gerade den Ofen angesprochen, ich habe jetzt auch eine Klimaanlage, endlich, nach weiß ich nicht wie vielen Jahren, weil dieses Frieren halt auch nicht geht. Keiner friert gerne in seinem Wohnzimmer und ja, jetzt es wird immer mehr so, ja, mein Wohnzimmer.
7: Und ich habe gedacht, auf dem Weg hin habe ich gedacht, oh, wie wird es da wohl riechen? Was für ein Holzgeruch nehme ich da wahr? Aber das ist gar nicht so doll. So ein ganz leichtes bisschen Holz, finde ich.
9: Weißt
7: und ein
9: du, woran
7: so
9: das
7: Leim.
9: Liegt?
7: Erzähl.
9: Dass, wenn Leute Holzgeruch denken, denken sie immer an Weichholz, an diesen Fichte. Vor dir liegt tatsächlich ein, das ist wahrscheinlich das, was
7: Lass
9: du
7: mal,
9: riechst.
7: Warte, ich, warte mal. Ja, wobei das jetzt auch nicht so intensiv ist.
9: Nee, das ist dieses leicht harzige und das ist natürlich ein Holzgeruch, aber nicht der Holzgeruch. Weil es gibt ganz viele Holzarten, gerade wenn man die bearbeitet und hobelt, dann riechen die ganz intensiv und manche stinken auch total. Es riecht total unangenehm, so als wäre hier irgendwie gerade ein Pferd durch die Halle gelaufen. Und das finde ich ganz witzig, weil das ist ganz oft so dieses, aber die riecht so schön nach Holz. Und dann, welches Holz eigentlich?
7: Was ist denn das bestriechende Holz?
9: Ich habe da hinten, das sieht jetzt natürlich keiner, das ist...
7: Dieses Dunkle?
9: Ich habe den Namen vergessen. Ich bin so jemand, ich gehe gerne in Holzhandel und gucke mir alles an, was mir gefällt und dann kaufe ich es einfach und stelle dann fest, da war das zum Beispiel so, das ist etwas, was eigentlich für Gitarrenfurniere aufgeschnitten wird. Und jeder, der Gitarrenbau kennt, weiß, eine Gitarre ist aber teuer. Ja. Und ich habe unglaublich viel Geld für dieses Ding bezahlt.
7: Und das ist, was sind das, 1,5-2 Meter mal?
9: Ich versuche mal, was abzubrechen.
7: Ach so, dahinter. Ich dachte ein anderes. Okay, das
9: dieses
7: ist groß.
9: Hier.
7: Nee, das sollst du nicht abbrechen, weil es so teuer war.
9: Riech mal an der Rinde.
7: Warte. Oh.
9: Das riecht wie Seife, ne?
7: Ja.
9: Riecht
7: oder fast so ein bisschen, ich hatte kurz an Wein gedacht. Also ich habe jetzt hier nur so einen ganz kleinen Bröckel von der Rinde und es ist ein deutlich größeres Stück. Ich habe das verwechselt.
9: Das ist ein, großes Ding, ja.
7: Steht.
9: Und es riecht, also ich finde, das riecht ganz verrückt. Ob ich das gut finde?
7: Weißt du noch nicht.
9: Das Ding ist ja auch, man muss sich immer klar machen, in den Videos kommt das gar nicht so rüber. Ne? Also wahrscheinlich dauert das Video vielleicht mal eine halbe Stunde.
7: Mhm.
9: Aber wenn wir einen großen Tisch bauen, dann stehe ich ja mehrere Stunden hier in der Werkstatt. Also ich habe diesen Geruch nicht eine halbe Stunde und auch nicht eine, sondern vielleicht drei oder vier. Und ganz oft ist es ja so, dass der beste Geruch irgendwann so ein bisschen einem zur Nase raushängt. Und das ist hier auch so, weil wir natürlich dann auch die Absaugung leeren müssen. Aber die ganzen Späne und also ich wüsste gar nicht. Also diesen Geruch, den wir eben haben, natürlich können wir das leider in Audioform
7: ja, wir müssen
9: nicht
7: es beschreiben.
9: Weitergeben.
7: Ja,
9: ja, es riecht. Ich finde, es riecht wie so eine, ja, wie so eine Seife bei Oma.
7: Und es ist, also ich beschreibe mal kurz, es ist so ein recht, für mich recht dunkles Holz und die Maße, also es ist so ein dickes Brett. Sagt man überhaupt noch Brett, so dick wie das ist?
9: Ja, du kannst Brett sagen, ja.
7: Ich darf das sagen.
9: Du kannst das sagen, ja.
7: Und ich habe mich, ich habe im Vorfeld auch versucht, rauszufinden, wer so deine Vorbilder sind und bin auf George Nakashima gestoßen.
9: Ja, ja.
7: Und der sagt ja, dass jedes Stück Holz eine ideale Verwendung hat, die er versucht rauszufinden.
9: Ja, da hast du aber toll recherchiert.
7: Wirst du das auch mit diesem Brett,
9: ja.
7: mit diesem Gitarrenbrett
9: wirklich?
7: Machen? Oder
9: also,
7: weißt du schon, was du damit
9: nein,
7: machen
9: willst?
7: Nein,
9: ich weiß es nicht. Man muss natürlich dazu sagen, diese Philosophie ist eine Philosophie. Es lässt sich nicht auf alles übertragen, weil ich muss auch manchmal einfach arbeiten. Da kann ich dann ist Schluss mit philosophieren.
7: Ja.
9: Aber ich habe zum Beispiel vor Jahren ein Gaming-Schreibtisch für mich selber aus einer Olivenbohle gebaut. Die hatte ich, glaube ich, 3 oder 4 Jahre im Lager liegen. Genauso, ich habe die gekauft, keine Ahnung, was willst du damit eigentlich? Und irgendwann kam mir die Idee, das ist ein Tisch.
7: Mhm.
9: Und das kann man, wie gesagt, nicht immer machen. Aber wenn man das zulässt und einfach sagt, ne, das ist auch so ein gebogenes Ding gewesen, wo man erst denkt, was soll ich damit? Ist ja überhaupt krumm und schief. Aber wenn man das zulässt, kann man schon ganz toll herausfinden, was eigentlich drinsteckt. Also die Idee dahinter ist ja so ein bisschen herunterzutreten von seinem hohen Ross im Sinne von, ich mache aus dir, was ich will.
7: Mhm.
9: Sondern eher zuzulassen und zu sagen, hey, wir machen das zusammen. Ne, du bist das Material und ich versuche so ein bisschen zu schauen, was steckt da drin. Diesen Ansatz finde ich einfach toll.
7: Was für ein Holz ist das? Du hast so Tunnel in den Ohren, die sind auch aus Holz. Das ist für mich sehr ungewöhnlich zu sehen. Hast du da auch ganz bestimmt drauf geachtet, was für ein Holz das wird?
9: Ich könnte dir jetzt, das ist ein bisschen peinlich, ich könnte dir jetzt aus dem Bauch nicht sagen, ob die hell oder dunkel sind. Ich weiß nicht, welche ich drin habe.
7: Ach so, du tauschst sie immer.
9: Ja,
7: so
9: ich habe mehrere verschiedene.
7: Mittel, würde ich sagen.
9: Ich muss mal einmal selber gucken mit der Kamera. Ah, die sind
7: im
9: hell.
7: Handy guckt er jetzt gerade.
9: Ja, das ist das ist ein helles Holz.
7: Okay, also das ist so Tagesform, was du da
9: ja,
7: reinsteckst.
9: Also ich habe verschiedene. Tatsächlich sind die von einer Firma, die es leider mittlerweile nicht mehr gibt. Mhm. Ein ganz lieber Typ, den Jahre, seitdem der gegründet hat, war ich eigentlich immer Kunde bei dem. Und er hat mir 2-mal zum Ende hin eine Sonderanfertigung gemacht aus Material, was er sonst nicht hatte. Da gehören die auch dazu. Das habe ich mir tatsächlich nicht ausgesucht. Und ich habe auch hier, das zieht sich so durch, ich habe die bestimmt 2 Jahre nicht getragen, weil ich der Meinung war, dass das total behämmert aussieht, weil die Farbe sehr nah an meine Gesichtsfarbe kommt.
7: Mhm.
9: Und dann habe ich sie irgendwann reingemacht und habe gedacht, ja doch, das sieht ja eigentlich schön aus. Und ja, deswegen
7: man kann ja auch seinen Geschmack verändern, ne? Oder die Einstellung dazu.
9: Ja, ich bin aber auch einfach so ein Typ. Ich brauche für ganz viele Sachen ganz viel Zeit. Also das kommt vielleicht manchmal nicht so rüber, aber das ist bei mir bei Werkzeug so, bei Schuhen. Ich muss es manchmal einfach eine Weile angucken, bis ich bereit bin. Und das spiegelt natürlich so ein bisschen diesen Gedanken vom Holz auch wieder. Ne? Nicht einfach gleich Attacke los, sondern erstmal abwarten.
7: Woher kommt bei dir diese ganz besondere Beziehung zu genau diesem Material, diesem Stoff Holz? Oder wenn du jetzt zum Beispiel, ich habe mir vorgestellt, wenn du pitchen müsstest gegen andere, die irgendwie für Beton oder Kunststoff einstehen, was wäre dein Pitch für Holz?
9: Also ich glaube, das größte Argument ist, ich kenne fast niemanden, der Holz doof findet.
7: Mhm.
9: Und ich glaube, das liegt daran, der Mensch und Holz, wir haben ja eine Jahrtausende alte Verbindung. Der erste Mensch hat sich aus Holz ein Werkzeug gebaut. Wir haben damit unsere ersten Tiere erlegt, wir haben die ersten Häuser gebaut. Und ich glaube, dass diese Verbindung, die spürt jeder Mensch immer noch, wenn er Holz anfasst. Und der Unterschied ist natürlich, unsere selbst hergestellten Materialien sind irgendwie alle kalt und sehr monoton. Holz ist immer warm und immer anders, so wie wir Menschen auch. Ich glaube, wir erkennen uns darin wieder. Und das Schöne ist auch, dass die Möbel aus Holz genauso wie wir altern. Und auch damit können wir uns gut identifizieren, weil wir einfach sehen, hey, ne, guckt mal heute in den Spiegel, Mensch, ich sehe auch nicht mehr so frisch aus. Und merkt, ha, mein Stuhl aber auch. So, ne, wir sind zusammengealtert. Ich glaube, dass das eine allgemeine Verbindung ist. Und für mich, ich habe das erst später herausgefunden, meine Großeltern hatten unglaublich tolle, ganz, ganz teure Designermöbel aus Dänemark. Mhm. Und da habe ich halt einfach ewig drauf gesessen. Und irgendwie hat sich das eingebrannt.
7: Ah ja, also so eine Kindheitsprägung.
9: Komplette, ich hab die Möbel alle auch zu Hause bei mir. Ich habe die alle mitgenommen, als meine Großeltern verstorben sind. Die sollten eigentlich auf den Müll. Mhm. Und ich gucke die immer noch super gerne an. Für mich ist das so ein ganz warmes, wie Oma und Opa, habe ich ja vorhin auch gesagt, meine schön. Werkstatt auch. Ne? Es ist so ein Gefühl von, ja, ich bin zu Hause.
7: Und es ist auch schön, dass es was ist, das dann du wahrscheinlich auch noch an deine Kinder weitergeben kannst. Also, dass diese Möbelgeneration
9: übernehmen. Ich glaube, man muss manchmal eine Generation überspringen, weil die Kinder meiner Großeltern wollten es auch wegschmeißen. Mhm. Das ist ja ganz oft so, dass was die Eltern haben, ist erstmal cool, mhm. aber dann irgendwie auch so ein bisschen, naja, ich möchte eigentlich wieder was ganz anderes. Vielleicht ist es so, aktuell möchte meine Tochter auch sehr gerne Tischlerin werden.
7: Cool.
9: Ob das später noch so ist, weiß ich natürlich nicht.
7: Ich habe auch im Vorfeld, ist mir aufgefallen, dass in manchen anderen Sprachen, zum Beispiel im Englischen, das Wort für Holz mhm. ja das gleiche ist wie das für Wald, also Wood. Und habe mich gefragt, ob Menschen dadurch auch anders drauf gucken, weil ich finde, im deutschen Sprachgebrauch und in meinem Denken ist es halt immer das Material. Mhm. Und ich glaube, in einer anderen Sprache denkt man vielleicht, oder vielleicht bin ich da jetzt auch küchenphilosophisch, denkt man viel mehr mit, dass es mal gelebt hat, weil es ja auch der Wald ist. Also ein bisschen
9: ja,
7: das, was du gerade
9: beschrieben hast. Ich glaube, dass das auch für uns ganz schwer nachzuvollziehen ist, weil man diesen Prozess ja nicht mitbekommt. Mhm. Man kennt den Baum, aber man bekommt eigentlich nie mit, wie wird aus diesem Baum ein Tisch.
7: Bisschen wie bei Fleischkonsum.
9: Ja, genau. Ja. Das ist halt ganz anonym und auch ganz weit weg. Und das sehen wir auch bei Social Media. Du kannst im Prinzip die einfachsten Holzsachen machen und merkst, für ganz viele Menschen ist das so neu, dass es einfach total begeistert. Ne? Und wenn man damit arbeitet, denkt man sich, ja, das war jetzt nicht so besonders. Ne? Das war eigentlich sehr einfach. Aber das ist diese Anonymisierung von Berufen. Und das ist ja das, was ich auch so doof finde, dass dadurch auch für junge Leute das so schwierig ist, ihre Leidenschaft zu finden. Ne? Weil sie das alles in der Schule überhaupt gar nicht kennenlernen. Auch gar nicht, also zumindest war es bei mir so, dass man gar nicht so einen richtigen Überblick bekommt, was gibt es eigentlich mhm. alles für Möglichkeiten. Und gerade im Handwerk ist es ja manchmal so, dass man da erst landet, wenn man scheitert, was ja total bescheuert ist. Weil die Möglichkeiten, sich zu verwirklichen, sind unendlich groß. Die Möglichkeiten, kreativ zu arbeiten, sind im Prinzip auch grenzenlos. Und das Material ist halt einfach, ja, wir haben eine Verbindung dazu.
7: Weißt du noch, welches das erste Handwerker-Video oder Tutorial war, das du gesucht hast im Internet?
9: Oh.
7: Was du da gerade lernen oder wissen wolltest?
9: Ich glaube, ich sag's mal so, wie es war. Also ich bin mir ziemlich, ich hatte früher einen besten Freund, der war 2,15 Meter groß und der brauchte ein Bett. Und ich glaube, wir haben irgendwann ein bisschen zu tief in die Bierflasche geguckt und geguckt, wie wir ein Bett bauen können.
7: Ja.
9: Das haben wir dann tatsächlich auch gemacht. Und ich glaube, dass das auch ganz gut geworden ist. Also es ist fürchterlich geworden. Wir haben natürlich wirklich nichts handwerklich richtig gemacht. Aber das Bett an sich ist gut geworden.
7: Also das heißt, du hast damals nach Videos gesucht zum Thema Bettenbau und die haben
9: ja.
7: euch dabei geholfen?
9: Ja, das hat mein ganz, also ich habe ja im Prinzip gar nichts gelernt. Ich habe die Schule völlig vermasselt, habe da nichts gemacht. Und als ich dann mein Leben wieder aufbauen wollte, konnte ich ja im Prinzip nichts. Das heißt, alles, was ich lernen wollte, gerade im Thema Handwerk, musste ich mir ja irgendwo herholen, mhm. weil ich natürlich auch ganz spezielle Sachen lernen wollte. Holz biegen, einen Stuhl bauen. Und ohne YouTube-Videos bin ich mir ziemlich sicher, wäre ich nicht so weit gekommen.
7: Krass,
9: weil
7: ja.
9: diese Art, sich etwas anzugucken und auch die Möglichkeit zu haben, ich gucke mir im Prinzip denselben Prozess bei 8 Leuten unterschiedlich an und dann zu sehen, ah, das funktioniert für mich, das hat einen Riesenunterschied gemacht.
7: Ich finde auch, spannend. Glaubst du, dass du hast ja jetzt inzwischen weit über 500.000 Abonnenten, Abonnentinnen mhm. allein auf YouTube. Sind die allermeisten von denen auch Leute, die das umsetzen, was du ihnen zeigst? Oder sind es Leute, die einfach gern zugucken?
9: Also ich sag mal so, ich habe gerade letztens wieder eine Nachricht bekommen, dass jemand meine Videos jeden Abend anmacht, um einschlafen zu gehen.
7: Ja.
9: Also einfach so ASMR-mäßig, ich höre ihm zu und penne. Aber ich gehe mal schon, dadurch, dass wir ja sehr nischig sind, gehe ich schon davon aus, dass ein sehr großer Anteil natürlich Interesse an den Lösungsmöglichkeiten hat, die wir bieten. Weil sonst wäre es natürlich an vielen Ecken und Enden schon sehr spitz vom Inhalt.
7: Ja, ihr stimmt. Ihr habt auch eine sehr starke so eine Tutorial-Orientierung.
9: Ja,
7: ne?
9: es geht, also wir haben natürlich Videos, wo es einfach um meine Begeisterung geht. Gerade wenn ich mir alte Maschinen angucke, ich denke, das kann sich im Prinzip jeder angucken, weil mhm. es ist meistens menschliche Frustration und Freude sehr nah beieinander.
10: Oh nein! Was ist hier heute los? Schöne Holzverbindungen sind der Kracher. Wenn man es von Hand machen möchte, dann braucht man relativ viel Übung. Ich glaube, es ist dieser Moment im Leben, wo man einfach sagen muss, es gibt jetzt keinen Plan B. Ich nehme mir jetzt die Tube Leim, gebe hier den Leim an und dann geht es oder es geht durch die Tür in den Mülleimer. Eins von beidem wird jetzt wohl gleich passieren. Oh Gott, es passt. Oh, ich habe keinen Leim an der Ecke. Nein. Ich habe hier keinen Leim dran gemacht. Ich bin so ein Vollidiot. Begeistere mich manchmal immer wieder selber. Also bis zum nächsten Mal. Tschüss.
9: Aber gerade bei allen anderen Videos ist es ja immer so, dass wir uns überlegen, was ist das Problem, wie können wir das lösen? Das heißt, daraus ergibt sich so eine Videoidee, die nicht ganz so viel Sinn macht, wenn man sagt, ich möchte jetzt wissen, weiß ich nicht, wie der Jonas drauf ist, weil das kommt in dem Video nicht vor.
7: Dafür bist du ja auch heute hier.
9: Dafür bin ich hier und ich bin eigentlich meistens ziemlich gut drauf.
7: Ich habe immer auch in diesem Podcast oder in letzter Zeit fast immer Entweder-Oder-Fragen dabei. Oh oh. Da geht es darum, du musst dich entscheiden. Du hast einen Joker, aber ja. Ich verrate dir vorher nicht, wie viele es
9: okay.
7: sind. Auf einer einsamen Insel, oder bei dir passt fast besser, in einem einsamen Wald, lieber mit Ranga Yogeshwar oder Ralf Kaspers?
9: Ranga.
7: Magst du kurz erklären, warum?
9: Ranga ist einer, wenn nicht mein bester Freund. Ich habe, glaube ich, noch nie einen Menschen kennengelernt, mit dem ich so auf einer Wellenlänge bin wie mit ihm. Und deswegen, also ich würde immer ans Telefon gehen, wenn er anruft, wenn es irgendwie geht. Und egal, wie lange wir telefonieren, wir haben gerade letztens, ich glaube, abends noch mal fast 2 Stunden telefoniert, weil wir uns einfach in irgendeiner dusseligen Idee von mir verloren haben. Und also auf jeden Fall würde ich den mitnehmen. Vor allen Dingen, der nächste Vorteil ist, er ist nicht nur mein bester Freund, würde ich sagen, sondern er kann auch extrem viel. Mhm. Und das ist natürlich sehr hilfreich. Also das nutze ich auch gerne, weil er all das, was ich in der Schule nicht verstanden habe, A, weiß er das und B, kann er das ganz toll erklären und ja. Ich kann ihm toll zuhören. Und das ist für mich ja einfach klasse.
7: Schön. Das heißt, in einem einsamen Wald würdet ihr nicht in Stille meditieren, sondern ihr würdet wahrscheinlich die ganze Zeit quatschen, wenn ich mir das so
9: vorstelle. Oh, wir würden bestimmt auch die Stille zusammen genießen. Mhm. Das ist ja manchmal auch total toll, einfach den Moment zusammen zu genießen. Aber wir würden wahrscheinlich, so wie es sonst auch ist, uns den Mund trocken reden.
7: Worauf könntest du eher verzichten, deinen Kühlschrank oder dein Bett?
9: Mein Kühlschrank.
7: Sind wir auch wieder beim Bett, ne? Fällt mir jetzt auf. Wo würdest du eher mitmachen? Seven vs. Wild oder Let's Dance?
9: Auf jeden Fall Seven vs. Wild, weil, also, ich habe nicht mal auf meiner eigenen Hochzeit ernsthaft getanzt. Oh. Insofern, ich glaube, da wäre für mich die Hemmschwelle zu groß.
7: Also wirklich, traust du dich nicht tanzen?
9: Ich bin allgemein ein absolut schüchterner Mensch. Also es gibt ganz viele Sachen, die ich nicht mache. Das liegt bestimmt auch an der Erziehung oder so, wie ich aufgewachsen bin. Für mich hat das auch ganz lange gedauert, mir einzugestehen, was ich möchte. Also ganz oft habe ich auch nicht das ausgesprochen, was mir wichtig ist. Und das kann ich natürlich jetzt ganz toll ausleben. Ne? Also für mich ist es ein ganz großer Traum, eine Tischkreissäge aus Japan zu kaufen. Das macht überhaupt keinen Sinn. Das ist wirklich einfach nur, weil ich das möchte. Mhm. Aber mir selber das laut auszusprechen, das hat ganz lange gedauert. Und das überträgt sich natürlich auch auf ganz viele Sachen. Also auch wenn man mich auf der Straße sieht, natürlich lerne ich auch dazu und bin es auch gewohnt, dass Leute mich erkennen. Aber man ist eventuell überrascht, dass ich ja erstmal ein relativ schüchterner Typ bin.
7: Und wie hast du das gelernt? Also sozusagen, was du willst und was du nicht willst?
9: Das weiß ich ehrlich gesagt. Vielleicht einfach, weil ich gemerkt habe, dass man, wenn man das nicht macht, einfach nicht wirklich glücklich sein kann. Mhm. Weil man sich ja immer etwas abspricht. Ne? Und ich glaube, man muss einfach bei manchen Sachen sich eingestehen, egal ob alle anderen das blöd finden, wenn ich das gut finde, reicht das schon aus.
7: Ja, vielleicht hat man manchmal Angst davor, dass genau in so einem Moment man irgendwie bestraft wird. Ne,
9: ja, oder für mich kommen natürlich da auch viele Sachen dazu. Ich habe in meinem Leben ganz, ganz viel falsch gemacht. Ich habe unendlich viele Tage Schule geschwänzt und habe da natürlich auch Gott und die Welt belügen müssen, damit dieses Konstrukt aufrecht bleibt. Und das führt natürlich so ein bisschen zu so einer Trennung, ne, dass man sich von sich selbst entfernt, weil man irgendwie versucht, dem eigenen Leben zu entkommen, was ja überhaupt gar nicht funktioniert, weil man ja selber immer der Mittelpunkt davon ist. Und ich glaube, ich merke es jetzt bei meinen Kindern, dass gerade diese Zeit, in der ich auch, ich würde das auch so nennen, also wirklich eine schwere Depression eigentlich hatte, diesen Bezug zu mir selber und meinen Bedürfnissen verloren habe. Ne? Einfach für mich war es wichtiger, einen Ausweg zu finden, als auf mich selber zu gucken. Und das ist natürlich gefährlich, weil man sich so ein bisschen selber aus dem Auge verliert.
7: Dann Lege ich doch kurz die Entweder-Oder-Fragen beiseite, weil das finde ich schon interessant, dass du sagst, boah, die Schule, das war...
9: Fürchterlich.
7: Eine fürchterliche...
9: Grauenhaft.
7: Wie kam es? Lag das am System Schule oder war das, wie du aufgewachsen bist?
9: Das ist eine Mischung aus beidem. Also das System Schule ist natürlich ein System, was auf eine Masse zielt. Ich bin relativ gut darin, Sachen schnell zu verstehen, aber extrem schlecht darin, Sachen zu lernen. Also wenn ich etwas nicht interessant finde, kann ich es nicht lernen. Ich weiß nicht, wie man das nennt, ob das ADHS ist oder...
7: Lola Weifert hat das bei mir im Podcast mal so definiert. Ja. Die hat gesagt, ich habe ADHS, ich kann nur das, wofür ich mich wirklich interessiere,
9: darauf konzentrieren. Ich auch. Also mir ist es... Ich bin jetzt 33, ich habe wirklich auch, glaube ich, relativ viel erreicht, aber ich kann Sachen, die mich nicht interessieren, nicht lernen. Es geht nicht. Mhm. Bekomme es nicht in meinen Kopf rein. Und ich habe nie geschafft, dieses auf der einen Seite Sachen super schnell verstehen, auf der anderen Seite im Prinzip, ich bin am Dreisatz gescheitert, den habe ich mit 30 verstanden. Das war so, oh, das ist ja voll geil. Und rückblickend denkt man sich, oh, Backe, da hättest du dir aber viel Ärger sparen können. Mhm. Dieser Widerspruch in sich war in der Schulzeit für mich sehr schwierig, ne, weil die Lehrer auf der einen Seite gesagt haben, Mensch, du bist ja genial. Und auf der anderen Seite, Mann, du bist aber ein Esel, ne? Und das war für mich, glaube ich, ganz schwer, das zu verstehen. Was bedeutet das? Warum ist das so? Und warum ist das so? Das liegt natürlich an mir. Das habe ich erst verstanden, als ich studiert habe. Da war ich viel, viel älter, habe ich verstanden, Schule ist ein Spiel. Du musst mit den richtigen Leuten ein bisschen hier, schü, haha, und mitmachen. Das reicht schon. Es geht ja gar nicht nur um die Noten, sondern es geht auch darum, wie präsentiert man sich. Und klar, wenn man dauernd schwänzt, präsentiert man sich nicht so toll. Und wenn man dann noch eine gute Note schreibt, wirkt es für den einen oder anderen Lehrer natürlich einfach, ja, abgehoben oder arrogant oder wie auch immer, ne? Und diese Fehler sind mir jetzt bewusst, aber als Jugendlicher hatte ich den Weitblick dafür nicht.
7: Mhm. Das heißt, als Jugendlicher hast du das verdammt und...
9: Ich war einfach mega traurig. Also ich weiß, dass ich mit, mit 17 war ich noch in der Schule, mit 18 um den Dreh so. Ich weiß, dass ich vor der Schule gestanden und geheult habe, weil ich einfach gedacht habe, Alter, was soll ich machen? Ne? Ja.
7: Also in dir hat sich alles gewehrt.
9: Wenn ich da jetzt reingehe, dann ist das so eine Mischung aus, ich langweile mich, es gibt andere Fächer, wo ich einfach gar nichts verstehe. Das war unlösbar, das Problem, ne? Weil man sich selber auch nicht eingesteht oder versteht, was ist eigentlich das Problem. Mhm. Und du hast dann Lehrer, die kämpfen für dich, aber halt auch nicht so richtig. Und du hast andere Lehrer, natürlich, die lassen dich wie eine heiße Kartoffel sofort fallen. Ne? Also meine Deutschlehrerin hat, ich glaube, in der 12. Klasse aufgehört, für mich die Materialien mitzukaufen, was ich ihr nicht verübeln kann. Ich war ja auch fast nie da. Andersrum war ich in Deutsch immer sehr, sehr gut. Ne? Also, ja, aber das ist, ich glaube, dass das System an sich einfach nicht wirklich für besondere Wege ausgelegt ist. Das ist im Prinzip wie bei allen Systemen in Deutschland. Ne? Also es ist wie beim Finanzamt. Solange alles läuft, läuft es. Und wenn du eine ganz spezielle Frage hast, merkst du erstmal so, ups, da müssen wir jetzt erstmal gucken, was im Protokoll steht. Und das ist in der Ausbildung so, das ist im Meister so, das ist im Prinzip überall so.
7: Wenn ich richtig gerechnet habe, ist dein ältestes Kind noch nicht in der Schule, aber vielleicht so bald?
9: Es ist tatsächlich schon in der Schule, aber sollte es eigentlich noch nicht sein.
7: Und auch interessant, das heißt, es ist ein schlaues Kind oder ein frühes.
9: Es ist ein schlaues Kind und das ist natürlich für mich noch unaushaltbarer als mein eigenes Leben.
7: Genau, also das ist meine Frage, mit was für einem Gefühl entlässt man dann seine Kinder in dieses System, das dir selber so wehgetan hat?
9: Schwierig, also ich merke, dass das Schwierigste für mich ist krank sein. Also auch heute noch fällt es mir extrem schwer, mich krank zu melden, weil ich selber nicht mehr unterscheiden kann, ob das jetzt echt ist oder ob ich mir das selber einrede, dass ich einfach nur keinen Bock habe.
7: Krass, ja.
9: Und das merke ich jetzt bei meinen Kindern oder bei meiner Tochter vor allen Dingen, wenn die in die Schule geht und jetzt einen Tag krank ist, das kann ich nie aushalten, weil ich so Angst habe, dass alles dadurch kaputt geht, weil ich das selber so kaputt gemacht habe. Das ist schon problematisch. Ansonsten versuche ich natürlich, was einem wahrscheinlich als Elternteil nicht gelingt, all das zu drehen und zu wenden, wie es bei mir eben nicht war. Und ob das klappt oder nicht, werde ich dann wissen, wenn sie so 20 ist und mir die Rechnung gibt. Dann weiß ich Bescheid.
7: Na, manchmal kommt die Rechnung ja auch noch später, weil du sagst ja gerade selber auch so, dass du auch viele Sachen erst später realisiert hast.
9: Ja, also ich hab das nie auf meine Eltern bezogen. Also ich habe, kann man natürlich machen. Ne? Also da gibt es bestimmt Sachen, wo man zurückguckt und sagt, ey, ihr habt mich irgendwie vergessen oder so. Ihr hättet gucken müssen, dass ich zur Schule gehe. Ne? Es kann nicht sein, dass euch das zwei Jahre lang nie aufgefallen ist. Aber ich bin halt so ein Typ, ich denke mir, ja, was bringt das? Also es ist ja mein Leben.
7: Ja.
9: Ne? Das macht natürlich dann umgekehrt keinen Sinn, wenn ich für meine Tochter versuche, das zu retten. Aber für mich selber denke ich immer, ja, ich muss das schon selber machen, bringt sonst nichts.
7: Ist deine Tochter denn gerade ein glückliches Schulkind?
9: Ja, also allgemein schon, ja.
7: Schön. Gut, ja, ihr arbeitet.
9: Ja, es ist, es ist halt jetzt ganz neu. Sie ist jetzt zum Halbjahr eingeschult worden.
7: Ah, verstehe.
9: Und das ist natürlich aufregend. Und natürlich ist das auch nicht einfach, wenn man das jüngste und das kleinste Kind ist. Aber ich glaube, dass der Unterschied zwischen Kindergarten und Schule, dieses jetzt ein bisschen gefördert werden, das merkt man, dass das toll ist.
7: Ja. Und du hast auch mal gesagt, es ist mir so aufgefallen, dass du heute gerne arbeitest, weil du so viel Zeit verschwendet hast.
9: Ja, das stimmt.
7: Das stelle ich mir ganz schön stressig vor, wenn man
9: überhaupt
7: die ganze Zeit
9: nicht denkt,
7: ich muss das noch wettmachen.
9: Nee, ich hab nicht das Gefühl, dass ich das wegmachen muss. Ich habe einfach keinen Bock rumzusitzen, weil ich hatte so viel Zeit, feiern zu gehen. Mhm. Da hatte ich wirklich viel Zeit für. Das habe ich nämlich auch während der Schule noch gemacht. Also da habe ich doppelt und dreifach viel Zeit für gehabt. Aber auch danach hatte ich natürlich viel Zeit, das, was sich alle wünschen, rumsitzen, Videospiele spielen, einfach verranzen so. Das gibt mir gar nichts mehr. Also ich mag das als Ausgleich, Videospiele spielen ist immer noch super. Aber es ist wirklich so, wenn ich jetzt ein Wochenende 2-3 Tage nichts mache, nicht arbeite, dann wäre ich ganz grumpelig, weil ich einfach, ja, ich habe Freude an dem, was ich mache. Und es ist nicht so, dass ich sage, Mensch, jetzt hätte ich gern frei, sondern ich habe so viele Ideen, so viele Projekte, dass ich mir eigentlich denke, ja, ich würde jetzt ganz gern weitermachen.
7: Und wie hast du die Wende hinbekommen? Also aus diesem Verlorensein und super traurig sein und das System hassen zu heute der glückliche Typ, der seine Leidenschaft gefunden hat?
9: Also ein großer Teil ist auf jeden Fall meine Frau. Die hat mich auf der einen Seite irgendwo angespornt, weil sie halt schon sehr viel im Leben erreicht hatte, als wir uns kennengelernt hatten und ich so auf dem Papier einfach gar nichts.
7: Auch einschüchternd bisschen?
9: Das voll, ja. Also ne, natürlich denkt man sich gerade beim Kennenlernen so, Mensch, ja, das ist aber wenig zu bieten. Es geht natürlich gar nicht um sowas. Der Quatsch, es geht ja um den Menschen. Ne? Aber man denkt es, oder ich habe es schon gedacht, krass, hast du natürlich jetzt wenig zu bieten. Aber sie hat mir Sachen gesagt, probier das mal aus. Probier doch mal, mach doch mal. Ich bin jemand, keinen der großen Schritte in meinem Leben habe ich gewählt. Ich habe nur Ja gesagt. Ich habe aber nichts davon selber ausgewählt. Also ich würde mich immer als das aller, wenn man sich so den großen Ozean vorstellt, dann bin ich das aller kleinste Schiff, was es gibt. Und ich habe ein ganz, ganz, ganz kleines Segel und ich weiß nicht, wo ich hinfahre. Das finde ich super. Also ich habe gelernt, das zu lieben, nicht zu wissen, was passiert. Da muss man natürlich lernen, Leute um sich rum zu haben, die manchmal guten Input haben. Und so ist alles gekommen. Ne? Also so habe ich ohne Abi studiert, so habe ich ohne Gesellen den Meister gemacht, so habe ich im Prinzip alles gemacht, was jetzt gekommen ist, ohne das selber mit Druck zu wollen. Einfach mal ausprobieren, gucken, wie ist es und dann merken, es passt und dann ist auch die Energie da, richtig da Feuer zu geben.
7: Und das, was du gerade auch sagst, ohne Gesellen den Meister machen, ist ja auch ein Meisterstück. Würdest du das anderen empfehlen?
9: Nein, also ich würde das nicht aus mehreren Gründen nicht empfehlen. Das eine ist, habe ich schon oft genug gesagt, ich finde die Ausbildung zum Meister an sich fragwürdig, was die Inhalte angeht, was die Widersprüche im Inhalt angeht, das finde ich ganz, also ganz, ganz schwierig, aber das ist auch kein Geheimnis. Ich würde das natürlich deswegen nicht empfehlen, weil man im Tischlerhandwerk immer versucht, so die eierlegende Wollmilchsau zu sein. Mhm. Ich bin Möbeltischler, aber ich baue auch Fenster ein, ich baue Türen, ich mache dies, ich mache das. Das ist natürlich in der Realität überhaupt nicht so. Und wenn du dann dazu kommst und im Prinzip nichts davon wirklich gelernt hast, dann musst du alles von Anfang an nochmal lernen. Und gerade beim Möbelbau war das für mich einfach, weil das ist wirklich mein Spezialgebiet, da war ich auch einigen voraus. Aber Fenster einbauen habe ich noch nie gemacht, habe ich mich noch nie mit beschäftigt.
7: Gehört aber dazu.
9: Gehört aber voll dazu. Ja. Und dann musst du dir das alles reinpauken. Und es ist auch eine der meistgestellten Fragen, die ich bekomme. Wie geht das? Wie kann ich das machen? Und ich sage immer, informier dich, aber sei dir klar, es ist kein Spaziergang. Es ist wirklich richtig viel Input, den du brauchst. Und dazu kommt dann halt noch, dass je nachdem, wo man es macht, die Ausbildung halt auch einfach nervig ist. Ne? Mhm. Und teuer.
7: Mhm. Ja, genau. Der Meister ist ja eigentlich ein buchstäblich ein wertvoller Ausbildungsweg, also ein teurer, aber auch ja ein sehr angesehener eigentlich, oder?
9: Ich glaube noch. Also, weil man, das ist so wie deutsche Industrie. Made in Germany, wow, das ist ein Riesenwort. Wenn man mal in andere Länder guckt und die Leute fragt, merkt man, dass sich das verändert. Das ist nicht mehr ganz so groß, wie wir das denken. Und ich bin mir ziemlich sicher, dass das beim Meister auch so ist. Natürlich ist das auf der einen Seite toll, es schützt das Handwerk, aber auf der anderen Seite schließt es natürlich auch alle aus. Und die Frage, ob das, dieses Ausschließen wirklich so sinnvoll ist, das wage ich zu bezweifeln. Wenn man in andere Länder guckt, gibt es unglaublich gute Handwerker in jedem Land. Das ist etwas, was wir alle auf der Welt machen. Und zu glauben, dass wir jetzt sozusagen da mit unserem System die Krönung der Schöpfung sind, weiß ich nicht, da bin ich nicht so ein Fan von.
11: Ja, du kritisierst das, habe ich auch im Vorfeld oft gelesen, als zu traditionell, als verstaubt.
9: Tradition ist toll, ne? Also ich liebe ja auch dieses Japanische, aber Tradition darf nicht zum Anker werden. Wenn das Schiff dann nicht mehr fahren kann, dann bringt dir das nichts. Dann hast du eine tolle Zunft, die du anhast, ne, und super, siehst toll aus, aber du kommst nicht voran. Und das Problem ist, das Handwerk, in dem wir uns befinden, kommt viel, viel schneller voran. Maschinen entwickeln sich nicht in 10 Jahren, sondern da hast du in einem Jahr 3 verschiedene neue. Und wenn du aber immer weiter an vor 200 Jahren festhältst, ich glaube, dass das dann sehr schnell zum Problem wird.
11: Was spielt denn zum Beispiel Digitalisierung für eine Rolle bei euch? Also wenn du jetzt gerade von Maschinen sprichst, ich denke hier natürlich, also ich sitze ja hier gerade an deiner Werkbank und denke, naja, gut, das sieht aus wie vor 50 Jahren grob.
9: Bei mir ist es natürlich auch ein Spezialfall, ne? Also ich glaube, man muss unterscheiden, was man als Tischler machen will. Mhm. Man lernt natürlich, ein erfolgreicher Unternehmer zu sein mit einem großen Betrieb. Und wenn ich das machen möchte, dann muss ich digitalisieren. Ich glaube, da kommt man heutzutage nicht drum rum.
11: Heißt das? Also ich kann ja nicht das Holz digitalisieren.
9: Ja, das Holz nicht, aber du kannst natürlich die Art und Weise, wie du arbeitest, digitalisieren, optimieren. Im Prinzip, ganz vereinfacht gesagt, versuchen viele Tischlereien, IKEA in gut zu sein. Hm. Der große Unterschied sind aber am Ende nicht die Materialien, nicht die Maschinen, sondern wer es zusammenbaut. Einmal ist es der Endheimwerker, ne? Karl von nebenan baut sein IKEA-Regal zusammen, oder ein Tischler macht das. Und das, wir haben jetzt eine ganz tolle Küche, ganz, ganz toll, Maß angefertigt, wow. Aber wenn man, ohne das negativ zu meinen, drauf guckt, dann ist es eine etwas besser zusammengebaute IKEA-Küche, die einfach gut ausgerichtet ist. Mhm. Und ich glaube, dass das ein Denkfehler ist. Das, was den Tischler besonders macht, ist nicht mit der Industrie zu konkurrieren oder sie zu imitieren, sondern wir können etwas ganz anderes. Wir können das, was ich gesagt habe, uns ein Stück Holz angucken. Wir können auch zu dir nach Hause gehen, deinen Baum von deinem Opa fällen und daraus eine Geschichte machen. Das können wir, das macht uns stark und das transportiert auch etwas zu dir als Kunde, was keine andere Firma kann, weil wir eine emotionale Geschichte erzählen. Und ich glaube, dass man muss sich klar machen, was möchte ich. Und dann braucht man nicht digitalisieren, da kannst du theoretisch nur mit Handwerkzeugen arbeiten. Aber wenn du natürlich versuchst, in dieses Hamsterrad einzusteigen und mitzumachen und groß und immer mehr und Wachstum, dann musst du digitalisieren, dann kommst du nicht drum rum. Und dann bist du im Prinzip kein Handwerker mehr, sondern eigentlich irgendwie eine Industrie.
11: Interessant, in meinem Kopf gehen gerade so Parallelen auf, oder es erinnert mich an Parallelen zur Landwirtschaft, über die ich oft berichtet habe, wo viele Bauern und Bäuerinnen auch sagen, wir müssen entweder wachsen, also größer werden, große Betriebe haben oder sterben. Oder man geht so in die ganz super Fine-Dining-Bio-Richtung. Ja. Ist es vielleicht beim Handwerk auch so, dass es einfach...
9: Bestimmt.
11: Also, dass man so groß und auf Masse gehen muss, um davon noch leben zu können?
9: Ne, das fängt ja damit an, wenn du dir überlegst, was so eine Werkstatt kostet.
11: Ja.
9: Ne, wenn ich jetzt eine normale Ausstattung habe, vielleicht 100.000. Wenn ich jetzt sage, ich will die neueste 5-Achs-CNC, da bist du wahrscheinlich mit 200-300 dabei.
11: Oh, ja.
9: Wenn du die auslasten willst, das ist ja ein Kredit im Zweifelsfall. Ja. Dann brauchst du nicht überlegen, ob du irgendwem absagst. Da musst du Schränke knallen, bis es nicht mehr geht. Und ich glaube, dass das, so haben wir es übrigens auch gelernt. Also wir haben geplant, wie du so einen Betrieb baust, wo alle im Kurs gesagt haben, ich will das nicht. Das ist schon ein Beispiel für schlechtes Lernen. Wie soll jemand etwas verstehen, was er nicht möchte?
11: Ja.
9: Aber das zeigt natürlich, klar ist das Tischlerhandwerk in diesem groß gedachten Bereich einfach nur Industrie. Und da geht es natürlich um Masse. Es gibt keine Industrie, wo es ums Einzelstück geht. Deswegen ist es Industrie. Und ich glaube, dass das ja auf der einen Seite dieser maximale Widerspruch ist, zu sagen, ne, entweder ganz groß oder ich sterbe. Ich würde jetzt nicht sagen, dass man stirbt, sondern halt vielleicht sich eher spezialisiert. Aber das natürlich steht man davor. Das wird auch durch eine globalisierte Welt nicht weniger, weil wir natürlich die Möglichkeit haben, nehmen wir jetzt mal so einen ganz normalen Schrank, den kannst du überall herbekommen.
11: Ja.
9: Jeder kann den bauen.
11: Ja.
9: Es hängt nur davon ab, welche Maschine hat der, welches Material hat der und baut er ihn für dich gut auf oder nicht.
11: Ich habe im Vorfeld geguckt bei genau IKEA, was du gerade genannt hast, der teuerste Holzstuhl, den man da kaufen kann, 129 Euro.
9: Ja.
11: Wie teuer ist ein Stuhl, wenn
9: oh
11: ich
9: Gott,
11: den bei
9: das
11: dir...
9: War ich.
11: Da kippt direkt was um. Wie teuer ist ein Stuhl, wenn ich den bei dir in Auftrag gebe?
9: Also wir haben Stühle tatsächlich länger nicht gehabt. Das letzte Mal hat, glaube ich, ein Stuhl 700 gekostet.
11: Mhm. Ein Vielfaches davon, ne?
9: Ja, ja, ja, Plan. Aber
11: das, also ich werfe es gar nicht vor. Ich finde nur, es ist ja auch, also es beschreibt ganz gut diese Zwickmühle von wer, das muss man sich ja leisten können.
9: Naja, aber das ist eine Entscheidung. Ne? Also ich glaube, das ist so ein ganz großer Denkfehler, wenn man an mich denkt, zu sagen, ja, tausende Aufträge. Nee, schon im Studium hat mir ein Dozent eine Sache gesagt, wenn du was machst, muss sich das lohnen. Mhm. Und wenn sich das nicht lohnt, dann mache ich das nicht. Das ist sehr hart. Das führt natürlich auch zu vielen Monaten, gerade am Anfang, wo ich eigentlich im Prinzip gar kein Geld hatte. Aber es führt dazu, dass das, was ich mache, in der Qualität maximal hoch bleibt, weil ich immer Lust drauf habe. Und ich glaube, dass das viel wichtiger ist, als Geld zu verdienen. Man muss Spaß an dem haben, was man macht, sonst bringt es nichts.
11: Machst du heute, oder die Sachen, die du vor der Kamera machst, sind das auch Sachen, die du für Auftraggeber machst oder machst du die für YouTube?
9: Manchmal. Also manchmal ergibt sich das, aber das muss ich natürlich auch klar machen, dadurch, dass wir immer ein Problem lösen wollen, müssen wir natürlich auch manchmal Sachen machen, um ein Problem zu lösen. Und was man auch nicht vergessen darf, ist, für uns selber macht es zum Beispiel oft wenig Sinn, Sachen zu bauen, weil es dann natürlich, wie es in Deutschland so ist, um den Hauptnutzen des Produktes geht. Und wenn ich das als Firma herstelle, müsste ich es mir als Privatperson abkaufen, weil ich es als Hauptnutzen in meinem Haus habe. Okay, und das müsste ich dann zu einem normalen Stundensatz. Und man denkt sich, okay, lassen wir das. Aber klar, es kommt auch vor, also zum Beispiel für Freunde oder Bekannte Betten bauen. Wenn man das einbauen kann, ist das schön und sogar ganz toll, weil einem das die Möglichkeit gibt, sich mit Themen zu beschäftigen, die ich nicht selber rausgesucht hätte. Und das ist super, weil sonst dümpelt man immer in seinem eigenen Saft.
11: Und wie verhält sich das heute, also deine Arbeitszeit, wie viel geht für Auftragsarbeiten drauf und wie viele für deinen YouTube-Kanal?
9: Also das meiste geht für YouTube drauf. Ja. Einfach, weil wir natürlich viel Content machen und das, was ich an Auftragsarbeiten mache, versuche ich immer, ich brauche sehr viel Druck bei sowas, also ich schiebe es so weit zum Auslieferungstermin wie möglich. Und dann mache ich es immer gebündelt. Also dann arbeite ich ein Wochenende oder 4 Tage durch, bin völlig wahnsinnig und dann bin ich auch froh, wenn es vorbei ist.
11: Ich habe ja auch noch mehr aufgeschrieben, wer ist anstrengender als Auftraggeber? Leute, denen du ein Möbelstück bauen sollst oder Marken, die dich für Werbekooperationen anfragen?
9: Jetzt wird es schwierig. Also da gibt es natürlich auf beiden Seiten unglaublich tolle Menschen, mit denen es viel Spaß macht, zusammenzuarbeiten. Es gibt auch Leute, die sind einfach absolut verrückt. Also ich finde es immer bei beiden das Gleiche erschreckend. Es geht ja um das Ergebnis am Ende. Und oft, sowohl bei Kunden im Tischlerbereich, hörst du so Sachen, wo du denkst, du machst jetzt aus welchem Grund auch mal dein eigenes Möbelstück schlecht. Und das kann es nicht sein. Dann lehne ich es auch ab. Und das ist bei Markenkooperation genauso. Ne? Also man bucht ja einen Influencer, wenn man das so nennen möchte, wie mich im Zweifelsfall, um meine Expertise zu bekommen. Und wenn man mir dann erklärt, wie ich meinen Job machen soll, bin ich mir relativ sicher, dass das nicht so zielführend ist, weil man bucht ja, wie gesagt, mich, weil ich bin und nicht, weil ich wer anders bin.
11: Und wenn wir jetzt zurück in den Entweder-Oder-Modus kommen und du dich entscheiden musst, wer ist schlimmer? Oder wer kann anstrengender werden?
9: Ich glaube Marken manchmal, weil man sich, ich kann mir das immer nicht vorstellen, dass ich mir so denke, das kann doch jetzt nicht echt, darüber reden wir doch gerade nicht. Bei einem Kunden, der, sage ich mal, darauf beharrt, dass man, weiß ich nicht, die Böden aus Bambus macht. Da kann man sich auch toll drüber streiten, aber im Zweifelsfall sagt man, gut, komm, ist okay, mach.
11: Dein Wunsch.
9: Weil man ja weiß, dass es nicht in die ganze Welt getragen wird. Ne? Bei manchen Marketingkunden denke ich mir, meine Güte, weißt du, dass im Zweifelsfall sehen das wirklich Millionen von Menschen und ist das jetzt eine gute Idee? Aber ja, ich glaube, dass das manchmal verrückter ist.
11: Ich kam auf die Frage auch, weil wir im Bekanntenkreis der Redaktion jemanden haben, der mal eine Tischlerlehre angefangen hat und dann festgestellt hat, ich glaube, da ging es auch um Küchen und sowas, dass er fast nur bei reichen Leuten arbeitet. Da sind wir wieder bei dem, wer kann sich das leisten? Ja. Und der hat, glaube ich, dann unter anderem aus diesem Grund abgebrochen, weil er meinte, ich habe immer nur noch mit dieser Schicht zu tun und das war ihm irgendwie unangenehm.
9: Ja, das kann ich jetzt so nicht nachvollziehen. Klar, das macht ja sogar Sinn eigentlich. Ne? Also es ist natürlich hilfreich, wenn ich Kunden habe, die das, was ich mache, auch bezahlen können. Natürlich sind Leute mit Geld, gerade mit sehr viel Geld, manchmal auch sehr speziell. Da geht es dann teilweise gar nicht mehr um das Möbelstück, sondern eigentlich nur darum, wer es baut oder ich habe etwas, was niemand anderer hat. Ich kenne das aus meiner Studienzeit. Da hatte ich zum Glück einige solcher Kunden, wo Geld wirklich im Prinzip, also da habe ich Sachen erlebt, die werde ich nie vergessen. Das war einfach verrückt.
11: Zum Beispiel?
9: Ne, ich habe mein Möbel ausgeliefert und dann sagte ich, ja, du müsstest dann jetzt bezahlen. Und dann war er so, was? Ich weiß gar nicht, wie so viel Geld da habe. Und das waren 800 Euro oder so. Mhm. Ne? Also schon eine Menge Geld, aber Und dann holte er so ein Portemonnaie raus, machte das auf und ich dachte mir, was willst du mich verarschen? Da waren halt 5.000 Euro drin.
11: Was?
9: Das okay. war so ein prall gefülltes Portemonnaie. Und da hast du einfach gemerkt, da ist einfach so jegliche Relation verloren gegangen. So, ich habe keine Ahnung, was kostet, ich habe keine Ahnung, wie viel Geld ich dabei habe. Und das war verrückt. Ganz, aber ich finde es eigentlich irgendwo auch charmant, ne? Weil man sich ja immer auch dann bei solchen Sachen ganz toll wieder klar machen möchte, auch wenn man selber viel Geld verdient, möchte ich vielleicht nicht so sein. Und das finde ich ja auch ganz toll, dass man einfach weiß, das ist ja wichtig, wie bei Jobs. Man muss viele Jobs sehen, damit man weiß, was man nicht möchte. Das ist ja elementar.
11: Ja, das stimmt. Und da ist Handwerk und YouTube-Creator, glaube ich, was einen mit sehr vielen Menschen in Verbindung bringt,
9: ja,
11: in Kontakt.
9: Ja, so. Ich habe überraschend natürlich, ich sage mal, ich rede ja mit mehreren Millionen Leuten im Monat, aber mit mir redet eigentlich kaum einer, weil natürlich für mich immer nur in den meisten Fällen ein Kommentar in Schriftform ankommt. Ja. Also dieses tatsächliche Gespräch gibt es ja gar nicht. Und so ist es ja im Umkehrschluss auch, wenn Leute mich treffen, ist man so, Mensch, Jonas, und man kennt mich. Und ich denke mir, okay, ich habe dich noch nie gesehen. Ich kenne dich nicht und das ist den Leuten natürlich überhaupt nicht klar. Insofern, ja, spreche ich, glaube ich, mit weniger Leuten, als man denkt.
11: Das ist halt dieses parasoziale Beziehung, nennt man das doch, ne? Dass Menschen so sich eine ganz große Nähe empfinden und denken, ja klar, ich habe voll das Gefühl für den Typen. Und wie du sagst, du schaffst ja hier auch so ein Zuhause, in das die Leute sich immer wieder reinklicken.

0: Und seit ich 10 bin.
1: Ah, seit du 10 bist? Ja. Wie kam es denn dazu?
0: Ich fand den Religionsunterricht immer so affig, weil ich immer das Gefühl hatte, dass die Argumentation, oh, jetzt mache ich mich gleich unbeliebt, so ein bisschen ist, ja, Jesus ist für unsere Schulden, ne, hat er gesühnt und jetzt ist alles gut, finde ich irgendwie Quatsch. Weil ich habe ja schon gesagt, ich bin gern selbst für mich verantwortlich und ich finde, wenn mir jemand anderes irgendwas da abnimmt oder das finde ich irgendwie total, also vielleicht ist das für viele Leute natürlich eine tolle Absicherung, so ein schönes Gefühl und man kann natürlich auch eine tolle Geschichte darum aufbauen, aber für mich passt das irgendwie gar nicht. Also ich finde diesen Gedanken von, wenn ich es gut mache, dann steige ich auf oder wenn ich es blöd mache, bin ich vielleicht nächstes Mal ein Hund. Also das hat für mich als Kind viel, viel mehr Sinn gemacht und es macht auch heute für mich viel Sinn.
1: Und wie bist heißt das, als 10-Jähriger bist du dann so auf die Suche gegangen nach einer Alternative oder wie kam das zu dir?
0: Ja, also ich habe mich da mit meinem Religionslehrer viel drüber unterhalten. Mhm. Also in Religion hatte ich auch mal eine Eins. aber ich finde, das ganze Christentum ist unglaublich spannend. Das war immer eins meiner Lieblingsthemen. Es gibt so viele Facetten, die auch interessant, brutal, verstörend, also es ist so wirklich die beste Geschichte überhaupt, weil es unser Leben ist. Nur dieser Gedanke von Vergebung und das passt für mich nicht. Aber ich finde das trotzdem hochgradig spannend und deswegen habe ich mich ganz viel damit beschäftigt und einfach geguckt, was passt für mich. Und ich habe auch einige Tattoos von einem Mönch sozusagen so machen lassen und die Gespräche da. Ja, für mich funktioniert diese Philosophie besser im Leben.
1: Und wie prägt die deinen Alltag?
0: Wie in jeder Religion. Also es gibt Momente, wo ich mich damit mehr beschäftige und mich tatsächlich so ein bisschen versuche auf im Buddhismus ist es ja viel so, dass man versucht, nicht zu sagen, du bist böse, sondern was ist mit dir? Ne? Also warum reagierst du so, wie du reagierst? Das ist natürlich für meinen Alltag ganz wichtig, weil ich ganz oft Kommentare habe, die wirklich auch interessant sind und auch Nachrichten, die teilweise bitterböse sind. Und ich weiß natürlich, es hat mit mir überhaupt nichts zu tun, aber dafür muss ich mir die Frage stellen, was ist mit dir? Also bist du enttäuscht, weil ich etwas mache, was du nicht machen kannst oder doof findest oder weil du einfach vielleicht unzufrieden bist? Da hilft mir das sehr. Also einfach aus meiner Rolle herauszutreten und zu sagen, es geht gar nicht um mich, sondern was ist mit dir? Also was fühlst du? Warum fühlst du dich so? Und ich bin auch an dem Punkt angekommen zu sagen, super, lass deinen Frust lieber bei mir ab, anstatt dass du deine Frau anmeckerst. Also das ist viel, viel, viel besser, weil mich stört es nicht. Und vielleicht ist der Hausfrieden dann besser.
1: Das klingt sehr nach Zen, Jonas, muss ich sagen. Ja.
0: Natürlich, also es gibt aber natürlich genauso Momente, wo ich hier stehe und fluche wie ein Rohrspatz, weil alles nicht klappt. Also ich bin jetzt in keinster Weise irgendwie auf dem Weg der großen Erleuchtung, aber ich glaube, dass diese Art, auf Menschen zu gucken, wie es im Buddhismus der Fall ist, wo es ja auch verschiedenste Unterarten gibt, dass das mir einfach hilft, den Menschen zu verstehen, wie er ist oder sein kann.
1: Wie grenzt man, also ich verstehe jetzt von dir, dass du magst am Buddhismus, dass es sowas Akzeptierendes hat, dass nicht Handeln bewerten wird, sondern dass man einfach sagt, okay, das ist vielleicht jetzt gerade so oder das liegt in der anderen Person, es liegt nicht an mir. Wo ist die Grenze dann zur Gleichgültigkeit?
0: Man braucht Gleichgültigkeit. Also eine Frage ist immer wieder, warum hast du so viele Tattoos? Tut das nicht weh? Der erste Punkt ist einfach, es gibt Dinge im Leben, die musst du einfach akzeptieren. Da musst du gleichgültig sein. Ne? Wenn du merkst, okay, mich stört es normalerweise nicht wirklich, also mich tut es nicht doll weh. Klar, gibt es auch Sessions, wo ich den ersten Strich merke und merke, oh, das wird heute ein fieser Dienstag. Aber du musst dir einfach sagen, ey, ob das jetzt weh tut oder nicht, es ändert nichts. Nimm es einfach hin. Es ist jetzt so. Und das hilft bei Traurigkeit, bei Frust, bei ganz vielen Sachen einfach nicht dagegen zu kämpfen, sondern zu sagen, okay, die Welt ist jetzt gerade so. Das ist jetzt meine Situation. Ich gehe damit dadurch. Und das Zulassen hilft zum Beispiel gerade beim Schmerz total dabei, dass der nicht so schlimm ist, weil man nicht dagegen ankämpft. Ne? Und da finde ich, ist das, das hilft mir schon.
1: Man muss dazu sagen, für Leute, die dich nicht kennen, also ich sehe dich jetzt hier, du sitzt in einem T-Shirt vor mir und du bist wirklich bis unter den Kiefer tätowiert und auch deine kompletten Arme und Hände und ich weiß nicht.
0: Ist nur mein Gesicht frei.
1: Nur dein Gesicht. Ja. Das heißt, du hast gar keinen Platz mehr, dich noch weiter, deine Finger noch.
0: Die meine Finger an der linken Hand, aber meine Hände innen sind tätowiert. Ich habe natürlich habe ich auch am Körper noch freie Stellen. Also nicht viele, zum Glück, aber ich bin komplett vollgetackert und auch schon lange. Also ich mit 18 war ich schon sehr, sehr stark tätowiert. Und auch das, es gibt ganz viele Menschen, gerade in Köln war das damals so, die haben gesagt, du siehst total hässlich aus.
1: Krass.
0: Aber das ist okay, ne? Weil das sagt ja viel mehr über diesen Menschen aus als über mich. Mich stört es überhaupt nicht.
1: Interessant, dass sie sich auch so da haben.
0: Aber dieses Mindset, ne? Einfach zu sagen, ja, manche Sachen sind so, wie sie sind, manche Menschen sind so, wie sie sind, es ist völlig okay.
1: Ich habe im Vorfeld nochmal nachgeguckt, wie viele Menschen in Deutschland inzwischen tätowiert sind. Ja. Weil mein Eindruck ist, musst du mal sagen, ob du es auch so siehst, dass wir die

0: tätowierteste Generation aller Zeiten.
1: Das Gefühl habe ich auch, aber bestimmt stimmt es nicht.
0: Ich habe keinen Verlauf gefunden. Es gibt auch nur sehr unklare Zahlen, also verschiedene Umfragen, die davon ausgehen, dass ein Fünftel bis ein Drittel der Deutschen Tattoos haben.
1: Ja, und auch da gibt es natürlich, ein Tattoo haben kann auch ein Punkt sein.
0: Genau,
1: kein Also da gibt es ja auch von bis. So. Und ja, aber das ist krass. Ein Drittel wäre schon krass, ne?
0: Ja.
1: Jeder Dritte.
0: Aber ich finde das gar nicht mehr so unwahrscheinlich.
1: Nee.
0: Also wenn ich so überlege, wie weit es auch in meinem Freundeskreis verbreitet ist und genau wie du sagst, in so unterschiedlicher Ausformung.
1: Na, man merkt ja eigentlich, das ist ja auch so ein Punkt, das sagt auch überhaupt nichts aus. Na, also wir haben ja in Hannover auch ein Tattoo-Studio.
0: An dem du bist Teilhaber.
1: Genau, was total schön ist, was überhaupt nicht diesen alten Charakter hat.
0: Ja.
1: Ne? Und die Leute, die da hinkommen, sind, also total normale Mädels, die irgendwie voll jung sind, wo du so denkst, okay, ihr würdet wahrscheinlich in sowas, wo ich früher hingegangen würde, die nicht reingehen. Mhm. Ne? Und es sagt einfach nichts aus, ob du jetzt komplett zugetackert bist, riesen Ohrlöcher hast oder sonst was. Es ist einfach nur Mensch, er sieht halt anders aus. Ne? Und das einfach auch mal zu akzeptieren. Ne? Also
0: und möchtest du denn was aussagen?
1: Nein.
0: Also zum Beispiel mit den Motiven, die du wählst? Oder?
1: Nichts, das ist für mich komplett persönlich. Für mich war... Ich weiß auch, warum das so ist. Ganz dramatische Geschichte. Also ich habe früher immer National Geographic mit meinem Vater geguckt, ganz, ganz früher. Das heißt, ich war immer schon so im Dschungel unterwegs und da gibt es ja tolle Sachen.
0: Naturreportage.
1: Aber ich konnte nie schwimmen, weil ich als Kind mal fast ertrunken bin. Und ich kann mich daran, das ist eine meiner frühesten Erinnerungen, dass ich genau weiß, wie ich in diesem Schwimmbecken nach unten gehe und der Schwimmlehrer mich mit diesem Ring hochholt. Kennst du den, diese Stange mit dem
0: klar.
1: Ring? Das ist auch heute noch so, wenn ich Wasser in die Nase kriege, habe ich verloren, da kriege ich total Panik. Ich habe mit 6 oder 7 erst schwimmen gelernt. Und zwar in einem Urlaub, wo mir ein völlig zugehackter LKW-Fahrer Schwimmen beigebracht hat. Und ich glaube, dass das unterschwellig einfach in mir drin ja so ein ganz positives Bild verankert hat, dass das ein großer Grund dafür ist. Ne? Dass diese unglaublich große Angst vor Wasser da aufgebrochen wurde. Also ich schwimme total gerne. Wie gesagt, Wasser in die Nase geht auch heute auf gar keinen Fall. Also auch selbst beim Duschen kriege ich wirklich Panik, wenn mir Wasser in die Nase kommt. Aber diese Verbindung, ich glaube, dass das daher kommt.
0: Was war dann dein erstes Tattoo?
1: Ich musste mit meinen Füßen anfangen, weil ich noch zu Hause gewohnt habe und ich durfte nicht.
0: Also das heißt, du hast es heimlich
1: gemacht?
0: Ja,
1: ich habe viele Jahre Tattoos gehabt, ohne dass das jemand wusste. Es war, auch da muss man halt, man könnte meinen Eltern schon viele Vorwürfe machen. Ich bin zu Hause, immer nach Hause kommen nach der Schule, immer die Hose auf und eine Jogginghose an. Aber meistens eine kurze, so eine kurze Sweatpant. Und plötzlich, von jetzt auf gleich, weil ich gleich beide Knöchel und beide Füße zugehauen habe, habe ich auf einmal, ich habe nie Socken getragen, nie, habe ich von jetzt auf gleich immer Socken getragen und immer lange Hosen.
0: Keinem aufgefallen. Das ist niemandem aufgefallen.
1: Also total verrückt, ne?
0: Ja, das
1: man kann
0: verrückt.
1: Sich das rückblickend nicht vorstellen. Also ich kann mir das nicht vorstellen, dass man wirklich sagt, habt ihr das wirklich nicht gemerkt, dass ich ein Mensch, der nie Socken getragen hat, nie, ich bin sogar teilweise ohne Socken in die Schuhe gegangen, trägt auf einmal nur noch Socken.
0: Wann haben deine Eltern erfahren, dass du Tattoos hast? Wie viel später?
1: Viel später. Ich glaube Mitte 20 und da war es halt schon, da hatte ich schon, das konnte man auch nicht mehr verstecken. Ne? Also ich hatte dann schon wirklich sehr großflächig Tattoos, also die ganzen Beine voll, den ganzen Rücken, Arme, hatte ich sehr lange nur bis zum Ellenbogen. Aber da war es für mich halt auch dieser Moment einfach zu sagen, egal was die denken, für mich ist das komplett richtig. Ich sehe mich so.
0: Und gab es dann irgendwann noch mal einen Austausch darüber,
1: dass du sie ja auch hintergangen hast? Ja, meine Mutter hat auf meiner Hochzeit einen sehr großen Tramborium darum gemacht.
0: Ja?
1: Ja. Drama, großes Drama.
0: Boah, aber die Hochzeit ist ja nicht gerade der richtige Ort dafür.
1: Aber es ist natürlich ein klassischer Moment. Ne? Die Emotionen kochen sowieso schon hoch. Es ist meistens eine lange Feier. Also das lädt natürlich ein für sowas. Weil wenn man es nicht vorher klärt, lädt es dazu ein. Ich kann es auch verstehen, wenn man das ganze Thema nicht versteht, dann ist es auch komisch. Ne? Ich sehe natürlich, man vergisst das selber, ich sehe natürlich ganz anders aus als andere Menschen. Merkt man, wenn wir schwimmen gehen. Ne? Dann ist da keiner, der so aussieht wie ich. Aber trotzdem denke ich, sollte das nichts ändern. Ich bin immer noch der gleiche Mensch, der ich sonst auch vorher war.
0: Ja, ich habe hier, mein Bein ist hier zufällig in Sichtweise, ich habe so ganz viele Muttermale einfach auf dem Bein und auch unterm Fuß.
1: Krass.
0: Das heißt, ich kenne das Gefühl, angeguckt zu werden, wenn man nicht was Langes anhat. Aber bei mir kann man es natürlich nicht bewerten. Also außer, glaube ich, dass manchmal Leute denken, mir wäre was zugefügt worden, weil es sind so rote Muttermale.
1: Ja,
0: ne?
1: Sieht interessant
0: aus. Genau, und ich denke, ich habe neulich noch drüber nachgedacht, ich habe noch nie die weghaben wollen. Obwohl es was ist, was Leute vielleicht hässlich finden oder nicht normal oder so.
1: Ja.
0: Aber ich habe sogar manchmal, dass ich im Sommer auf irgendwie nackte Frauenbeine gucke und die sind ja langweilig. Die sind ja langweilig,
1: und
0: ohne die Flecken drauf.
1: Das ist ja bei Tattoos auch so. Ne? Ich glaube, wenn man man, das ist ja so ein Trend. Ja, ich habe mir jetzt die Taschenuhr, weil mein Opa und ich glaube, das lädt dazu ein, dass man es bereut. Weil man hat so eine Bedeutung und Bedeutung ändern sich immer im Leben. Es hat überhaupt keine Bedeutung. Ich weiß einfach, seitdem ich ganz klein bin, dass ich vollgehackt sein will. Und es gibt Sachen, die sind gut, es gibt Sachen, die sind fürchterlich. Ich war jung, ne? Wir haben ganz verrückte Sachen gemacht. Aber es ist nie so, dass man sich jetzt denkt, das ist ja doof.
0: Hast du schon mal was überstechen oder ändern?
1: Ja, natürlich.
0: Okay, also das würdest du schon
1: machen. Das habe ich schon gemacht. Ich habe auch selber meinen kompletten Oberschenkel gemacht. Also wir haben wirklich alles im Prinzip gemacht, was man machen konnte. Und ich finde das auch okay. Also es ist ja überhaupt nicht so No-Go oder so, jetzt legst du dich für immer. Man kann das auch weglasern lassen. Man kann sich auch die Ohren wieder zunähen lassen. Das ist alles, das ist wie mein Lebenslauf. Du kannst alles nochmal ändern. Das geht. Es ist vielleicht genau wie bei mir ein ganz nerviger Weg, weil man einfach ganz, ganz viel nachholen, aufholen muss. Aber gehen tut das schon.
0: Wie wird es dir gehen, wenn deine Kinder was vor dir verheimlichen?
1: Das ist schon so. Ja. Ja, das ist schon so.
0: Weil sie Angst haben, dass du das verurteilst?
1: Das weiß ich nicht. Also das kann ich mir eigentlich nicht vorstellen. Vielleicht doch, vielleicht habe ich da schon Fehler gemacht. Aber das ist auf jeden Fall schon so, ja.
0: Hast du schon Geheimnisse rausgefunden, oder?
1: Ja, na klar. Also spätestens jetzt in der Schule merkt man natürlich, dass manche Sachen, das ist auch die Frage, ist es wirklich absichtlich anders dargestellt oder ist es vielleicht ein bisschen andere Wahrnehmung? Aber natürlich, also das merkt man schon, klar.
0: Vielleicht, ich denke gerade in meiner Erinnerung, vielleicht ist Geheimnisse haben auch ein Teil von Großwerden.
1: Das
0: oder?
1: Gehört dazu,
0: sowas,
1: ja.
0: Was man nur selber hat und weiß. Und
1: ich glaube schon. Also man muss natürlich immer gucken. Also wenn ich auf meine eigene Jugend gucke, denke ich mir, das war vielleicht ein bisschen zu viel Geheimnis, weil es hätte auch doll in die Hose gehen können. Aber natürlich braucht man das. Das ist wie rebellieren. Man muss auch rebellieren. Man muss sich mal ausprobieren. Man muss mal frei sein. Das ist wie in der Werkstatt. Man hat immer Angst, Fehler zu machen. Das ist ja der größte Fehler überhaupt. Mach eigentlich alle Fehler, die dich nicht verletzen. Ne? Bau den schrecklichsten Schrank und guck, wie der zusammenbricht, weil da lernst du viel mehr, als wenn es klappt.
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1: Um 21 Uhr mit Emily Seidel. In der Eifel bedroht ein großer Waldbrand weiter die Gemeinde Hürtgenwald. Im Ortsteil Gai mussten mehr als 2000 Menschen ihre Häuser verlassen. Zur aktuellen Lage Jens Eberl aus Hürtgenwald.
2: Aktuell, sagt die Feuerwehr, ist es eine statische Lage. Das liegt daran, dass es relativ windstill ist. Das heißt, das Feuer geht weder vor noch zurück. Und aktuell sei es vom Ortsteil Gai ungefähr 100 Meter entfernt. Dafür ist sehr, sehr viel passiert heute. Erstens sind die Löschhubschrauber den ganzen Tag über geflogen, aber es wurden auch breite Schneisen zum Ort geschlagen. Es wurden auch Gegenfeuer gesetzt, um einfach den Wald dort kontrolliert runterzubrennen, damit der Waldbrand nicht auf den Ortsteil übergreifen kann. Und auch Felder wurden gegrubbert, heißt das. Das heißt, komplett umgegraben, damit das Stroh nicht offen rumliegt, wurde die Erde umgegraben, damit hier nicht ein neues Feuer entstehen kann.
1: Die ab Oktober geplante Sanierung der Bahnstrecke zwischen Hannover und Berlin wird voraussichtlich zu weiteren Einschränkungen für Reisende führen. Die Deutsche Bahn kündigte so wörtlich Anpassungen für das Umleitungskonzept für den Fernverkehr für 2027 an. Die Fahrt zwischen beiden Städten dürfte sich so in beide Richtungen deutlich verlängern. Bislang war geplant, dass die Fernzüge während der Bauarbeiten im kommenden Jahr zumindest in einer Richtung ohne großen Zeitverlust fahren. Weil auf ihrer Kreuzfahrt der FKK-Bereich zu klein war, hat ein Ehepaar erfolgreich gegen die Reederei AIDA Cruises geklagt. Das Rostocker Landgericht hat den beiden knapp 3.500 Euro zugesprochen. Das entspricht 5% der Reisekosten. Gefordert hatten sie deutlich mehr. Das Paar aus Dortmund hatte bei AIDA eine Weltreise gebucht auf einem Schiff mit großem FKK-Bereich inklusive Whirlpool und Sonnendach. Vor Beginn der Reise wurde die FKK-Zone an Bord von AIDA umgebaut und deutlich verkleinert. In der zweiten Fußball-Bundesliga warten Holstein Kiel und der FC St. Pauli auch nach dem zweiten Spieltag auf den ersten Saisonsieg. Die Hamburger trennten sich im ausverkauften Holstein-Stadion 2:2 von den Störchen. Aus der NDR-Sportredaktion Finn Hornberg.
3: St. Pauli legte in der ersten Halbzeit gut los und ging dank der Tore von Taichi Hara und Martin Kaas in Führung. Nach der Pause verkürzte erst Phil Harris für die Kieler. Jonas Terkesen erzielte kurz vor Schluss den Ausgleich. Eintracht Braunschweig verliert gegen den VfL Bochum mit 0:1. Die Niedersachsen bleiben aber trotzdem zumindest über Nacht Tabellenführer, dank des 6:1-Sieg in Magdeburg am ersten Spieltag. Gegen Bochum hingegen fand Braunschweig keine Lücke. Der VfL stand in der Defensive gut und ließ kaum etwas zu. Den entscheidenden Treffer für die Bochumer erzielte der ehemalige Braunschweiger Philipp Hofmann.
1: Das waren die Nachrichten. Das Wetter in Norddeutschland, nachts meist klar und trocken bei Tiefstwerten von 19 bis 13 Grad. Morgen teils länger heiter, teils wolkig, von Westen kann es Schauer und Gewitter geben, Höchstwerte 20 bis 35 Grad. Am Sonntag teilweise sonnig, einzelne Schauer möglich, dann Temperaturen zwischen 19 bis maximal 25 Grad. Es ist 21.03 Uhr.
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5: Weil das ist ja wie Pippi Langstrumpf in alt. Ich kann machen, was ich will. Weil ich einfach zu viel gemacht habe. Meine Seele kam nicht mehr mit. Für mich war eine schöne Sexualität zu haben, war richtig, das war ein Arbeitsschritt.
6: Das finde ich richtig cool, dass du das gemacht hast.
5: Ach, schön, dass du das sagst.
6: Wirklich.
5: Das freut mich. 20 ist auch irgendwie ganz süß, aber da ist ja alles noch vor einem. Wirklich der ganze harte, schwere Weg.
7: Hallo, ich bin Eva Schulz und das ist Deutschland 3000. Hier verbringe ich jeden zweiten Mittwoch so eine gute Stunde mit Menschen aus ganz verschiedenen Bereichen, irgendwo zwischen Pop und Politik. Mein Ziel ist, diesen Leuten so zu begegnen, wie ihr sie vorher noch nie gehört habt. Deutschland 3000 soll euch, mich und meine Gäste auf neue Gedanken bringen. Weil man, wenn man jemand anderes kennenlernt, auch immer ein bisschen was Neues über sich selbst erfährt. Von Maren Kräumann zum Beispiel habe ich unheimlich viel gelernt. Es gibt viele Wörter, mit denen man sie beschreiben könnte. Comedy-Legende, Grande Dame des Kabarett, Schauspielerin ist sie auch noch und vielfältig engagiert. Ich habe sie aber vor allem als unheimlich herzliche und neugierige Person kennengelernt. Da war einfach direkt ganz viel Wärme im Studio, als sie da ankam. Maren ist 75, mehr als doppelt so alt wie ich, und im Laufe des Gesprächs gab es mehrere Momente, die mir bewusst gemacht haben, wie unterschiedlich unsere Leben dadurch sind und wie unterschiedlich auch unser Aufwachsen war. Maren ist in einer Zeit groß geworden, in der Schüler noch geschlagen wurden, Frauen an den Herd gehörten und Sexualität ein komplettes Tabu war. Sie hat mir erzählt, wie sie in den 50er und 60er Jahren aufgeklärt wurde und wie sie später ihr Lesbischsein erkannt und erkundet hat. Es ging aber nicht nur um Geschlechterfragen, sondern auch um ihre Bühnenprogramme und Fernsehrollen, in denen sie ihrer Zeit in vielerlei Hinsicht voraus war. Wie fühlt sich das heute an? Warum hat Maren trotz unzähliger Auszeichnungen und Erfolge immer noch Selbstzweifel? Und wie blickt sie aufs Alter? Eine Lebensphase, die für die meisten von uns ja noch so weit weg scheint und in der sie mittendrin steckt. Auch hier hat sie mich mit ihrer Perspektive echt überrascht und zum Nachdenken gebracht. Außerdem ist uns bei der Vorbereitung noch eine Panne passiert, die, glaube ich, mit niemandem so lustig ausgegangen wäre wie mit Maren. Also, ich wünsche euch viel Spaß. Hier kommt eine gute Stunde mit Maren Kreumann. Ja. Ich mache das, Maren, seit ein paar Folgen, dass ich mir immer von meinem Gast eine Frage für den nächsten Gast mitgeben lasse. Ah. Und oft, also du wirst nachher auch noch danach gefragt, und oft ist es was, das kommt dann so im Laufe oder zum Ende des Gesprächs, aber die Frage, die mein letzter Gast mir mitgegeben hat, die bietet sich einfach sehr an für den Anfang. Das war Jonas Winkler, der ist berühmt geworden mit Handwerkvideos auf YouTube und er wusste nicht, dass du kommst. Ne? Das habe ich ihm nicht gesagt. Ich habe gesagt, was ist eine Frage, die ich stellen soll?
8: Wie geht es dir? Ich finde, das ist eigentlich die wichtigste Frage. Ne, also man vergisst das so oft, einfach mal zu fragen, wie geht's dir?
9: Wie geht es dir?
7: Das fand ich süß, toll. Das kam bei ihm wie aus der Pistole geschossen.
9: Total süß.
7: Ja.
9: Ja, weil das so eine Frage ist, die so als Formalität behandelt wird. Und eigentlich muss man sie ja ernst meinen. Und es ist gut, wenn man sie ernst meint, weil da kommt dann auch was, wenn man es ernst meint. Und nicht alle sagen, ja, super, und du, so, das ist ja, das gilt ja nicht. Aber wenn man sagt, wie geht es dir? Jeder hat was erlebt an dem Tag. Zum Beispiel, mein Fuß ist leicht angebrochen, mein linker Fuß. Ja, sowas, ne? Kommt raus, fragt einen ja niemand so. Erwartet man ja auch nicht, aber tut ein bisschen weh, schwillt an, wenn ich sitze. Ist überhaupt nicht dramatisch, aber das ist sowas, wo ich dann schneller am Tag müde werde, weil dieser Fuß irgendwie nicht ganz funktioniert. So, aber sonst geht es mir super. Ich bin gut gelaunt. Meine Ayurveda-Kur ist noch nicht allzu lange her, über Neujahr, so in Sri Lanka. So, ich bin gut erholt und
7: Ja, es ist, ich finde auch, das ist mir dann aufgefallen, als ich über seine Frage nachgedacht habe, wie schnell man das immer so, also man antwortet ja auch oft nicht mit der Wahrheit, ne?
9: Meistens nicht.
7: Das ist so der Starter für so eine Unterhaltung und dann sagt man, ja gut, und dann geht's weiter.
9: Ja, ja.
7: Und wie radikal das eigentlich ist, wenn man mal ehrlich antwortet und die Leute damit auch überrascht manchmal.
9: Und wie viel das fordert, dass man nämlich auf einmal zuhört und so eine Art von Empathie aufbringen muss, zu der man vielleicht gar keine Lust hatte, weil man das nur als Floskel für den Einstieg ins Gespräch nutzen wollte. Und das finde ich eine tolle Frage.
7: Ja, und sie auch mal wieder ernst zu nehmen. Also danke, Jonas. Und ich finde, was da auch dranhängt, ist, wie geht's dir gerade, ist ja auch immer ein bisschen was von, wo stehst du gerade, oder? Mhm. Also wo bist du gerade so in deinem Alltag, in dieser Woche oder in deinem Leben?
9: Ja.
7: Wie ist das bei dir?
9: Ja, ich bin in so einer Phase, wo ich ein bisschen weniger arbeiten will. Das fällt mir schwer, weil ich so schlecht Nein sagen kann und leicht zu bequatschen bin, eigentlich durch Zuwendung. Also wenn jemand sich wirklich auf mich einstellt und ein paar nette und kluge Sachen sagt, bin ich sofort in Gefahr, zu sagen, ja, das muss ich jetzt doch machen und die sind so nett und das ist ein tolles Projekt und so. Und das fällt mir richtig schwer, dieses Absagen. Ich muss es aber durchhalten, weil ich einfach zu viel gemacht habe und das nicht mehr... Das würde ich so sagen, meine Seele kam nicht mehr mit bei den Sachen, die ich gemacht habe. So.
7: Woran hast du das gemerkt?
9: Naja, ich brauche so lange zum Verarbeiten. Ich weiß nicht, vielleicht brauche ich länger zum Verarbeiten als andere Leute. Jedenfalls, wenn ich zum Beispiel in einer Talkshow bin und dann sind sechs andere Leute und noch Backstage und so, dann habe ich das Gefühl, ich habe da doch mit so vielen Leuten zu tun gehabt. Dann brauche ich mindestens einen Tag, um diese Menschen sacken zu lassen und irgendwas abzuschließen und nochmal durch den Kopf mir gehen zu lassen oder so. Und ich brauche einfach, ich kann dann nicht zum Nächsten, wenn ich irgendwie so einen Auftritt hatte, auch was wir jetzt machen, da gehe ich nicht in zwei Stunden zum nächsten Podcast oder so. Das ist die Aufgabe für den Tag und mindestens für den Tag und wahrscheinlich in der Nacht auch noch. Und dann denkt man drüber nach, was hätte ich besser sagen können, was habe ich doch nicht gesagt, was ich sagen wollte, wie fand ich die, wie war eigentlich der Kontakt, möchte ich die wieder, so, da geht doch ganz viel los. Und ich brauche immer länger, auch je älter, ich werde immer länger dazu, das wirklich zu verarbeiten. Ich könnte natürlich auch drüber weggehen und sagen, ich bin Profi, ich mache, komm, wer ist da, komm, mache ich hier zwei am Tag.
7: Raus, egal.
9: So, egal. So, da, so gibt's, das ist ja bei den Polit-Talkshows so. Also zum Beispiel, Da gibt es ja so ganz also ich empfinde zum Beispiel den Kubicki als wahnsinnig abgebrüht. Der macht das, glaube ich, so. Der geht FDP. Rein, nimmt niemand wahr. Und ist sehr schnell mit seinen Antworten, ist sehr, sehr intelligent und bastelt sich so schnell zusammen, aber hat nichts zu tun mit der Umgebung, in denen er ist, wahrscheinlich, in der er ist. Wahrscheinlich würde er es sonst auch gar nicht so effizient abhaken können, alles. Mhm. So. Und das kann ich eben nicht so machen. Und ich denke immer, das war jetzt doch was Besonderes und wie fand ich das und was ziehe ich für Lehren daraus fürs nächste Mal, würde ich das noch, so war ich gut noch vorbereitet, also auch viel mit Selbstzweifeln auch, aber auch einfach das Schöne nochmal rekapitulieren, so und auf mich wirken lassen. So, ich nenne das eigentlich so Wiederkäuen. Mhm. Ich muss so diese Dinge wiederkäuen.
10: Und kannst du das, ich sag mal, fast schon methodisch, also setzt du dich dann morgen zu Hause hin und denkst, was nehme ich jetzt aus Deutschland 3000 mit, bei mir geht's ab. Also ich kann mich da richtig gut reinversetzen, aber es erwischt einen ja an so unverhofften Stellen, ne? Ja. Oder es ist eben nicht, also ich bin inzwischen so, dass ich versuche, einen Tag die Woche keine Leute zu sehen.
9: Ja, weil, sehr, ne, gut. Weil ich genau Menschenfassen, ich nenne das Menschenfassen.
10: Ja, danke, das ist ein gutes
9: das
10: Wort dafür.
9: Das ist wirklich weil, nötig auch.
10: Wie ich
9: ja.
10: sage, klingt so unfreundlich gegenüber den Menschen, aber ich habe es auch so, ich muss das irgendwie verarbeiten und das für mich, muss man sagen, wie es für dich ist, ist ja kein aktiver Prozess. Ich hänge dann so einen Tag durch zu Hause.
9: Ja, genau.
10: Ne?
9: Und dumpf im Hinterkopf, glotzen. Ich finde dumpf glotzen ganz entscheidend. Kann man auch einfach auf dem Sofa sitzen, dumpf glotzen. Kein Vorsatz, auch nicht analytisch jetzt, sondern einfach dumpf glotzen. Und es kommt dann hoch, was hochkommen will.
10: Ja, oder es sortiert sich irgendwie ein im Hinterkopf und wird dann wieder so ein bisschen so.
9: Und keine aufräumt. Absicht dabei, das ist ganz wichtig, wenn man so absichtsvoll das auch schon wieder.
10: Kein Anspruch,
9: effektiv
10: ne?
9: machen will und Anspruch und jetzt muss ich das abhaken. Nee, einfach wie ein Gemüse sein oder wie eine Topfpflanze.
10: Und kommen dir, wenn du sagst jetzt gerade oder ich weiß nicht wie lange diese Phase ist, wo du schon weniger machst, kommen dann auf einmal auch Sachen hoch, die ganz weit zurückliegen oder ist es mehr so,
9: dass... Ja, es kommen Sachen hoch, die ein bisschen zurückliegen, wo ich merke, die habe ich einfach überdeckt, weil das nächste dran war. Neulich zum Beispiel sah ich eine Kollegin nach langer Zeit wieder und wir sprachen und es kam auf einmal Tränen bei mir hoch.
10: Oh.
9: Einfach, das war überhaupt nichts Dramatisches, aber es war etwas, was mir nahe gegangen war und wo ich überdeckt hatte, wo ich einfach weitergemacht habe. Und auf einmal, als ich die sah, kam irgendwie das Hoch. Es war nicht schlimm. Sie sagte, tut mir leid, ich habe was falsch. Ich sage, nein, du hast gar nichts Falsches gesagt. Das ist, kommt jetzt einfach was hoch, was nicht hochkommen durfte vorher.
10: Ja.
9: Und das ist ein paar Monate her und das äußerte sich in dem Fall so. Aber es kann auch sein, dass ich einfach mich freue oder einfach eine abrupte Idee habe oder so, die kommt dann hoch. Das ploppt hoch. Und ich habe das Gefühl, dass man verdrängt ja so viel weg, wenn man funktionieren muss. Mhm. Und es bleibt aber, auch wenn man zum Beispiel unaufgelöste Konflikte hat oder Auseinandersetzungen, die man nicht wirklich geführt hat. Also es bleibt, es kommt irgendwo anders eine große Blase hoch und das ist nicht weg. Das kann man nicht wirklich übertünchen.
10: Mir kommt jetzt gerade, während du das sagst, so ein Zitat in den Sinn, das ich mal sehr gemocht habe von Roger Willemsen. Der hat gesagt, man kann das Leben nicht verlängern, aber man kann es verdichten.
9: Ach schön.
10: Richtig
9: ja.
10: gut. Ne? Aber das klingt ja jetzt auch so, was du sagst, es gibt auch ein zu dichtes Leben. Oder? Also wenn man zu viel macht, zu viel erlebt, dann kann man gar nicht draus ziehen.
9: Ja, man muss diese Phasen der Verarbeitung haben, das finde ich. Also einfach immer nur machen, das ist ungesund. Das finde ich total ungesund. Deswegen, ich gehe zum Beispiel, also ich habe mir so vorgenommen, 5-mal die Woche eine Stunde in den Wald, ohne Plan. Also ich würde auch nie was hören mit Kopfhörern oder so, sondern ich gehe einfach und dann kann hochkommen, was will. Das ist mir zum Beispiel wichtig.
10: Da hast du ja doch eine Methode.
9: Ja, wenn man es Methode nennen will.
10: Ja, aber es ist ein Arbeitsschritt.
9: Ja. Und dass ich mir auch die Zeit nehme, weil das musst du wirklich ernst nehmen. Da kannst du keine Mails machen, da kannst du nicht frühstücken, da kannst du nicht mit der besten Freundin telefonieren, da kannst du nicht putzen oder dich duschen oder so, sondern da machst du das. Mhm. Und das ist ja eigentlich nichts. Es ist ja nur Spazierengehen. Es ist nichts, was man unter Leistung abhaken kann.
10: Ja.
9: Und das so ernst zu nehmen, dass ich dafür eine Stunde mir nehme, das ist wirklich eine Entscheidung fürs Leben.
10: Mhm.
9: Also da bewege ich mich und tut mir gut mit der Luft und dann höre ich die Vögel singen und den Specht jetzt klopfen, der fängt jetzt an und manchmal sehe ich einen Hasen oder Wildschweine oder
10: Achtsames. Ja.
9: Ja, das ist, aber es darf nicht ein Zweck damit verbunden sein, sondern einfach absichtslos. Mhm. Das Absichtslose finde ich ganz toll.
10: Ich würde gerne mal reintauchen in deine Biografie und es unverschämterweise an meine knüpfen, weil ich überlegt habe, wann du mir zum ersten Mal so ganz doll ins Bewusstsein gekommen bist mit deiner Arbeit. Und das war Mein Leben und ich.
9: Ach. Ne?
10: Die Serie, die lief von 2001 bis 2009 auf RTL. Wolke Hegenbart hatte die Hauptrolle, spielte eine Teenagerin, die Tagebuch schrieb und wir haben so an ihrem Alltag teilgenommen. Du warst ihre Mutter und ich war genau in dem Alter. Also ich war, immer ungefähr, sie war so ein bisschen älter, sodass man immer so zugeguckt hat und gedacht hat, oh Gott, ich fühl's so sehr.
11: Warum glauben Mütter eigentlich, dass ihre Töchter unbedingt Tagebuch führen müssen? Für meine kleine Alex. An sich wollte ich niemals ein Wort in das Ding reinschreiben. Aber die Katastrophen der vergangenen Woche lassen mir keine andere Wahl.
10: Oh Mann, was hab ich das damals geliebt. Alex war so herrlich spröde und hatte immer einen sarkastischen Spruch auf den Lippen. Ich weiß aber auch noch, wie oft ich mich damals für ihre Mutter, also Marens Rolle, fremdgeschämt habe. Heute hingegen finde ich sie einfach nur lustig.
12: Alex, was ist los mit dir?
13: Nix.
14: Alex, wir machen uns Sorgen.
12: Das ist aber nichts. Wo ist das Problem?
13: Das Problem ist, dass dein Verhalten immer merkwürdiger wird. Zuerst dachten wir sind schuld. Vielleicht sind wir einfach zu gutmütig.
14: Oder zu streng.
13: Oder es liegt an den Drogen, die ich während der Schwangerschaft genommen habe.
10: Also ich bin sehr dankbar für diese Serie. Das war damals richtig toll. Und jetzt habe ich mich bei der Vorbereitung gefragt, ob sowas auch für dich gibt, rückblickend. Ob es während deiner Jugend und Pubertät so eine Buchreihe oder eine Serie oder irgendwas gibt, wo du gesagt hast, oh, das holt mich total ab gerade.
9: Na, das war bei mir die Popmusik. Ich bin ja ohne Fernsehen aufgewachsen. Ich bin Jahrgang 1949 und selbstverständlich hatte man als Tübinger Bildungsbürger und Bildungsbürgerin kein Fernsehen.
10: Dazu muss man sagen, deine Eltern, beide Geisteswissenschaftler, deine Mama war Doktorin, dein Papa sogar Professor, also richtig.
9: Klassische Philologie. Ja, und Tübingen sowieso ist ja so eine Uni. So, aber das ging auch, das war auch bei anderen Leuten so, also das, aus meiner Klasse hatte eigentlich niemand einen Fernseher. Mhm. Das hatte man einfach nicht. Das war so eine, gab so eine Haltung gegenüber Fernsehen, wie dann irgendwie 40 Jahre später gegenüber dem Handy. Manche auch, Handy ist ein Teufelszeug oder so. Oder über online, gar nicht. So, und deswegen Fernsehen habe ich keine Kindheitserlebnisse und auch in der Pubertät nicht. Ich habe angefangen, Fernsehen zu gucken, als ich fürs Fernsehen anfing zu arbeiten. Das war in den 80ern.
10: Das hört sich für mich gerade völlig schräg an. Aber ja, ist einfach wirklich ein ganz anderes Aufwachsen.
9: Und dafür war umso wichtiger natürlich die Popmusik und das Radio. Das Radio, das fing schon an mit dem AFN, American Forces Network. Das war der amerikanische Soldatensender. Den hörten meine älteren Brüder. Und da habe ich natürlich Elvis Presley mitgekriegt.
10: Ach, stark.
9: 58, 57, so. Mein Bruder nahm das immer, mein Bruder Burkhard nahm das auf dem Tonband auf und ich habe das dann mitgehört. Und so war meine erste Popmusikphase durch die Brüder. Und dann, als ich in die Pubertät kam, also so mit 12, 13 oder so, Anfang der 60er hatte ich dann meine eigene Musik entdeckt. Das war die Britpop, natürlich Beatles, Stones, Kings und so weiter, The Who, also Dusty Springfield und so. Das war dann Radio Luxemburg, gab es immer Sonntagabend eine Hitparade, die 20 Top-Songs und die habe ich dann unter der Bettdecke gehört, weil ich eigentlich schon schlafen sollte und das war aufregend und damit habe ich auch Fantasien verbunden, also was ich toll fand, was ich mal erleben will oder es ging ja irgendwie immer um Sex, es ging irgendwie um Beziehungen, die meistens nicht klappten. Mhm. Also es gab ja viel mehr Lieder über nicht klappende Beziehungen und so. Das regt ja die Fantasie an. Und ich weiß noch, bei Elvis Presley, da war es ja so, dass wir kannten auch Amerikaner, weil meine Mutter so mit amerikanischen Studenten so Stipendiaten gearbeitet hat. Und Familien für die besorgt und Deutschunterricht denen gegeben hat und so. Und Amis waren sozusagen da und das verband ich immer diese lebendigen amerikanischen Studenten mit dem Sound von Elvis Presley. Und dann dachte ich, hatte ich aber auch den Quelle-Katalog oder den Neckermann-Katalog, was glaube ich auch. Und da gab es immer so Kleider, so Hemdblusenkleider. Da dachte ich, so ein Kleid würde ich anhaben und dann würde die Wohnung so einen großen dicken Teppichboden haben, wie ich gehört hatte, dass die amerikanischen Wohnungen alle hatten. Und dann würden die alle so nett sein wie diese amerikanischen Studenten. So, man macht ja dann, man bevölkert so das eigene Hirn mit so einer, auch mit so einer Wohnungsfantasie und wie man später als Erwachsener vielleicht aussehen würde oder so. Und das war, da war die Popmusik total wichtig. Aber ich kann überhaupt nicht denen, auch zum Beispiel, alle kennen ja zum Beispiel die Titelmusik von Pippi Langstrumpf.
10: Ja, klar. Du,
9: ich kenne Pippi Langstrumpf als Buch. Und irgendwann war ich mal in einer Talkshow, da musste man Musiken mitsingen. Und dann haben die TV-Musik gespielt, die kannte ich nicht. Ich war die Einzige in dem Raum, die diese Musik nicht kannte, weil ich einfach eine ältere, also ich war einfach älter und hatte jetzt keine Kinder, anhand derer ich das hätte gucken können. Mhm. So, und das hätte der Redakteur sich auch überlegen können, aber hat er nicht genug nachgedacht. Und ich war die Einzige, die dieses Lied nicht kann. Das war total peinlich. Ja. Total peinliche Situation. War so ein Lied, was alle konnten. Ja, jetzt kann ich es auch. Aber damals hatte ich es einfach noch nie gehört.
10: Mhm. So. Ja, siehst du, dem ging es wahrscheinlich genau wie mir. Dass ich denke, ja krass, einfach ganz andere Lebenswelt, noch anderes Aufwachsen. Wie haben denn deine Eltern dann auf diese Popmusik reagiert? Das war ja damals auch was sehr rebellisches.
9: Ja, das war feindselig. Die haben natürlich ablehnend reagiert. Meine Brüder, die haben das ja durchgefochten mit dem Tonband. Ich weiß nur, der Spruch war immer, mach das Tonband leiser, Vati muss arbeiten. Mhm. So, das war einfach eine Provokation, dieses Laute und dieser Rock'n'Roll, das kannten die natürlich nicht. Und diese aufmüffige Musik, das war also mit Mühe geduldet, aber natürlich sollten wir, ich war ja auch im Kirchenchor und wir lernten alle ein Instrument und sollten natürlich, das war das Ziel meiner Mutter vor allem, dass wir alle zusammen irgendwie eine schöne, schön Hausmusik machen und jeder spielt ein anderes, was Eltern immer so wollen von ihren Kindern, dass die dann eine kleine, im Grunde ein kleines Orchester.
10: Ja, ihr wart ja auch zu fünft.
9: Also ja, hätte ja auch gut geklappt. Der Älteste spielte Querflöte, mein vierter Bruder spielte Geige, die anderen beiden Klavier, ich auch Klavier. So, das hätte schon geklappt, aber es klappte nicht wegen Elvis Presley und auch wegen Hank Williams. Ich weiß, mein dritter Bruder, der lernte ja auch Klavier und der spielte wirklich provozierend Country-Songs dann auf dem Klavier, wo er doch eigentlich hätte Bach spielen sollen. Und das war eine totale Provokation für meine Eltern und es war bewusst gesetzt und das funktionierte. Es war sozusagen vor 68 eine Revolte.
10: Ja. Du warst das Nesthäkchen unter vier älteren Brüdern. Heißt
9: unter
10: das,
9: ist gut gesagt.
10: Ja. Haben die für dich dann alles durchgefochten und du bist so durchgekommen mit deiner Rebellion? Oder waren deine Eltern bei dir vielleicht als dem kleinen Mädchen, sage ich jetzt mal, besonders aufmerksam oder so? Wie war das?
9: Die waren, meine Brüder hatten Sachen durchgefochten. Bei mir war es anders auch, weil ich ein Mädchen war. Es gab schon andere Maßstäbe. Zum Beispiel meine Brüder wurden ja noch verkloppt. Ich wurde ja nicht verkloppt. Mhm. So, da achtete meine Mutter speziell, also wirklich sehr. Also das war gar nicht, dass meine Eltern so besonders böse waren, das war einfach so üblich. In den Schulen wurde ja auch noch geschlagen mit dem Lineal auf die Hand oder auf den Hintern oder so. Das war in den 50er Jahren so. Meine Eltern waren, wie war das? Die Jungs haben was durchgefochten, aber es war trotzdem länger weggehen, waren sie schon. Bei mir als Mädchen war das irgendwie schlimmer, als wenn ein Junge, einer von meinen Brüdern spät nach Hause kam. So, das war. Und meine Mutter hat, also Aufklärung gab es ja nicht wirklich. Hm. Die hat eigentlich nur mich gewarnt vor Männern. Eigentlich. Und wenn ich heute drüber nachdenke, die ganzen Missbrauchsgeschichten, die jetzt rauskommen, so im Grunde war das nicht so falsch, was sie gemacht hat. Also er hat auch nicht schlimm gewarnt, aber ich habe mir wir hatten ja dann in den 70er Jahren so kam die sexuelle Befreiung und ich dachte, wieso konntest du mir nicht sagen, dass das auch schön ist, Sex mit einem Mann und so. Wieso hat sie nur immer gesagt, das ist schwierig und dann musst du aufpassen und dann. Aber im Grunde hat sie das gemacht, was sie am wichtigsten fand. Sie wollte mich bewahren vor schlechten Erfahrungen. Und dann hat sie eben immer nur gewarnt. Und das habe ich dann ich habe das ja hingekriegt irgendwie mit dem Sex irgendwann. Ja. Dann war ja okay. Aber heute tue ich ein bisschen Abbitte, weil ja, die, also zum Beispiel sagte, ich fuhr ja immer nach Stuttgart, weil ich da Ballett gemacht habe im Bus. Und dann waren, manchmal wurde ich so irgendwie, saß jemand hinter mir und hat mir irgendwas ins Ohr geflüstert oder so, irgendwie so Männer. Und dann hat sie gesagt, ja, manchmal, die war ja Berliner, meine Eltern waren ja Berliner. Meine Mutter sagte dann, ja, die kannte das von der S-Bahn. Manchmal, da kommen so Kerls und dann, ja, dann stehst du am besten auf und setzt dich woanders hin. So, das war ihre Aufklärung.
10: Okay.
9: Auch nicht genau gesagt, ja, was die dann ja machen, aber die war ja selber auch nicht aufgeklärt worden. Die hatten keine Sprache dafür. Und das war irgendwie ganz rührend, dass sie dann so durch die Blume mir versuchte zu sagen, ja, das kann irgendwie unangenehm sein und dann musst du eben das selber in die Hand nehmen. Das wollte sie mir eigentlich sagen.
10: Und dann, was war denn in diesem Elternhaus, das du da beschreibst, schwerer zu vermitteln, dass du in Wahrheit auf Frauen stehst oder dass du in einen künstlerisch-kreativen Beruf strebst und nicht Professorin werden wirst?
9: Ja, dass ich auf Frauen stehe, wusste ich ja dann noch nicht. Ich bin ja, ich sage ja immer, ich bin über einen zweiten Bildungsweg gekommen. Ich war ja Ende 30. Meine Eltern, also mein Vater war da schon tot und meine Mutter, der habe ich das natürlich dann auch, sobald ich es merkte, gesagt, ja, aber die war da auch schon ziemlich alt. Und ich will nicht sagen, dass sie schon dement war, aber sie hatte nicht mehr so ihr starres Wertesystem und sie hat da relativ unbewegt drauf reagiert. Also sie fand es irgendwie kein großes Thema. So, also insofern, das war kein Thema. Das mit der Berufswahl war schon ein Thema, denn es galt ja eisern die Devise, begabt darf man sein, aber einen Beruf draus machen ist heikel. So, und da war immer, auch bei meinen Brüdern, glaube ich, die ja ganz liebevoll waren, das war auch nie eine Konkurrenz oder dass ich mich gegen die durchsetzen musste. Dazu waren die ja viel zu alt. Mein ältester Bruder war 11 Jahre älter, mein jüngster Bruder 5 Jahre älter. Das wäre ja gegen die Würde gewesen, dass sie mit mir sich anlegen. Nein, die haben mich verteidigt und waren süß. Die war wichtig war, also schwierig war, die waren so toll, dass ich so beeindruckt war, weil ich dachte, ach, so gut reden werde ich nie können oder so. Die sind ja dann auch 3 von denen sind Juristen geworden und so. Das sind, die konnten auch, die waren auch witzig und wussten immer Sachen so. Und das war, dass ich dadurch eingeschüchtert war, war ein viel größeres Problem, als dass die irgendwie mit mir was irgendwie nämlich gehauen hätten oder irgendwie doof gewesen waren. Die waren ganz lieb.
10: Und wie wird man auch eben am Anfang des Gesprächs hast du so gesagt, du hast eigentlich immer noch Selbstzweifel in deinen Verarbeitungsphasen. Da hätte ich ja von außen gedacht, das hat die lange überwunden. Also sowohl eingeschüchtert sein, als auch an sich selbst zu zweifeln.
9: Also das sitzt so tief. Also ich kenne ja keine Frau, die so alt ist wie ich in den 50er Jahren, Mädchen war, die nicht eigentlich ein geringes Selbstbewusstsein hat. Ausnahme vielleicht, die ich nicht kenne, so Großbürger, Millionärstöchter oder so mit viel Geld. Ich sage ja immer, Grundbesitz verschafft sicheres Auftreten. So, das ist eine andere Sache. Aber sonst die in meinem, aus unserer Klasse, wir haben alle in der Schule uns nicht gemeldet, wir waren alle eher schüchtern und das sitzt so tief dann auch mit dem Selbstzweifel, auch wenn du in der Schule, ich war ja auf einem humanistischen Gymnasium, da waren immer 2 Drittel Jungs und 1 Drittel Mädchen und die Mädchen, die dort sozusagen von ihren Eltern angemeldet wurden, die mussten schon bewiesen haben, dass sie echt schlau sind. So. Und dann war das aber so, dass wir trotzdem nicht selbstbewusst waren. Also wir kriegten die Preise, wir hatten die besten Noten, also aber die Jungs haben das Wort geführt, die Jungs haben sich gemeldet. Und das hängt mit diesem Grundmangel an Selbstbewusstsein zusammen, der mit den 50er Jahren zusammenhing, wo Jungs einfach mehr wert waren als Mädchen. Und die Jungs, die Männer, die aus dem Krieg kamen, mussten wieder sozusagen aufgebaut werden. Die kamen ja zerstört aus dem Krieg zurück. Und da war eine ganze Industrie, eine ganze ideologische Industrie, die Benimmbücher und so weiter, waren drauf getrimmt, den Männern wieder Selbstbewusstsein zu geben und die Frauen wieder etwas runterzustufen, die einfach den Laden übernommen hatten während des Krieges, während die Männer im Krieg waren. So. Und deswegen war auch, das war eine ganz deutliche Priorität, wenn jemand ein Kind gekriegt hat, und zwar ein Junge, sagt man, oh toll, und wenn es ein Mädchen war, naja. So. Und zum Beispiel, ich habe 4 Cousinen, die sind so alt wie meine 4 Brüder, und wenn ich dann erzählt habe, ich habe 4 Brüder, sagten alle immer, ah, 4 Brüder, super. Und wenn ich erzählt habe, meine Tante, die hier übrigens auch Maren heißt, nach der ich heiße, Tante Maren, die hat vier Töchter, da haben alle gesagt, oh Gott, dann muss sie ja vier Mädchen unter die Haube bringen.
10: Ah, ja.
9: Also es
10: ja,
9: war ganz war klar, Ziel, Mädchen also. Sind, ja. sind nicht so viel wert. Und das musste auch keiner dauernd aussprechen, sondern das war eine Bewertung, die lag unter allem drunter. Und damit hängt es zusammen, dass wir uns immer, wenn wir was Mutiges gemacht haben oder so doll überwinden mussten, oder das ist mir lange geblieben, zu denken, ah, kann ich es wirklich? Mhm. Das kommt alles aus dieser Zeit. Natürlich habe ich mich da befreit und x Therapien gemacht und also, was wir wahrscheinlich die meisten von meiner Generation dann irgendwann gemacht haben, speziell natürlich bei meinem Coming Out und so, war ja alles schwierig. Aber das ist so tief in einem drin, dass es nie so ganz, ganz, ganz weg ist. Natürlich habe ich es irgendwie überwunden und bin selbstbewusst, ja klar, mache meine Sachen. Aber trotzdem, das ist von früher noch drin.
10: Das stellt jetzt aber für mich eine Verbindung her, die ich davor gesucht habe, als mir nämlich, ich bin durch deine vielen Auszeichnungen gescrollt, ne? Also ihr lieben Maren Kreumann hat mehrere Grimme und deutsche Fernsehpreise gewonnen und. Und im letzten Jahr war der Deutsche Hörbuchpreis dabei für eine Interpretation von Ania No, der Literaturnobelpreisträgerin, von der du mehrere Bücher eingelesen hast. Und das ist ja immer harter Stoff. Also diese Autorin setzt sich auseinander mit Frauen, Gleichstellung, Sexualität, mit vielen Tabus, die sie im Zweifel selber erlebt hat. Ja. Und was sich aus meiner Perspektive da durchzieht, ohne so viel von ihr gelesen zu haben wie du, ist das Thema Scham, das da immer wieder auftaucht. Und da habe ich gedacht, boah, was führt eine Maren Kreumann dazu, sich da immer wieder so reinzuarbeiten?
9: Ja, weil ich es wiedererkannt habe. Die ist ein paar Jahre älter als ich. Und was die über die 60er Jahre sagt, ich mache ja auch ein Bühnenprogramm über die 60er Jahre in my 60s. So, das ist mein Thema. Natürlich setze ich mich damit auseinander als verhuschtes, verklemmt erzogenes, also schon lustiges und irgendwie freies, aber auch irgendwie, das war eine verklemmte Zeit. So, Mädchen, wie haben wir uns das erarbeitet? Für mich war, also eine schöne Sexualität zu haben, war richtig, das war ein Arbeitsschritt. Sozusagen, da habe ich ein bisschen für gebraucht. Ist das erlaubt? Wie geht das überhaupt so?
10: Wer sagt, wenn man so wenig drüber spricht. Ne?
9: Also es gab kein Sprechen darüber. Es haben ja auch zum Beispiel die Frauen nicht erzählt von den Vergewaltigungen, die sie am Kriegsende zum Beispiel erlebt haben. Das war, als ob sie schuld dran wären. Das war ja ganz, das Schweigen war die Hauptkommunikationsform. Mhm. So. Und das ist mir bei Ania No sofort aufgefallen, dass sie so wahnsinnig mutig ist, denn sie beschreibt diese Zeit nicht unter Auslassung von sich selber, sondern sie schreibt genau, wie verklemmt und wie verhuscht sie war und wie doof und wie noch nicht selbstbewusst genug. Also all das, wofür man sich eigentlich dann wieder schämt, weil man nicht aufgeklärt genug war. Von heute ist es ja leicht zu sagen, ich bin aufgeklärt, emanzipiert. Aber damals waren wir es nicht und das zuzugeben ist so hart. Und das finde ich so, das ist die Größe von ihrer Literatur, dass sie diese Wahrhaftigkeit hat und dass sie sich mit einbezieht in diese Kritik an dieser Situation. Und nicht nur als Opfer, sondern auch als Handelnde. Also die da irgendwie auch mitgemacht hat, weil auch das haben wir gelernt. Man muss sich irgendwie so verhalten. Mädchen muss man irgendwie so aussehen, damit man einen abkriegt und so. Das ist ja ein Denken, was mir völlig fremd war, weil meine Mutter das auch so hasste. Dass man einen abkriegt oder dass man irgendwie sich anstrengen muss, dass man einen kurzen Rock hat, damit man auffällt, damit man einen Mann findet oder so. Das fand sie, das hat sie mir weitergegeben als ganz furchtbar und das habe ich total übernommen.
10: Also das heißt, sie war ihrer Zeit eigentlich schon einen Schritt voraus.
9: Ja, sie war ja auf der Schule in den 20er Jahren und das war ihre Emanzipation. Mhm. Und sie hat immer erzählt von den fortschrittlichen Lehrerinnen in Berlin der 20er Jahre, die ihr auch möglich gemacht haben zu studieren. Sie sollte über die mittlere Reife eigentlich nicht rauskommen, von meinen Großeltern ausgesehen. Und da haben die Lehrerinnen gesagt, die Ilse Schönjan hieß sie, die ist begabt, die soll Abi machen, dann hat sie studiert und hat sogar promoviert. So, das war alles nicht vorgesehen. Deswegen war ihr Bildungsweg, war ihre Emanzipation. So, und deswegen, sie hat immer auch so herablassend ein bisschen, ja, hat sich so lustig gemacht über diese Frauen, die dann 3 Semester Kunstgeschichte studieren und sobald sie einen Mann gefunden haben, hörten
10: sie
9: auf.
10: Damit sie schön Konversation machen können.
9: Ja, und um einen sozusagen Akademiker zu finden, ja. Nur Studierten, weil sie hat ja richtig studiert, sie hat einen Abschluss gemacht, sie hat promoviert und alles schwieriger auch gemacht. So, und da hat sie immer ein bisschen runtergeguckt und das habe ich total übernommen und fand das auch immer unmöglich, wenn so Mädchen so den Jungs gefallen wollten. Und ich hatte doch 4 Jungs zu Hause, 4 Brüder. Das waren doch normale Menschen, da muss man sich doch nicht besonders anstrengen ja. für oder sich so verklemmen oder irgendwie so Sachen, extra Sachen machen, damit man den Jungs gefällt. Also das war, was sie mir eigentlich an Gutem mitgegeben hat. Nur stieß das an Grenzen, weil die anderen Mädchen dann wirklich wussten, wie man das irgendwie macht mit den Jungs. Und ich wusste dann, wie macht man die Haare hoch und wie zieht man den Petticoat an oder so. Das war mir alles so ein bisschen fremder. Mhm.
10: So, warst du so ein Tomboy?
9: Ich war nicht wirklich ein Tomboy, aber ja, Tomboy, das wär nett, das würde eigentlich ich war einfach ein verhuschtes, ungeschminktes Mädchen mit Brille, die schlau und lustig war.
10: Und mir hängt gerade noch, du hast vor ein paar Minuten gesagt, du musstest dir deine Sexualität erarbeiten. Jetzt will ich nicht zu intim werden, aber natürlich frage ich mich schon, wie geht das in Zeiten, wo niemand drüber redet?
9: Oder ja,
10: wie?
9: Durch Ausprobieren und dann der erste Sex hatte ich relativ spät. Ist auch wahrscheinlich für eine spätere Lesbe irgendwie aufschlussreich, dass es zu spät erst passiert. Und dann merkst du, macht nicht so richtig Spaß und dann musst du dich artikulieren, auch dem Menschen gegenüber. Ja. Mit denen du Sex hast. Und das hatten die Jungs auch nicht gelernt, sondern die sexuelle Befreiung war so, wir sind jetzt dran, wir machen Sex und da haben die Jungs bestimmt, wie es geht. Und so war das in den Liedern auch. Zum Beispiel, ich singe auch in meinem Programm Lieder, die sind eigentlich total frauenfeindlich, weil da aus männlicher Sicht die Sexualität beschrieben wird und die Frauen sagen, ah ja, und nimm mich doch trotzdem, und falls sie dich fallen lässt, dann ich bin da, ich werde auf dich warten, ich weiß gar nicht, was ich ohne dich machen soll. Und solche Songs gab es auch, die einfach wieder gespiegelt haben, wie das Frauenbild war. Und das war ein schreckliches Frauenbild. Und es ist mir erst so richtig klar geworden, als ich dieses Programm jetzt gemacht habe, jetzt im Nachhinein. Weil damals, wir fanden es einfach gut, dass es um Sex ging oder um Beziehung oder um das Verhältnis zum anderen Geschlecht. Das war ja das Neue.
15: Die Gebrauchsanweisung ist ja ein literarisches Genre, das vor allem, ja, oder war damals ein Genre, das vor allem den Mädchen und Frauen vertraut war, von der Waschmaschine, hier überhaupt von der Küche. Und insofern hat es vielleicht auch eine gewisse Logik, dass irgendwann dann auch, ja, Beziehungsfragen, also wie kriege ich einen Mann und wie halte ich ihn, dass das in Form einer Gebrauchsanweisung formuliert wurde. Selbstverständlich auf höchstem musikalischen Niveau.

0: Mir ist auch noch mal was klar geworden, auf eine ganz ähnliche Weise jetzt bei der Vorbereitung, als ich gesehen habe, dass die Weltgesundheitsorganisation erst 1990 gesagt hat, ah nee, Homosexualität ist doch gar keine Krankheit.
1: Ja.
0: Und da ist mir, also ich glaube, wir beide haben dann jetzt gerade so Beispiele genannt, woran man sieht, wie viel sich ja doch tut.
1: Natürlich.
0: In wenigen Jahrzehnten.
1: Es hat sich so wahnsinnig viel verändert in den letzten,
0: während man gleichzeitig das Gefühl
1: Jahren.
0: Hat, oh Mann, wir kommen hier nicht vom Fleck oder wir gehen einen Schritt vor und zwei wieder zurück, manchmal politisch.
1: Das habe ich auch, aber trotzdem, wir sind so viel weitergekommen. Mhm. Also gerade das Homosexualität als Krankheit, also man hat ja auch nicht über Homosexualität gesprochen, auch da wieder fehlte die Sprache. Ich weiß, dass meine Mutter immer sehr gut über alleinstehende Frauen sprach. Mhm. Und besonders, wenn sie studiert hatten oder einen eigenen Beruf hatten, und dann sagt sie, ja, die ist so tüchtig. Und dann hatte sie die Formulierung, ja, die ist zu tüchtig für einen Mann.
0: Und
1: es war eigentlich eine Umschreibung
0: für
1: Lesbe. Mhm. Es war eigentlich eine Chiffre für Lesbe, aber das hätte sie nicht so gesagt, weil lesbisch, das Wort war negativ und das war...
0: Ja, oder den Gedanken hat sie vielleicht auch gar nicht zugelassen, ne?
1: Ja, also sie hatte eine Cousine, die hatte kurze Haare in den 20ern schon und spielte Hockey. Ich glaube, she had a crush on her.
0: Ja.
1: Also wenn ich von heute... aber... Das war Tante, ich weiß gar nicht, wer, Tante Else, glaube ich, hieß sie. Egal. Also da war schon was mit den Frauen und Emanzipation und dass sie so oft von ihren fortschrittlichen Lehrerinnen geredet hat. Sie war keine politische Person, meine Mutter. Sie war nicht links. Ich habe ihr dann irgendwie in den 70ern, als ich so frauenbewegt war, habe ich ihr das Buch Der kleine Unterschied von Alice Schwarzer geschenkt, was für mich so wahnsinnig wichtig war. Und damit konnte sie gar nichts anfangen. Also Feminismus fand sie also ganz dumm. Sie war politisch, war meine Mutter konservativ-liberal, würde ich sagen. Also nicht links. Und auch Frauenbewegung fand sie ganz doof. Aber sie war ja selbstverständlich emanzipiert. So diese Variante gab es schon. Und die hat sie mir gut vorgelebt.
2: 1975 wird Alice Schwarzer quasi über Nacht die wohl berühmteste Feministin in Deutschland. Mit ihrem Buch Der kleine Unterschied und seine großen Folgen. Frauen über sich. Beginn einer Befreiung. Darin erzählen 16 Frauen von ihrem Alltag und ihrer sexuellen Unterdrückung. Rita, Cornelia, Renate oder Hildegard. Sie sind Ehefrauen, Verkäuferinnen, Studentinnen, Akademikerinnen. Und sie sprechen genauso offen über Hausarbeit, Freundinnen oder Geldsorgen, wie über ihre Ehe, Probleme im Bett, die Figur und den Selbstwert. Die gnadenlos ehrlichen Protokolle sind damals ein Riesending. Das Buch muss schon nach wenigen Tagen nachgedruckt werden. Die Debatte darüber spaltet die Nation und auch so manches Paar. Der Spiegel warnte damals vor dem aggressiven Intellekt von Alice Schwarzer. Tatsächlich trug sie wohl entscheidend dazu bei, dass die Frauenbewegung den Mainstream erreichte. Mit den Erlösen des Buchs gründete sie die feministische Zeitschrift Emma. Heute ist Schwarzer unter FeministInnen allerdings extrem umstritten. Unter anderem wird ihr Transfeindlichkeit vorgeworfen.
0: Wir surfen jetzt ein bisschen durch deine Karriere, ne? Weil man kann gar nicht alles vertiefen. Aber ich habe an mehreren Stellen gedacht, oh, da war sie ja ihrer Zeit voraus. Also zum Beispiel dein erstes Bühnenprogramm 1982, da ging es schon um Frauenbilder, die du entlarvt hast, wo damals, wenn ich es richtig verstanden habe, man noch gar nicht verstanden hat, warum das politisch ist.
1: Ja.
0: Wo wir heute sagen würden, offensichtlich ist das ein politisches Thema. Oder dann bei Nachtschwester Kreumann, wo es um so tabuisierte Themen wie Vergewaltigung in der Ehe ging. Und auch heute in deiner Sendung. Hast du da manchmal auch so einen Moment der Genugtuung, dass du dachtest, ach ja, ich war meiner Zeit voraus. Ich war so ein bisschen hellsichtig fast schon. Und das, also ja, gibt es solche Momente?
1: Ja, das stimmt schon, dass ich dann Sachen gemacht habe, die man noch nicht machte.
0: Mhm.
1: So, das hat mir natürlich auch gut gefallen, aber es war mir auch gleichzeitig nicht so bewusst, dass ich habe mich jetzt nicht als Avantgardistin gefühlt, sondern ich dachte,
0: ich stelle es mir auch sehr anstrengend
1: beim
0: vor.
1: Beim ersten Programm, beim Stöckelschen Programm, ich hatte gar nicht den Anspruch, dass ich eine Kabarettistin bin. Ich dachte, ich mache so einen bunten Abend und mache so meinen Humor da rein.
0: Mhm,
1: so. Und das entpuppte mich als Kabarettistin, weil Kabarettisten wie Dieter Hildebrand oder so das gesehen haben und dann gesagt haben, da haben wir jetzt eine eigenständige Kabarettistin. So, die macht andere Sachen als wir, aber das ist eine Kabarettistin. Den Anspruch hatte ich gar nicht, sondern ich dachte nur, ich mache mal was Lustiges, was ich so lustig finde. Und das war gut, dass ich diesen Anspruch nicht hatte, sonst wäre ich gleich wieder eingeschüchtert gewesen. Und hätte gedacht, ich kann doch nicht Kabarettist, das ist Hans-Dieter Hüsch und ja, die großen Namen, Gerhard Polt oder so.
0: Diese ganzen
1: oder
0: Männer
1: bin,
0: halt.
1: Ja, die ganzen Männer, ja. Das bin ich ja nicht. Ich mache einfach was anderes. Und dass das dann auch im Rückblick, also schon damals auch, aber noch stärker im Rückblick sozusagen gewürdigt wird als eine avantgardistische Haltung, natürlich tut mir das total gut, weil es ja auch, das war ja nicht so einfach. Also ich musste mich dazu ja schon durchringen, das zu machen. Ich musste auch bequatscht werden. Also die haben auch meine Freundinnen und Kommilitonen, und die haben gesagt, du musst jetzt mal dein eigenes Programm machen. Die hatte so kleine Auftritte immer gemacht und so. Also ich habe nicht gesagt, ich bin die Größte und ich mache jetzt euch mal ein feministisches Programm, sondern die haben gesagt, so, jetzt musst du auch mal einen ganzen Abend machen und nicht nur die 20 Minuten bei der Gewerkschaft, die du am 8. März singst oder so. So, das war dann schon nötig, und da war das ganz toll, dass ich in diesem Hans-Eisler-Chor eben war, das war ein linker Chor, und da konnten wir uns ausprobieren, und die haben mich haben mir die Möglichkeit gegeben, einzelne Sachen, Lieder eben auszuprobieren, so das Parodistische auch beim Singen, das war eine Stärke von mir oder ist ein Hobby oder mache ich gerne, das dann auszuprobieren, und daraus wurde dann irgendwie ganz unabhängig vom Chor dann irgendwann mein erstes Bühnenprogramm. Aber diese Ausprobierphase war wahnsinnig wichtig, weil du brauchst ja ein Gegenüber, du brauchst ja einen Kontext, du bist ja nicht alleine in deinem Zimmer und denkst, ich werde jetzt Kabarettistin, sondern ich habe gemerkt, dann habe ich irgendwie, ja, wie gesagt, die berühmten Gewerkschaftsauftritte, 20 Minuten zum 8. März oder so, dann habe ich Übergänge gemacht zwischen zwei Liedern, und dann haben die Leute halt gelacht, und da war klar, die Texte kann ich kann gut diese Texte machen oder so. Du musst ja
0: so ein Resonanzraum, ne?
1: Ja, wo was zurückkommt und du merkst, aha, das kann ich scheint ganz gut.
0: Aber ich stelle mir das ja auch anstrengend vor, so thematisch der Zeit voraus zu sein, weil ja die meisten im Publikum das noch nicht sind, oder? Also, dass man dann auch viele Anfeindungen bekommt,
1: das stimmt,
0: oder Kritik,
1: war,
0: oder Zweifel.
1: Das war auch so. Also, wir haben auch in so linken Auftrittsorten haben wir gespielt. Ich erinnere mich, die Batsch Cup, wirklich ein ganz toller Ort in Frankfurt, also so ein alter, linker, traditioneller, also ganz toll eigentlich, da flogen die Tomaten. Weil die nicht verstanden haben beim Auftritt mit dem Stöckelschuh, weil da hatte ich Stöckelschuhe an und sang Schlager. Beides war verpönt. Wenn ich, also als Feministin hat man keine Stöckelschuhe an, und Schlager, was, sie singt Schlager? Ein Eisler-Lied, Brecht-Lied, okay, Kästner geht noch, Tucholsky, okay. Ja, das waren natürlich ein linkes Bildungsbürger oder Arbeiterlieder oder so, das ging. Bella Ciao kann man singen, oder La Lega, das Lied der italienischen Arbeiterin oder so. Das war sozusagen korrekt. Da sah man, das ist politisch, das ist ein Streiklied, so, das ist politisch. Aber jetzt mich lustig zu machen über einen doofen deutschen Schlager, wo es darum geht, dass die Frau am Quai steht und auf den Mann wartet, das haben sie nicht gleich begriffen, dass das ja im Grunde eine soziologische Betrachtung war. Das andere war immer affirmativ. Man hat gesungen mit der erhobenen Faust, ja, hier, wir streiken jetzt und wir unterstützen die Befreiungsbewegung und so. Das war auch humorfrei. Also das war toll, aber so. Und dieses ironische Vorführen, das war gleichzeitig mit Humor, aber betraf auch ein unterschätztes, verachtetes Genre, nämlich Entertainment und Popmusik. Das merkt man heute manchmal immer noch in den Feuilletons der Zeitung, vor allem der

0: wichtig, weil es so ein zentraler Begriff ist für Humor. Ich will ja, dass die Leute lachen.
1: Oder stutzen. Oder
0: stutzen,
1: so, ne?
0: Ja. Sagen, hä? Ins Stolpern kommen, das möchte ich. Und das schaffe ich nicht, indem ich total korrekt alles sage, was man in der SPD aussagt oder in irgendeiner Partei, ist egal. Ich meine gar nicht eine spezielle Partei, was man sagt, wenn man links ist und aufgehört, denkt man das. So, das ist furzlangweilig. Da kann man vielleicht einen Liederabend machen oder vielleicht sogar auch Popmusik mitmachen oder so, das ist dann subversiv durch das verachtete Genre. Aber ich finde dieses Inkorrekte, das möchte ich mir auch behalten. Ich habe natürlich meine Einstellung, meine politischen Werte und die sieht man auch, aber die kriegt man natürlich total mit. Aber trotzdem möchte ich das auch manchmal über den Haufen werfen und zum Beispiel auch unerwartet Selbstkritik einbringen, dass ich mich lustig mache über eine Art von Menschen, die so ist wie ich. Also eine ältere Lesbe, die linksgrün versifft ist und wie die AfD sagt. So, also, dass ich da auch eine Parodie draus mache, zum Beispiel, dass ich die Schwächen oder die, sagen wir mal, die kleinen Irrtümer, zu denen wir neigen, dass ich die auch aufzeige. Weil das auch durch das Überraschende lustig ist und außerdem kenne ich mich da gut aus. Es gibt zwei Argumente dafür.
1: Ja.
0: Man soll Sachen machen, wo man sich wirklich gut auskennt und wirklich gut beobachten kann. Und das ist dann auch witzig. Und das, da kann es sein, dass manchmal der Beifall von der falschen Seite kommt, dass sie sagen, oh, die hat sich ja auch über eine grüne Position lustig gemacht. Die ist auf unserer Seite. Nein, ist sie nicht. Sie ist nicht auf, ich bin nicht auf deren Seite. Mhm. Das müssen die nur erst, müssen die anderen Sachen sehen, um das zu kapieren. So.
1: Mir ist auch aufgefallen, auch gerade, also genau das, was du beschreibst, passiert ja auch bei Kreumann, bei dieser Sketch-Show, die du seit ein paar Jahren machst in der ARD.
2: Als Marens Show 2017 in der ARD startete, gewann direkt die erste Folge den Juliane Bartel Medienpreis wegen des, Zitat, satirisch, bitterbösen, teilweise auch selbstironischen Blicks auf die Geschlechterverhältnisse in Deutschland. Inzwischen gibt es 20 Folgen, in denen Maren in ganz vielen verschiedenen Rollen aktuelle politische und feministische Themen aufgreift. Hier in diesem Sketch spielt sie zum Beispiel eine Polizistin, die nachts von einem Mann zu Hilfe gerufen wird, dessen Auto geklaut worden ist.
3: Das Verdeck, war das geschlossen oder?
4: Offen, aber da ist trotzdem alles alarmgesichert.
3: Waren Sie mit dem Wagen noch vorher in der Waschanlage?
4: Ja.
3: Haben Sie was getankt?
4: Ja, der Wagen war komplett voll. Warum? Worauf wollen Sie hinaus?
3: Ich will auf gar nichts hinaus. Wie würden Sie denn persönlich die Situation einschätzen? Glauben Sie nicht, dass Sie vielleicht ein bisschen aufreizend geparkt haben?
4: Aufreizend geparkt?
3: Naja, so ein elegantes Auto und dann oben ohne.
5: Der Wagen war doch sicher auch teuer.
4: Ja, sehr teuer. Ja.
3: Sie geben es also zu?
4: Ja. Was?
3: Dass er aufreizend geparkt war?
4: Nein, natürlich nicht.
3: Können Sie mit hundertprozentiger Bestimmtheit sagen, dass der Wagen gegen Ihren Willen entfernt wurde?
4: Das Auto ist weg, reicht das nicht?
3: Vielleicht haben Sie es ja auch ein bisschen drauf angelegt.
4: Wie bitte?
3: Ich meine ja nur, wenn man so ein Auto kauft, dann weiß man, dass es die Aufmerksamkeit auf sich zieht. Man genießt die Blicke der Leute. Dazu war das Auto, ja, das haben Sie selber zugegeben, aufgeputzt fürs Wochenende und Sie hatten noch ordentlich was getankt. Muss Ihnen doch klar sein, dass es eventuell nicht nur bei Blicken bleibt.
4: Ja, aber es bleibt doch Diebstahl.
3: Ja, Diebstahl ist natürlich immer gleich so ein großes Wort.
1: Und da ist mir aufgefallen, diese Show war ja sehr unwahrscheinlich, ne? Dass eine ältere Frau im Mittelpunkt steht. Das gab es vorher einfach nicht. Auch deswegen wird es so gefeiert, weil da endlich jemand so eine Lücke füllt. Und dass wir aber auf eine Art von zwei verschiedenen Enden den gleichen Kampf führen, nämlich mehr Aufmerksamkeit. Du für die Belange oder auch die Lebenswelten von älteren Menschen und ich oft für die von ganz jungen Menschen, die auch politisch und mit dem, was sie bewegt, unterrepräsentiert sind in den Medien.
0: Es gibt ja Diskriminierung von Älteren. Dran, aber es gibt auch Diskriminierung von Jüngeren, auch im Beruf, dass zum Beispiel gesagt wird, die hat zu lange Fingernägel und mit den Stöckelschuhen, so eine wollen wir nicht, außerdem ist sie zu jung, die hat noch kein Hirn, die hat noch keine, so, da werden auch junge Menschen, auch junge Frauen werden diskriminiert und die Älteren, wir werden sowieso natürlich diskriminiert, weil wir nicht mehr so sexy aussehen, wie das dem allgemeinen Bild entspricht und so. Also da gibt es verschiedene Gründe.
1: Und
0: da könnten wir eigentlich ein Bündnis schließen, die Jüngeren und die Älteren.
1: Und deswegen frage ich dich, wie bist du denn da hingekommen? Also wie hast du dir diese Bühne geholt oder von wem, was sind die Hacks, um sich dann doch Gehör zu verschaffen, wo es eigentlich so unwahrscheinlich ist?
0: Also ganz wichtig war für mich, ich habe mit Doris Dörrie irgendwann arbeiten dürfen, das war die Serie, die kleine Kurzserie, 6 Folgen.

0: Ein Klimawechsel, da ging es um Frauen im Klimakterium. Und das fand ich großartig.
1: So.
0: Ja. In den Wechseljahren. Ich liebte sowieso Doris Dörje, ich liebte Männer damals, ihren ersten Film. Ich finde die cool und lustig und eine der wenigen wirklich genuin lustigen Frauen in unserem Kulturbereich, in unserer Gesellschaft. So, und da haben wir ja, da wurde das offen ausgesprochen und sehr, ich spielte eine Gynäkologin, die denn der Konkurrentin die Vagina zunäht, damit sie nicht mehr, weil sie denselben Liebhaber hatten. Also, tolle Ideen von Doris. Und ich fand dann einfach das wichtig, dass ich dazu stand, als wir das promotet haben, da war zum Beispiel diese Promotion-Phase total wichtig, weil wir sind in die Talkshows gegangen und ich war die älteste von denen. Es ging um vier Frauen, die waren alle jünger als ich und ich war schon im Klimakterium oder ziemlich durch. Das heißt, ich war die Einzige, die offensiv gesagt hat, ich bin da schon durch, das ist total okay, man muss drüber sprechen und den Frauen sagen, hinterher kommt noch eine super Phase. Mhm. So, da habe ich mich sozusagen politisiert in diesem Sprechen über dieses Thema, weil ich einfach die Älteste war. Und dachte ich, das muss ich jetzt auch sagen, weil es kann ja kein anderer sagen. Die anderen wollten auch nicht so direkt sagen, ob sie im Klimakterium sind oder nicht. Sie waren es vielleicht auch noch nicht. Sie wollten ja auch nicht jetzt älter wirken, als sie sind. Das ist ja für Schauspielerinnen ein wirklich heikles Thema. Ja. So. Und da merkte ich, ich bin dadurch, ich bin sowieso eine Lesbe, ich bin sowieso, komme nicht für diese ganzen heterosexuellen Projektionen, biete ich mich gar nicht so an. Da kann ich auch das besprechen. Und das hat mir wieder einen Schub gegeben in die Richtung für das Thema. Und dann war ich da offensiv und habe auch in Talkshows dann drüber geredet. Ähnlich wie über meine Homosexualität dann, weil wenn du einmal out bist, bist du diejenige, die drüber reden kann. Die ganzen, die nicht out sind, können ja nicht drüber reden. Und die allen ganzen, die sagen mal, ha, ich bin doch irgendwie, ich bin zeitlos, bin alt, die nicht ihr Alter sagen wollen, die können auch nicht über ihr Alter reden. Also bin ich immer die, die das Wort da geführt hat. Und dann kriegte ich so ein Standing auch. Und dann wusste ich, das ist ein Thema, das muss ich weiter behandeln.
1: Und hast du das Gefühl, wenn du jetzt über Alter sprichst, dass du das positiv besprechen muss, damit Leute weniger Angst haben? Oder kannst du gut auch die negativen Seiten davon besprechen?
0: Ich habe natürlich das Gefühl, ich muss hauptsächlich positiv drüber sprechen, weil das so ein blödes Image hat. Also postklimakteriell bei Frauen heißt, da ist überhaupt nichts mehr los und wir wollen, die sehen scheiße aus und haben nur noch Zipperlein und müssen irgendwie Medikamente nehmen gegen Bluthochdruck oder so. So, ich will ja sagen, wie toll das Alter ist, weil du nicht mehr gemessen wirst an diesen konventionellen Vorstellungen. Das ist ja super. Das ist ja wie Pippi Langstrumpf in Alt. Ich kann machen, was ich will. So, das wollte ich, dieses wilde, anarchische, was das Alter auch haben kann, das wollte ich natürlich unter die Leute bringen. Dann ist natürlich die Gefahr, dass man zu wenig über das Negative spricht, das es natürlich auch gibt. Natürlich, ich höre nicht mehr so gut, ich sehe nicht mehr so gut, ich brauche ein bisschen länger zum Text lernen. Mein Fuß ist, wie gesagt, also die Knochen brechen irgendwie.
1: Ja, du musst dich um deinen Bruder kümmern, habe ich gelesen.
0: Genau. Ja. Ich habe zwei meiner älteren Brüder sind jetzt deutlich dement und ich muss mich da nicht kümmern. Die haben ihre Frauen, die sich kümmern und ihre Kinder, aber ich möchte dabei sein bei dieser Phase, weil als ich klein war, haben die mich geprägt und ich habe so viel von denen gekriegt und so. Jetzt sollen die von mir auch was kriegen, so denke ich. Natürlich, das Schlimmste am Alter ist, dass die nahen Menschen sterben oder krank werden. So, das will ich überhaupt nicht leugnen, aber das sagen andere Menschen ja auch. Es wird ja viel gejammert über das Alter. Also die Jammerfront muss ich eigentlich nicht bestärken. Ich will nur korrekt sein und sagen, nein, es ist ja auch nicht alles gut. Ich merke ja schon, dass ich auch zum Beispiel, wenn ich sage, ich mache jetzt eine Pause, ich muss ein bisschen langsamer treten, dass ich nicht mehr ganz mich so strapazieren kann wie früher. So einfach von einem Projekt zum anderen. So, das hängt auch natürlich mit dem Alter zusammen. So, das gebe ich auch zu. Trotzdem ist es eine super Phase, finde ich. Gerade für Frauen, die so viel mehr Freiheiten kriegen nach dem Klimakterium.
1: Das heißt, deine Botschaft wäre, weil viele, die uns jetzt zuhören, die sind halb so alt wie du oder noch jünger.
0: Ja, klar.
1: Und aber glaube ich, deswegen finde ich es auch so schön, dass du darüber sprichst, weil ich glaube, da würde ich mich auch nicht ausnehmen, dass wir noch vielleicht ein eindimension oder wenigdimensionales Bild von Alter haben und man da eher so hinguckt und ein bisschen Sorge hat und vielleicht auch umgekehrt den Stress von, oh Gott, ich muss ja dann jetzt alles erleben. Aber das klingt gerade so, als könnte man sich auch gewisse Sachen einfach für später vornehmen und sagen, da kann ich die viel befreiter
0: erleben. Da kann man noch so viel, man kann auch Neues lernen. Also man kann nämlich noch noch gut lernen. Ich finde das Alter eine super Phase, um was Neues zu lernen. Zum Beispiel, oder eine neue Sprache noch zu lernen. Oder also zum Beispiel, ich habe neulich was gemacht, was eigentlich totaler Wahnsinn war. Ich habe bei The Masked Singer mitgemacht. Das ist eine Sendung beim Privatfernsehen, ja, wo man in einer tollen Maske ist und man sieht nicht, wer das ist und man muss singen. Das war echt eine Herausforderung. Das fiel mir auch nicht leicht. Es war sehr schwierig, ehrlich gesagt. Aber ich hatte einfach Lust, es zu machen und dachte, cool, das ist ein tolles Prinzip, weil es nicht auf die Physis ankommt bei der Performance. Man muss irgendwie was anderes finden und man kann nicht jetzt mit großem Busen, schlanker Taille, langen Beinen oder so rummachen, ja, sondern man ist in einem Kostüm drin.
1: Nicht in Stöckelschuhen.
0: Und muss was anderes in sich mobilisieren und dann, ich hatte auch Lust, so durch die Gesangsstimme zu parodieren. Das ist ja eine Stärke von mir, das mache ich ja in meinen Shows auch so. Und es war auch irgendwie, es war ein tolles Abenteuer, hat mir auch meine Grenzen gezeigt. So, aber es war auch toll, dass ich das gemacht habe. Es war was Neues und ich habe mich da reingewagt. Ich habe sozusagen meine Komfortzone verlassen.
1: Stark, ja. Und ich glaube, das ist zum Beispiel auch so ein Klischee, das ich mit Alter verbinde, dass Menschen, je älter sie werden, dass es immer unwahrscheinlicher wird, dass sie diese Komfortzone verlassen. Das finde ich richtig cool, dass du das gemacht hast.
0: Ach, schön, dass du das sagst.
1: Wirklich.
0: Das freut mich. Ja, ich bin aber ziemlich schnell rausgeflogen. Ich bin bei der zweiten Möglichkeit schon rausgewonnen. Das war ein bisschen schneller, als ich gehofft hatte. War jetzt nicht so happy, aber war auch okay. Es ist ein Spiel. Also das Spiel beruht darauf, dass in jeder Sendung einer ausgewählt wird, da muss man damit rechnen, dass man derjenige ist.
1: Kann jederzeit soweit sein.
0: War okay. Aber trotzdem war es irgendwie schön, das zu probieren.
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1: Um 22 Uhr mit Emily Seidel. In der Eifel kämpfen weiter hunderte Einsatzkräfte gegen einen großen Waldbrand. Nach Einschätzung der Landesregierung handelt es sich um den wohl größten Waldbrand in der Geschichte Nordrhein-Westfalens. Zur aktuellen Lage Ingo Wagner aus Hürtgenwald.
2: Ja, der Pressesprecher der Feuerwehren hier im Kreis Düren, der spricht immer noch von einer sehr, sehr bedrohlichen Lage. Zum Glück hat man es jetzt abwenden können, dass die Flammen einen Ortsteil der Gemeinde Hürtgenwald, den Ortsteil Gai, erreichten. Da mussten ja heute Morgen schon 2000 Menschen evakuiert und nach Düren gebracht werden. Und die Flammen aber haben sich bis auf etwa 150 Meter an diesen Ortsteil herangearbeitet. Dann aber hat zum Glück der Wind gedreht und zusammen mit dem massiven Einsatz von Löschhubschraubern konnten die Flammen davon abgehalten werden, in diesen Ort einzudringen.
1: Und Hitze und Trockenheit sorgen für weitere Probleme in Deutschland. Der Bauernverband rechnet mit einer deutlich schlechteren Getreideernte. In Baden-Württemberg und Bayern fehlt wegen der Trockenheit Tierfutter. Bundeslandwirtschaftsminister Reiner hat sich im Kölner Stadtanzeiger besorgt gezeigt. Hinter verdorrten Feldern und knappen Futtervorräten stehen nach den Worten des CSU-Politikers Familien, die um ihre Ernte, die Versorgung ihrer Tiere und die Zukunft ihrer Höfe bangen. Er werde Ende des Monats mit den Ländern über mögliche Hilfen für Landwirte beraten. Das Bundeskriminalamt hat eine internationale Bande von Betrügern ausgehoben. Die Gruppe soll im November 2023 bei Bankkunden in Deutschland eine Vielzahl illegaler Abbuchungen vorgenommen haben. Der Schaden liegt im Millionenbereich. Wie das Bundeskriminalamt mitteilte, wurden in Europa 3 Tatverdächtige identifiziert, die jetzt in Spanien und Bulgarien angeklagt werden. In Brasilien wurden 4 mutmaßliche Mitglieder verhaftet. In der zweiten Fußball-Bundesliga warten Holstein Kiel und der FC St. Pauli auch nach dem zweiten Spieltag auf den ersten Saisonsieg. Die Hamburger trennten sich im ausverkauften Holstein-Stadion 2:2 von den Störchen. Aus der Sportredaktion Finn Hornberg.
3: St. Pauli legte in der ersten Halbzeit gut los und ging dank der Tore von Taichi Hara und Martin Kaas in Führung. Nach der Pause verkürzte erst Phil Harris für die Kieler. Jonas Terkesen erzielte kurz vor Schluss den Ausgleich. Eintracht Braunschweig verliert gegen den VfL Bochum mit 0:1. Die Niedersachsen bleiben aber trotzdem zumindest über Nacht Tabellenführer, dank des 6:1-Sieg in Magdeburg am ersten Spieltag. Gegen Bochum hingegen fand Braunschweig keine Lücke. Der VfL stand in der Defensive gut und ließ kaum etwas zu. Den entscheidenden Treffer für die Bochumer erzielte der ehemalige Braunschweiger Philipp Hofmann.
1: Das waren die Nachrichten. Das Wetter in Deutschland. Nachts oft klar und trocken, Tiefstwerte 22 bis 10 Grad. Morgen viel Sonne, von Westen Wolken und einzelne, teils kräftige Schauer und Gewitter. Höchstwerte 20 bis 30 Grad im Nordwesten, sonst bis 38 Grad. Und Sonntag gebietsweise Schauer und Gewitter, dann Temperaturen zwischen 20 bis maximal 33 Grad. Es ist 22.03 Uhr.
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4: Die Sängerin, Gitarristin und Songschreiberin Fatoumata Jawara gibt am Samstag, den 15. August, ein Konzert in der Elbphilharmonie im Rahmen des Kampnagel-Sommerfests. Die 44-Jährige ist schon lange im Musikbusiness, permanent im Wandel. Fatoumata Jawara aus Mali. Am Mikrofon Marlene Küster, guten Abend.

0: Fatoumata Jawara definiert sich immer wieder neu. Das beweist sie auf ihrer kürzlich erschienenen Veröffentlichung Massa.
1: Je suis seule voix guitare.
2: Auf meinem Album Massa benutze ich nicht wie üblich die traditionellen Instrumente Ngoni, Kora oder Konga-Trommeln. Dieses Mal stehen meine Gitarre und meine Stimme im Mittelpunkt.
1: Il y a rien de tout cela.

0: Irgendwo zwischen westafrikanischen Traditionen und modernem Pop- und Rock-Groove ist Massa angesiedelt.
1: L'esprit Pop, oui, fait partie de mon style hein, musical. J'aime bien les mélodies qui restent, qu'on peut garder dans la tête.
2: Ich experimentiere mit Pop-Elementen, die auch ein Teil meines musikalischen Universums sind. Ich liebe eingängige und simple Melodien, die sich schnell einprägen. Selbst schwere Inhalte und ernste Themen bekommen dadurch eine gewisse Leichtigkeit. Denn Popmusik geht weit über Grenzen hinweg und spricht viele Generationen an.
1: Vers un style un peu plus pop, voilà. Avec la musique pop, tu n'as pas de barrière. Voilà, t'as accès à toutes les générations et la communication est plus facile.
0: Mit meiner Musik verbinde ich immer eine wichtige Botschaft, erklärt Fatoumata Diawara. Meine Musik ist da, um das Bewusstsein meiner Landsleute zu schärfen und Dinge zu verändern. Janet eröffnet das Album Massa mit der Funky-Gitarre von Mathieu Chédid, alias M, der die künstlerische Leitung hat. Fatoumata Diawara tritt als Zeitzeugin auf und greift sozialkritische Themen wie die Migration auf. Sie erinnert daran, dass sie selbst als 19-Jährige zwangsverheiratet werden sollte und damals nach Paris geflüchtet ist.
1: Anne parle du départ des personnes qui s'aventurent dans le monde.
2: Im Song Janet verlassen Migranten ihre Heimat, begeben sich auf eine abenteuerliche Reise an einen unbekannten Ort. Sie lassen vertraute Werte zurück und müssen lernen, sich an die fremde Umgebung zu gewöhnen und anzupassen. Dabei ist es wichtig, die Wurzeln und die Heimat nicht aus den Augen zu verlieren, besonders in schwierigen Momenten. Es ist wichtig, sich immer wieder bewusst zu machen, woher man kommt. Das stärkt die Widerstandskraft und Hoffnung.
1: Pour mieux avancer dans l'avenir. Donc, Janet parle de toutes ces valeurs-là.

Massa ist das bisher persönlichste Werk von Fatoumata Jawara. Da geht es etwa um ihre Rolle als Mutter und erfolgreiche internationale Künstlerin. Wie kann sie damit umgehen? Die richtige Balance finden? Einerseits weiter an ihrem Erfolg und den anstehenden Tourneen arbeiten und andererseits Zeit finden, sich um ihre beiden Kinder zu kümmern. Sie verarbeitet auch den Tod ihres Vaters, der Schmerz und die Trauer sitzen sehr tief.

0: neugierig, wandlungsfähig und offen für Überraschungen. So präsentiert sich Fatoumata Diawara. Halt findet sie in ihrer Muttersprache Bambara, die sich wie ein roter Faden durch ihr umtriebiges, bewegtes Leben zieht und ihr Selbstbewusstsein und ihre Identität stärkt.
1: La langue Bambara est la clé et mon lien entre moi et le monde extérieur.
2: Bambara ist der Schlüssel zu meinem Leben und meine Verbindung zwischen mir und der Außenwelt, zwischen Mali und dem, was draußen passiert. Bambara erlaubt mir zu kommunizieren. Diese Sprache verkörpert meine Tradition, ist mein Zufluchtsort und gibt mir Halt in meinem umtriebigen, bewegten Chaos. Sie ist eine entscheidende Konstante, die mir dabei hilft, diverse Musikrichtungen einzugehen und Neues auszuprobieren.
1: Je préserve ma langue Bambara pour pouvoir garder une connexion, oui, avec mes origines. Et ça, c'est des valeurs qui me tiennent à cœur.
0: Im Titel Massa wirft Fatoumata Diawara einen Blick auf ihre Karriere und die einzelnen Schritte, die sie von Anfang an beherrlich in Richtung Erfolg gegangen ist.
1: Massa veut dire le roi en Bambara. Dans cette chanson, je appelle à l'enfant qui est en nous.
2: Massa bedeutet auf Bambara der König. Im Song blicke ich auf meinen Werdegang zurück, spreche davon, dass ich es geschafft habe, mir als Frau und Sängerin einen Namen zu machen. Ich danke dem König dafür, was aus mir geworden ist, dass er mich beschützt und mir Gelegenheiten geboten hat, mich erfolgreich im Musikgeschäft zu behaupten.
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Heute ist Fatoumata Diawara eine der wichtigsten Stimmen des zeitgenössischen afrikanischen Musikschaffens und ein Star des Global Pop. Sie verbindet in ihrer Musik Tradition und Moderne. Ihr gelingt es, ihre Kultur, Identität und musikalische Offenheit als Bereicherung zu begreifen, die sich gegenseitig befruchten. So belebt sie ihre Tradition und entwickelt sie mit modernen Einflüssen weiter.

Fatoumata Jawara schreibt die Kompositionen selbst und sucht dann einen Produzenten, mit dem sie gemeinsam den Sound kreiert. Mit ihrem Debütalbum Fatou startet sie 2011 ihre Karriere als Sängerin und Songschreiberin. Sie verleiht jedem Song sowohl ein Gefühl von Leichtigkeit als auch eine melancholische Tiefe. Ihr Debütalbum ist ihr eigenes Werk, selbst komponiert und arrangiert, auch Background-Gesang und Percussion stammen von ihr. Der Song Willi Lee fängt auf Fatou die ganze Bandbreite von Jawaras Stimme ein.

Mit dem Werk Fatu reiht sich Fatoumata Jawara neben der feministischen Wegbereiterin, großen Sängerin und Komponistin Oumou Sangaré, die für Fatoumata Jawara ein prägendes Vorbild ist, in die großen malischen Stars ein. Zweimal wird sie für einen Grammy nominiert, der Titel Soa aus ihrem ersten Album. So.

0: Jawara kommt in Abidjan in der Elfenbeinküste zur Welt und wächst ohne Mutter auf. Als Kind geht sie ihrem Vater furchtbar auf die Nerven. Sie ist rebellisch, hat Flausen im Kopf und tanzt lieber, als in die Schule zu gehen. Deshalb schickt sie ihr Vater zu einer Tante ins Nachbarland Mali. Das hinterlässt bei Fatoumata nachhaltige Spuren. Sie fühlt sich alleingelassen und das bestimmt ihre Wahrnehmung, ihr Fühlen und Denken. Heute erhebt sie die Stimme für die Rechte von Kindern und Frauen in Afrika. Auch auf Massa setzt sie sich im Song Fala für Kinder ein.
1: La chanson Fala parle des orphelins que nous sommes en train de créer dans ce monde à travers toutes ces guerres.
2: Es geht um die Kinder, die derzeit durch die zahlreichen Kriege, die rohe Gewalt und das sinnlose Blutvergießen weltweit allein ohne Eltern zurückbleiben. Da ist die Stimme einer Mutter zu hören, die sich an die Kinder wendet, die ihre Eltern suchen und Hilfe brauchen. Bitte weint nicht, sagt sie, und macht ihnen Mut. Für euch gibt es Hoffnung.
1: Il y aura de l'espoir dans l'avenir, les réconforter.

Glücklicherweise bringt der Aufenthalt bei der Verwandten in Mali auch etwas Positives mit sich. Ihre Tante ist Schauspielerin und führt Fatoumata ins Film- sowie Theatergeschäft ein. So beginnt sie bereits 1996 im Alter von 14 Jahren ihre Karriere mit dem Film Tafi Fangan. Darauf folgen einige bekannte afrikanische Filmproduktionen, in denen sie mitwirkt. Als sie 2002 über 6 Jahre mit dem berühmten Royal Deluxe Theater aus Nantes durch die Welt tourt, findet sie immer mehr Spaß am Singen. Sie arbeitet als Background-Sängerin mit der amerikanischen Jazz-Sängerin Didi Bridgewater. Musik gehört schon immer zu ihrem Leben.

Durch ihr Leben und ihre Werke zieht sich der Kampf gegen die Genitalverstümmelung und die Zwangsheirat. In Mali haben es besonders die Frauen schwer. Sie sind Armut und Gewalt ausgesetzt. Auf ihrem Debütalbum Fato kritisiert Djawara etwa im Song Boloko die fragwürdige weibliche Beschneidung. Sie stellt den Frauen, die diesen Eingriff vornehmen, eine Menge Fragen. Was fühlt ihr, wenn ihr die Genitalien eines jungen Mädchens verstümmelt, will sie wissen und fährt fort. Wisst ihr eigentlich, wie gefährlich dieser Eingriff ist? Es gibt viele junge Mädchen, die während der Beschneidung ums Leben kommen.

Ich suche in der Singstimme das Authentische, das Wahre, das Echte. Das, was eine Person ausmacht. Mit Star Allion kann ich nichts anfangen, sagt Jawara entschieden. Sie ist Autodidaktin, bringt sich das Spielen der Gitarre selbst bei und beginnt gleichzeitig mit dem Songschreiben. Und eines ist sicher, Musik ist ihre Medizin, ihre Therapie, ihr Vater, ihre Mutter, ihre Rettung. Ohne Musik könnte sie nicht existieren.

Fatoumata Jawara gibt am Samstag, den 15. August, ein Konzert in der Elbphilharmonie im Rahmen des Kampnagels Sommerfests. Der Nachtclub geht zu Ende. Marlene Küster sagt Danke fürs Zuhören und Tschüss.

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1: Um 23 Uhr mit Emily Seidel. In der Eifel kämpfen weiter hunderte Einsatzkräfte gegen einen großen Waldbrand. Nach Einschätzung der Landesregierung handelt es sich um den wohl größten Waldbrand in der Geschichte Nordrhein-Westfalens. Zur aktuellen Lage Ingo Wagner aus Hürtgenwald.
2: Ja, der Pressesprecher der Feuerwehren hier im Kreis Düren, der spricht immer noch von einer sehr, sehr bedrohlichen Lage. Zum Glück hat man es jetzt abwenden können, dass die Flammen einen Ortsteil der Gemeinde Hürtgenwald, den Ortsteil Gai, erreichten. Da mussten ja heute Morgen schon 2000 Menschen evakuiert und nach Düren gebracht werden. Und die Flammen aber haben sich bis auf etwa 150 Meter an diesen Ortsteil herangearbeitet. Dann aber hat zum Glück der Wind gedreht und zusammen mit dem massiven Einsatz von Löschhubschraubern konnten die Flammen davon abgehalten werden, in diesen Ort einzudringen.
1: In Frankreich hat der Verfassungsrat das Social-Media-Verbot für unter 15-Jährige gekippt. Die Regelung stelle einen unverhältnismäßigen Eingriff in die Meinungs- und Kommunikationsfreiheit dar, hieß es zur Begründung. Aus Paris Kai Rienecker.
3: Der Gesetzgeber habe ein allgemeines Verbot für unter 15-Jährige eingeführt, das ihnen den Zugang zu zahlreichen Online-Kommunikationsdiensten entziehe, ohne dabei die individuelle Situation der Minderjährigen oder die spezifischen Risiken der jeweiligen Dienste zu berücksichtigen. Das Gesetz sei auch ein Verstoß gegen die Achtung des Privatlebens, da es zwangsläufig dazu führe, dass jede Person, auch volljährige Nutzer, ihr Alter nachweisen müssten, bevor sie auf Dienste zugreifen. Das Veto des obersten Verfassungsgremiums ist eine schwere politische Niederlage für Präsident Macron.
1: Die italienische Polizei hat 3 gestohlene Gemälde wiedergefunden. Es handelt sich um Werke der bekannten Maler Renoir, Cézanne und Matisse. Sie waren im März aus einem Privatmuseum in Norditalien entwendet worden. Die 3 Bilder haben schätzungsweise einen Wert von mehreren Millionen Euro. Nach Angaben der Polizei in Parma wurden die Gemälde im Haus eines Verdächtigen entdeckt. Die Ermittlungen konzentrierten sich auf eine Bande von 9 Moldauern, hieß es. Bei der Leichtathletik-EM in Birmingham hat der deutsche Sprinter Owen Ansah Gold über 200 Meter geholt. Ansah sorgte damit für den ersten deutschen EM-Titel über diese Distanz seit 44 Jahren. Außerdem gab es heute Abend noch eine Silbermedaille für das deutsche Team, und zwar für Diskuswerferin Shanice Kraft. In der 2. Fußball-Bundesliga hat Holstein Kiel gegen FC St. Pauli 2:2 gespielt und Bochum gewann in Braunschweig mit 1:0. Das waren die Nachrichten. Das Wetter in Deutschland, nachts oft klar und trocken, Tiefstwerte 22 bis 10 Grad. Morgen viel Sonne, von Westen Wolken und einzelne teils kräftige Schauer und Gewitter, Höchstwerte 20 bis 30 Grad im Nordwesten, sonst bis 38 Grad. Und Sonntag gebietsweise Schauer und Gewitter, dann bei Temperaturen zwischen 20 bis maximal 33 Grad. Es ist 23.03 Uhr.
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4: Willkommen zum Nachtclub. Mein Name ist Oliver Schrader und ich stelle in dieser Sendung Neuheiten aus der Reggae-Welt vor. Lila Eike ist die charismatischste Künstlerin der aktuellen jamaikanischen Reggae-Szene und sie hat eine sehr schöne neue Single draußen und die heißt What It Feels Like.

What It Feels Like von Lila Eike. Romain Virgo ist seit etwa 15 Jahren ein Star. Er hat damals als Teenager einen Talentwettbewerb im Fernsehen gewonnen und hat tatsächlich seitdem eine große Karriere als Reggae-Artist am Laufen. Seit seinem letzten Album vor 2 Jahren hat er nur eine Handvoll Songs herausgebracht und hier ist endlich mal wieder eine neue Reggae-Single und das ist ein Liebeslied mit dem Titel Lay My Head.

Romain Virgo mit Lay My Head war das. Zion Marley ist der älteste Sohn von Lauryn Hill und Rowan Marley. Der Song Zion von ihrem Debüt-Soloalbum The Miseducation of Lauryn Hill von 1998 ist ihm gewidmet. In letzter Zeit hört man öfter von ihm. Er hat sein Erbe als Enkel von Bob Marley angetreten und bringt immer mehr Musik in der Marley-Tradition heraus, mitproduziert und mitgeschrieben von seiner Mutter. Hier ist seine neue Single Caught Up.

Das war Zion Marley mit Caught Up und anschließend Jameer Morgan mit No Better. Roots Reggae Neuheiten hier im Nachtclub auf NDR Blue. Kashif Lindo ist ein Reggae-Sender aus Miami, Florida. Sein Vater Willie Lindo ist eine Produzentenlegende. Er war unter anderem maßgeblich am Katalog von Barris Hammond beteiligt und Kashif ist der Frontmann des gemeinsamen Labels namens Heavy Beat. Hier ist seine neue Single Who.

Jamaika schief, Lindo aus Miami mit Who und danach Jay Island aus Kingston, Jamaica mit Never Had a Love von seinem neuen Album Love is in the House. Asa Lineage ist eine sehr umtriebige junge Künstlerin aus dem Kingstoner Ghetto Augusttown. Ihr erstes Album in voller Länge hat sie mit der Produzentenlegende King Jammy produziert und von dem Album hören wir den Titel Can't Live for Yourself.

Arthur Lineage mit Can't Live for Yourself. Joe York ist ein Reggae-Sänger aus Manchester in England. Er ist vor allem in Frankreich erfolgreich, die meisten seiner Konzerte gibt er dort und er arbeitet viel mit französischen Produzenten. Auch seine neue Single ist eine französische Produktion vom OBF Sound System und der Song ist ein Remake von dem Studio One-Klassiker Danger in Your Eyes von den Paragons.

Danger in Your Eyes, interpretiert von Joe York. Aus Frankreich kommt Bigger Rungs. Er ist mit seinem Vapor-Dub genannten Stil der 80er-Jahre-Reggae mit moderner Soundästhetik kombiniert und zumeist französischsprachigen Texten überaus erfolgreich. Seine neue Single ist auf Englisch und trägt den Titel Bodyguard.

Bigger Rungs mit Bodyguard und anschließend der jamaikanische Sänger Maika Shemaya mit Play Me Some waren das. Desiree kommt von den amerikanischen Jungferninseln, den Virgin Islands. Dort hat sich ein eigener Reggae-Sound ausgeprägt, der von Midnight, Nayara, Desiree und anderen in die Welt getragen wird. Der VI-Sound ist schleppend, meditativ und ernst. Spaß, Humor, Liebe oder Sex spielen keine Rolle. Spirituelle und soziale Themen sind im Fokus. Das kommt in Teilen der Welt sehr gut an. Desiree gehört in Brasilien zu den erfolgreichsten Reggae-Künstlerinnen und sie tourt regelmäßig an der amerikanischen Westküste. Hier ist ihre neue Single Heaven on Earth.

Der Remit Heaven on Earth. Der nächste Song basiert auf dem Heptones-Song Don't Stay Away, einem Rocksteady-Klassiker von 1967. Der Produzent Bunny Lee, damals an den Originalaufnahmen beteiligt, hat eine moderne Version des Instrumentals erstellt und es gibt neuen Gesang darauf. Der ist von Issa aus Vineyard Town in Kingston und der Song heißt Something Nice.

Isa mit Something Nice. Die Viceroys sind ein Vocal-Trio, das seit den 60er Jahren besteht. Es gibt nach langer Schaffenspause neues Material und wir hören die Single Son of a Gun.

Die Vice Voice mit Sonna Vergon und anschließend Etana mit ihrer neuen Single Do You Know, Reggae-Neuheiten hier im Nachtclub auf NDR Blue. Die Sendung neigt sich dem Ende zu und es bleibt nur noch Zeit für einen Song. Der ist von der Newcomerin Kashan mit Richie Spice und heißt Roaring Lion. Oliver Schrader bedankt sich fürs Zuhören und wünscht Ihnen noch einen schönen Abend, wenn Sie mögen, mit mehr Musik in unserem weiteren Programm.

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1: Um 0 Uhr mit Juliette Groß. In der Eifel bedroht ein großer Waldbrand weiter die Gemeinde Hürtgenwald. Im Laufe des Tages sind die Flammen immer weiter an den Ortsteil Gay herangerückt, konnten aber gestoppt werden. Dennoch blicken die Einsatzkräfte mit Sorge auf diese Nacht, wie Jens Eberl aus Hürtgenwald berichtet.
2: Ja, es gibt einen Punkt und das ist einfach die Wetterlage. Das heißt, das Problem ist, dass einfach Windböen erwartet werden, bis zu 40 km/h. Und das ist natürlich ein Riesenproblem für die Rettungskräfte, vor allem weil die Löschhubschrauber heute Nacht fehlen und dieser Wind das Feuer wieder anfachen kann. Was hat man dafür getan? Man hat sogenannte Regelstellungen in der Ortschaft Gay eingerichtet. Das heißt, man kann sich das bildlich so vorstellen, dass ungefähr 500 Löschkräfte wirklich wie eine Kette aufgereiht in dem Ort stehen und versuchen wirklich mit ihren Löschkräften dort, falls wieder ein Feuer kommt, wirklich dem sofort entgegenzuwirken.
1: 3 Wochen nach dem islamistischen Terroranschlag am Rande des CSD steht in Berlin unweit des Tatorts das nächste große Ereignis an. Die Technoparade Rave the Planet findet unter erhöhten Sicherheitsvorkehrungen statt. Zehntausende Menschen werden dazu im Berliner Tiergarten erwartet. Etwa 1500 Polizisten begleiten die als Demonstration angemeldete Veranstaltung. Die italienische Polizei hat 3 gestohlene Gemälde wiedergefunden. Es handelt sich um Werke der bekannten Maler Renoir, Cézanne und Matisse. Sie waren im März aus einem Privatmuseum in Norditalien entwendet worden. Die 3 Bilder haben schätzungsweise einen Wert von mehreren Millionen Euro. Laut Polizei in Parma wurden die Gemälde im Haus eines Verdächtigen entdeckt. Bei der Leichtathletik-EM in Birmingham hat es am Abend 3 Medaillen für das deutsche Team gegeben. Sprinter Owen Unser holte Gold über 200 Meter. Aus Birmingham, Jens-Jörg Krieg.
3: Das hat es seit 44 Jahren nicht gegeben. Der Europameister über 200 Meter kommt aus Deutschland. In 19,95 Sekunden sprintete Owen Unser zu Gold. Allerdings steht der Titel genau wie seine Bronzemedaille über 100 Meter unter Vorbehalt. Dem Hamburger droht wegen eines vermeintlich verweigerten Dopingtests eine Sperre. Auch Emil Adjekum beendete mit Silber über 400 Meter Hürden eine lange Durchstrecke. Er ist der erste Deutsche seit 40 Jahren mit einer EM-Medaille auf dieser Distanz. Silber gewann auch Diskuswerferin Shanice Kraft.
1: Und in der 2. Fußball-Bundesliga hat Holstein Kiel gegen St. Pauli 2:2 gespielt. Bochum gewann in Braunschweig mit 1:0. Das waren die Nachrichten. Das Wetter in Deutschland. Heute Nacht klar und trocken bei 22 bis 14 Grad. Tagsüber viel Sonne. Im Westen sind später einzelne kräftige Schauer und Gewitter möglich. 33 bis 36 Grad. Im Norden etwas kühler. Am Sonntag Sonne und Wolken, vor allem im Süden auch Schauer und Gewitter. 21 bis 25 Grad. Im Süden nochmal bis 32 Grad. Es ist 0:03 Uhr.
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1: Um 1 Uhr mit Juliette Groß. In der Eifel bedroht ein großer Waldbrand weiter die Gemeinde Hürtgenwald. Im Laufe des Tages sind die Flammen immer weiter an den Ortsteil Gai herangerückt, konnten aber gestoppt werden. Dennoch blicken die Einsatzkräfte mit Sorge auf diese Nacht, berichtet Jens Eberl aus Hürtgenwald.
2: Ja, es gibt einen Punkt und das ist einfach die Wetterlage. Das heißt, das Problem ist, dass einfach Windböen erwartet werden, bis zu 40 km/h. Und das ist natürlich ein Riesenproblem für die Rettungskräfte, vor allem weil die Löschhubschrauber heute Nacht fehlen und dieser Wind das Feuer wieder anfachen kann. Was hat man dafür getan? Man hat sogenannte Regelstellungen in der Ortschaft Gai eingerichtet. Das heißt, man kann sich das bildlich so vorstellen, dass ungefähr 500 Löschkräfte wirklich wie eine Kette aufgereiht in dem Ort stehen und versuchen wirklich mit ihren Löschkräften dort, falls wieder ein Feuer kommt, wirklich dem sofort entgegenzuwirken.
1: US-Präsident Trump hat angekündigt, die Straße von Hormus zum Territorium der USA zu erklären. Dies werde bald geschehen, sobald der Iran besiegt sei, so Trump in einer Rede. Der Präsident führte seine Pläne nicht weiter aus. Der Iran wies die Drohung Trumps zurück. Die Schifffahrtsroute bleibe unter iranischer Kontrolle, hieß es von der Regierung in Teheran. Bei der Leichtathletik-EM in Birmingham hat es am Abend 3 Medaillen für das deutsche Team gegeben. Sprinter Owen Unser holte Gold über 200 Meter. Es war der erste deutsche EM-Titel über diese Distanz seit 44 Jahren. Diskuswerferin Janice Kraft gewann eine Silbermedaille und auch Emil Adjekum holte Silber über 400 Meter Hürden. In der zweiten Fußball-Bundesliga hat es im Nordderby zwischen Holstein Kiel und St. Pauli keinen Sieger gegeben. Die Partie endete 2:2. Aus der Sportredaktion Finn Hornberg.
3: St. Pauli legte in der ersten Halbzeit gut los und ging dank der Tore von Taichi Hara und Martin Kaas in Führung. Nach der Pause verkürzte erst Phil Harris für die Kieler. Jonas Terkesen erzielte kurz vor Schluss den Ausgleich. Eintracht Braunschweig verliert gegen den VfL Bochum mit 0:1. Die Niedersachsen bleiben aber trotzdem zumindest über Nacht Tabellenführer, dank des 6:1-Sieg in Magdeburg am ersten Spieltag. Gegen Bochum hingegen fand Braunschweig keine Lücke. Der VfL stand in der Defensive gut und ließ kaum etwas zu. Den entscheidenden Treffer für die Bochumer erzielte der ehemalige Braunschweiger Philipp Hofmann.
1: Das waren die Nachrichten. Das Wetter in Deutschland. Heute Nacht klar und trocken bei 22 bis 14 Grad. Tagsüber viel Sonne. Im Westen sind später einzelne kräftige Schauer und Gewitter möglich. 33 bis 36 Grad. Im Norden etwas kühler. Am Sonntag Sonne und Wolken, vor allem im Süden auch Schauer und Gewitter. 21 bis 25 Grad. Im Süden nochmal bis 32 Grad. Und am Montag mehr Wolken und vor allem im Osten Schauer. 21 bis 27 Grad. Es ist 1:03 Uhr.
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0: Um 2 Uhr mit Juliette Groß. In der Eifel bedroht ein großer Waldbrand weiter die Gemeinde Hürtgenwald. Im Laufe des Tages sind die Flammen immer weiter an den Ortsteil Gai herangerückt, konnten aber gestoppt werden. Dennoch blicken die Einsatzkräfte mit Sorge auf diese Nacht, berichtet Jens Eberl aus Hürtgenwald.
1: Ja, es gibt einen Punkt und das ist einfach die Wetterlage. Das heißt, das Problem ist, dass einfach Windböen erwartet werden, bis zu 40 km/h. Und das ist natürlich ein Riesenproblem für die Rettungskräfte, vor allem weil die Löschhubschrauber heute Nacht fehlen und dieser Wind das Feuer wieder anfachen kann. Was hat man dafür getan? Man hat sogenannte Regelstellungen in der Ortschaft Gai eingerichtet. Das heißt, man kann sich das bildlich so vorstellen, dass ungefähr 500 Löschkräfte wirklich wie eine Kette aufgereiht in dem Ort stehen und versuchen wirklich mit ihren Löschkräften dort, falls wieder ein Feuer kommt, wirklich dem sofort entgegenzuwirken.
0: Die Deutsche Stiftung Patientenschutz verlangt, Hitze als offizielle Todesursache auf Totenscheinen anzugeben. Den Folgen des Klimawandels müsse ein Gesicht gegeben werden, sagte Vorstand Brüsch der Rheinischen Post. Bislang berechnet das Robert-Koch-Institut die Zahl der Hitzetoten nur mithilfe statistischer Modelle. Brüsch forderte zudem festzuhalten, wo der Hitzetod eingetreten sei. US-Präsident Trump hat angekündigt, die Straße von Hormus zum Territorium der USA zu erklären. Dies werde bald geschehen, sobald der Iran besiegt sei, so Trump in einer Rede. Der Präsident führte seine Pläne nicht weiter aus. Der Iran wies die Drohung Trumps zurück. Die Schifffahrtsroute bleibe unter iranischer Kontrolle, hieß es von der Regierung in Teheran. Bei der Leichtathletik-EM in Birmingham hat es am Abend 3 Medaillen für das deutsche Team gegeben. Sprinter Owen Ansah holte Gold über 200 Meter. Aus Birmingham, Jens-Jörg Rieck.
2: Das hat es seit 44 Jahren nicht gegeben. Der Europameister über 200 Meter kommt aus Deutschland. In 19,95 Sekunden sprintete Owen Ansah zu Gold. Allerdings steht der Titel genau wie seine Bronzemedaille über 100 Meter unter Vorbehalt. Dem Hamburger droht wegen eines vermeintlich verweigerten Dopingtests eine Sperre. Auch Emil Adjekum beendete mit Silber über 400 Meter Hürden eine lange Durchstrecke. Er ist der erste Deutsche seit 40 Jahren mit einer EM-Medaille auf dieser Distanz. Silber gewann auch Diskuswerferin Shani Kraft.
0: Und in der zweiten Fußball-Bundesliga hat Holstein Kiel gegen St. Pauli 2:2 gespielt. Bochum gewann in Braunschweig mit 1:0. Das waren die Nachrichten. Das Wetter in Deutschland. Tagsüber viel Sonne, im Westen sind später einzelne kräftige Schauer und Gewitter möglich. 33 bis 36 Grad, im Norden etwas kühler. Am Sonntag Sonne und Wolken, vor allem im Süden auch Schauer und Gewitter. 21 bis 32 Grad und am Montag mehr Wolken, vor allem im Osten Schauer. Es ist 2.03 Uhr.
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